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2: Gleich geht's los.
3: Diesmal geht es in die Urlaubsregion Hallwattens im Herzen der Tiroler Bergwelt. Wir laufen auf dem Zirbenweg, schauen zu, wie Garnelen im Alpenwasser gezüchtet werden und wir treffen einen Sternekoch der Extraklasse. Das sind ein paar der Gäste in dieser Tour.
4: Grüße euch alle zusammen. Ich bin die Susi.
5: Hallo

0: Da ist der Johannes Nudi.
1: Ich bin der Daniel, ich züchte Tiroler Alpengarnelen.
2: Ich bin der Markus Hufnagel.
3: Alexandra aus den Swarovski Kristallwelten.
4: In den Kristallwelten wird es dann sogar mehrsprachig in dieser Show.
5: Bonjour, Mesdames et Messieurs. My name is Carlo Joseph. I'm a hand balancer. I'm from Austria. Und ich spreche natürlich auch Österreichisch. Ich kann auch Schweizerdeutsch sprechen. Meine anche parlare italiano, perché a casa mia in Bardolino, al Lago di Garda.
6: Buongiorno, sono Selina Bogino. Benvenuti a Radio Viaggi. E ciao, Alessandro.
7: Ja, hallo, ich bin die Sandra.
8: Und ich bin die Diana.
7: Und zusammen sind wir die Miller Twins. Und hier die Dazzling Dancers.
4: Die Dazzling Dancers, denn der Zirkus Roncalli, der lässt grüßen. Viel Spaß und bis gleich.

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1: Ich bin Hendrik Daum. Zu viel Zeit vorm Tablet oder dem Smartphone kann sich negativ auf die Entwicklung von Kindern auswirken. Darauf weisen Experten ja immer wieder hin. In der Welt am Sonntag bringt Bundesfamilienministerin Brien jetzt gesetzliche Regelungen für Eltern ins Spiel, die die Bildschirmzeit von kleinen Kindern verbindlich begrenzen sollen. Katrin Müller hat die Einzelheiten.
2: Bunte Figuren, lustige Sounds, kleine Kinder lieben das, sind mit den hektischen Bildern aber schnell überfordert. Nach Meinung von Familienministerin Brien sollten unter Dreijährige überhaupt keinen Kontakt zu digitalen Endgeräten haben. Der Staat sollte zwar nicht in Kinderzimmer hineinregieren, aber auch andere Pflichten von Eltern seien per Gesetz geregelt, etwa die gewaltfreie Erziehung, so Brien.
1: Der neue FDP-Vorsitzende Kubicki hat seine Partei aufgerufen, in Streitfragen offensiv Position zu beziehen und Gegenwind in Kauf zu nehmen. Der 74-Jährige kritisierte, dass der Debattenraum in Deutschland bei vielen Themen immer kleiner werde. Die FDP dürfe die Kritik an der Migrationspolitik oder der Klimapolitik aber nicht der AfD überlassen. Kubicki hatte sich in einer Kampfabstimmung gegen die Europapolitikerin Strack-Zimmermann durchgesetzt. Wegen der Brennersperrung waren ja Megastaus erwartet worden, doch die gab es nicht. Sowohl die Polizei als auch der ADAC waren davon ziemlich überrascht. Die Brennerautobahn war gestern ja stundenlang dicht, genauso wie sämtliche Nebenstrecken. Anwohner und Anwohnerinnen haben damit gegen die Verkehrsmassen demonstriert. Bei einer Kundgebung waren tausende Menschen dabei. Seit dem Abend ist die Brennerautobahn in beiden Richtungen wieder frei befahrbar. Paris Saint-Germain hat seinen Titel verteidigt und zum zweiten Mal in der Vereinsgeschichte die Fußball-Champions League gewonnen. Die Franzosen setzten sich im Finale von Budapest gegen den FC Arsenal mit 5:4 nach Elfmeterschießen durch. Da half am Ende auch das frühe Tor für Arsenal durch Nationalspieler Kai Havertz nichts.
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5: Das ist die Radioreise, die Sie zu neuen Horizonten bringt und damit Reiselust wecken soll. Im Studio Alexander Tauscher. Herzlich willkommen hier bei uns in dieser Show. Heute besuchen wir die Region Hallwattens, die wir auf einer weihnachtlichen Reise bereits erlebt hatten. Damals liefen wir über den Christkindlmarkt von Hall und haben in der Kristallreise

0: Also ein Stollen bei Swarovski gebacken. Jetzt das Ganze im Sommerhalbjahr. Von A bis Z, von den Alpengarnelen bis zum Zirbenweg. Und wir starten diesmal bei Z, wie eben Zirbenweg, einem erhebenden Erlebnis. Der knapp 8 Kilometer lange Panoramaweg auf etwa 2000 Meter Seehöhe, er verläuft von der Bergstation der Patscha-Krofelbahn bis zur Tulfenalm oberhalb von Tulfes. An deren Fuß der Talstation der Glungitzer Bahn traf ich mich mit Wanderführerin Susi Vianello. Mit ihr sprach ich über einen Baum, der mehr ist als nur ein Statussymbol in Tirol. Ein Baum, der uns Menschen besonders gut tut.
1: Grüß Gott, wir befinden uns heute hier in Tulfes und fahren jetzt mit der Bahn dann rauf und werden den bekannten Zirbenweg erwandern sozusagen. Der Zirbenweg erstreckt sich auf einer Länge von ungefähr 8 Kilometer. Man kann eben mit der Bahn rauffahren, ist dann auf 2000 Meter Seehöhe ungefähr und wandert dann ohne große Höhenunterschiede bis zum Patscha-Krofel und da kann man dann mit der Bahn wieder runterfahren. Also es ist wirklich ein Weg, den fast jeder meistern kann, sage ich jetzt einmal. Es sind eine der größten Zirbenbestände Europas. Also wirklich noch natürliche Zirbenbestände, also angepflanzt oder wieder aufgeforstete gibt es ja mehrere, aber das ist wirklich noch ein natürlicher Zirbenbestand. Und wir haben hier auch die älteste Zirbe von Österreich, die ist über 700 Jahre alt im Ambasser Kessel. Man kann da vom Weg aus runterschauen, man erkennt jetzt als Laie nicht den Unterschied zu den anderen und ist aber gekennzeichnet mit eben Naturdenkmal. Aber man kann jetzt nicht direkt vorbeigehen, also der Weg führt nicht dorthin, man muss wissen, wo sie sich befindet. Und die Zirbe ist ja ganz ein interessanter Baum, sie ist sehr anspruchslos und wächst in hohen Höhen und verträgt auch sehr viel Kälte. Also bis zu minus 25 Grad macht der Zirbe nichts aus. Und deswegen wächst sie auf 2000 Meter Höhe und noch weiter hinauf.
0: Also erst ab 2000 beginnt sie zu wachsen?
1: Ja, ungefähr ja, zwischen so 1600 und 2000. Man sieht schon weiter herunten auch welche, aber das ist eigentlich der beste Standort für die Zirbe.
0: Sie hat wahnsinnig viele gesundheitsfördernde Aspekte. Zum einen das Zirbenholz, wer darin einmal geschlafen hat, in so einem Bett über viele Jahre, sagt, dass sein Blutdruck gesunken ist.
1: Ja, also das ist wirklich erwiesen, dass wenn man, viele haben auch ganze Schlafzimmer, nicht nur ein Bett aus Zirbenholz, dass der Herzschlag sich senkt und dadurch auch, dass das eben die Lebenserwartung verlängert. Also das ist wirklich erwiesen, um 2 bis 3 Jahre, sagt man. Und außerdem ist es ein sehr guter Duft von der Zirbe, also einfach die ätherischen Öle, die Inhaltsstoffe der Zirbe.
0: Die Zirbe erhöht das Lebensalter, wenn man lange genug in so einem Bett schläft. Wenn man jetzt durch den Wald hindurchläuft, hätte man auch schon eine gesundheitsfördernde Wirkung?
1: Ja, wahrscheinlich einfach so, weil es halt einfach dem Körper und der Seele gut tut, wenn man durch einen Zirbenwald wandert. Aber wirklich, die ätherischen Öle werden erst durch das Holz freigesetzt, wenn das geschnitten ist. Aber was man schon machen kann, man kann die Nadeln runtertun und da mal die ein bisschen aufdrücken, dass diese Öle freigesetzt werden oder eben auch die Zirbenzapfen. Die verwendet man ja auch und da kann man das dann schon den Duft riechen, also ganz extrem sogar, ja.
0: Kann ich mir als Wanderer so einen kleinen Zapf mitnehmen, ein Büsch, oder ist es Naturschutz?
1: Also es ist eigentlich Naturschutz, aber für den Eigengebrauch darf man das mitnehmen. Die Zapfen werden ja in Tirol auch gesammelt, da macht man ja auch den Zirbenschnaps draus. Also da hat jeder so sein eigenes Rezept und diese Zapfen, die man da braucht, also für einen wirklich Eigenbedarf darf man mitnehmen.
0: Zirbenschnaps hast du angesprochen, sehr legendär, hat oft eine rötliche bis rotbraune Farbe. Und hat im Gegensatz zu anderen Schnäpsen eben nicht das extrem Süße, hat was Würziges.
1: Ja, so ein bisschen harzig schmeckt es und das sind eben wieder die Inhaltsstoffe von dieser Zirbe. Und ist bei uns wirklich sehr verbreitet, der Zirbenschnaps.
0: Machen auch viele selbst hier in der Region, nehme ich an.
1: Ja, also den machen die meisten selbst. Da wird der Zapfen aufgeschnitten, mit Zucker und Korn angesetzt und dann wird es abgefüllt. Lassen wir es eine gewisse Zeit stehen, im Hellen, nicht unbedingt in der Sonne, aber im Licht. Und dann wird es abgefüllt und hält länger wie ein Jahr, aber meistens hält er eh nicht so lang, weil er vorher schon fertig getrunken wurde.

0: Und hier wird ja sicher auch sehr viel mit Zirbenholz gebaut. Also nicht nur Küchen ausgestattet und Bäder und so weiter, sondern auch Wohnzimmer, möglicherweise gesamte Häuser.
1: Ja, also ganz bekannt in Tirol sind die Zirbenstuben. Also wirklich, das sind die Täfelungen aus Zirbe und die Decke und Bänke und Tische. Also die alten Bauernstuben sind ja fast alle aus Zirbenholz gemacht. Und die halten natürlich Jahrhunderte, ganz erhaltbares, kräftiges Holz.
2: Die Zirbe, in Österreich, in der Schweiz auch die Arve genannt, die Königin der Alpen. Ihre positiven Eigenschaften auf unser Wohlbefinden sind schon seit Jahrhunderten bekannt. Deswegen ist der Weg bei uns diesmal die Zirbe. Über der Stadt Innsbruck thront der Hausberg, der Patscherkofel. Den Kindern in den Dörfern an seinem Fuße wird auch heute noch sehr gerne erzählt, dass der Patscherkofel einst ein Vulkan war und so seinen prägnanten

fast perfekt halbkreisförmigen Gipfel bekommen hätte. Dabei ist der Patschakofel mit diesen knapp 2300 Höhenmetern einer der kleineren Gipfel in den Truxer Alpen und wurde in den Eiszeiten von den Gletschern komplett bedeckt und dadurch rundgeschliffen. Seine Landschaft kann ganz bequem auf dem Zirbenweg entdeckt werden, denn von der Berg

0: Heilwattens flussabwärts im Inntal. Susi Vianello begleitet uns gedanklich.
1: Das ist zum Teil ein breiterer Weg, wird dann ein schöner Steig, aber es geht nie extrem bergauf oder bergab. Aber im Grunde genommen ist man auf dieser Höhe, auf diesen 2000 Metern, man sieht da aufs Inntal, aufs gegenüberliegende Karwendelgebirge und ganz, ganz toll ist ja Mitte Juni bis Ende Juni, wenn die Almrosen blühen. Also dann ist das wirklich ein rosarotes Meer. Viele Leute buchen wirklich ihren Urlaub, dass die Almrosen blühen. Das ist wirklich ganz, ganz besonders schön.
0: Und dann kommt man ja am Patschakofel an, dem legendären Hauswerk von Innsbruck.
1: Patschakofel war ja auch der Olympiaberg 1976 zu den Winterspielen in Innsbruck. Da war die Herrenabfahrt.
0: Es gibt noch einen Naturlehrpfad am Patschakofel.
1: Am Patschakofel gibt es dann auch noch einen botanischen Garten von der Universität Innsbruck angelegt. Und da hat man einfach versucht, alle Pflanzen, die überhaupt da in den Duxer Alpen, der Zirbenweg gehört ja zu den Duxer Alpen, was da wächst, dass man das einfach ansetzt. Bei jeder Pflanze steht eine Tafel dabei und je nach Jahreszeit, wie man es gerade erwischt, blüht halt mal eine und der andere nicht. Das ist ganz interessant, wirklich schön angelegt.
0: Das Ganze empfiehlt sich ja als Rundwanderung. Das heißt, ich komme jetzt hier in Tulfes an, lasse mein Auto stehen an der Bahnstation. Wie geht's dann weiter?
1: Ich parke mein Auto in Tulfes an der Bahnstation, fahre mit der Glungitzer Bahn hinauf, also nicht bis zur Mittelstation, bis zur Bergstation und von da geht es dann eh schon los, da bin ich schon auf dieser Höhe. Komme zuerst bei der Dulfeinalm vorbei, mache dann den Zirbenweg, komme dann zur kleinen versteckten Hütte Bosch Eben. Also das ist ganz eine urige Hütte, ungefähr in der Mitte vom Weg, also schon zwei Drittel vom Weg, kann man sagen.
0: Lohnt sich einkehren?
1: Ja, lohnt sich auf alle Fälle. Ganz schön, da sieht man dann hinten ins nächste Tal runter, in das Vigartal. Also auf der Vorderseite ins Inntal und auf der Hinterseite in dieses Vigartal. Also wirklich auch ganz eine schöne Aussicht. Und dann geht es weiter bis zum Patschakofel. Da fährt man dann mit der Bahn wieder runter. Also da gibt es eine Buslinie, die wieder zurückfährt zum Parkplatz der Glungitzer Bahn. Dann hat man wirklich eine schöne Rundwanderung.
0: So einen halben Tag ist man unterwegs dann?
1: Ja, mit Einkehr ein bisschen länger. Die meisten kehren schon ein, eben, Bosch eben. Eignet sich dann, wenn man in der Früh startet, gerade zum Mittagessen. Also ich würde sagen, wenn man es gemütlich machen möchte mit Fotos und Schauen und Ausblick genießen, dann ist es schon eine gemütliche Tagestour.
0: Die man dann mit einem Rundwanderticket erwandern kann.
1: Ja? Genau, es gibt das Rundwanderticket, da sind die zwei Bergfahrten dabei und das Busticket wieder retour. Man kann es natürlich auch von der anderen Seite starten, machen auch viele.
0: Was wäre eigentlich das Schönere, um dramaturgisch besser reinzugehen?
1: Also ich würde am Patschakofel starten und in unsere Region wandern. Also Bosch eben dann ungefähr nach einer Stunde und dann nur mal eineinhalb Stunden, da ist man auf der Dulfeinalm. Das ist ganz eine schöne, urige Hütte und sehr gut zum Essen und danach mit der Bahn wieder runter. Patschakofel ist auch schön, aber das ist halt ein großes Bergrestaurant und das ist eine Geschmackssache. Also ich würde vom Patschakofel aus gehen.
0: Um dann das Schönste am Ende
1: genau,
0: zu haben.
1: Genau,
0: ne?
1: Ganz genau.
0: Hier Heilwattens. Das ist ja so quasi die Südseite, die wir heute erwandern. Was könnte man auf der Nordseite des Inntals hier rund um Heilwattens erwandern?
1: Also auf der Nordseite haben wir ja den Zugang zum Karwendel. Das Karwendel überhaupt ist der größte Naturpark von Österreich. Also da haben wir wirklich ganz ein tolles Tal mit dem Halltal, also der wunderbare Zugang, wo man auch wirklich ja, atemberaubende Flora und Fauna vorfindet, kann man wirklich sagen. Die Gäste bekommen da auch Ferngläser von uns, wenn sie diese Tour buchen. Die gibt es bei uns im Wochenprogramm. Und man kann wirklich Gämsen, Steinböcke, Steinadler, das kann man wirklich beobachten. Also Gämsen kann ich fast die Garantie geben, dass man die immer sieht. Und mit dem bayerischen Teil bis Deutschland, ist ja die Grenze zu Deutschland, sind es über 900 Quadratkilometer. Wow. Ja, wirklich wunderschön.
0: Und da gibt es dann sicher nicht so viele Hütten wie hier, weil es ist natürlich Naturgebiet und nicht so erschlossen.
1: Ja, das stimmt. Es gibt keine Lifte auf dieser Seite. Also man muss, man wirklich schon gut zu Fuß sein. Und das Karwendel ist ja auch Kalkgestein. Also da Inn ist die geografische Trennlinie zwischen Kalkalpen und Zentralalpen. Also südlich vom Inn, das sind die Zentralalpen. Und nördlich vom Inn haben wir die Kalkalpen. Und Kalkgestein, das ist viel steiler, schroffer, steiniger als auf der anderen Seite des Urgestein. Und das muss man natürlich auch mögen. Die schottrigen Wege und das Karge. Also ich finde das Karwendel wunderschön, aber es ist auch wieder Geschmackssache.
0: Ich hätte dich gerade gefragt, was ist dein Lieblingsort hier oder dein Lieblingswandertour?
1: Also schon im Karwendel. Also ja. Ich mag schon lieber das Unerschlossene, zum Beispiel auf die Bettelwurfhütte. Ist zwar sehr steil und anstrengend zum Raufgehen, aber wenn man dann oben ist, ist es einfach wunderschön.
0: Und gerade abends, wenn die Sonne die Karwendelalpen strahlt und die in so einem orangenen, fast bräunlichen Licht strahlen.
1: Ja, es ist wirklich, schön. Oder auch in der Frühsonnenaufgang. Wenn man jetzt zum Beispiel oben bleibt, es gibt natürlich schon Hütten, so wie diese Bettelwurfhütte, auch da kann man übernachten. Es sind 60 Schlafplätze und die ist auch fast immer voll. Also man muss schon fast reservieren, wenn man dort bleiben möchte. Und dann hat man natürlich einen Sonnenaufgang auch noch, Sonnenuntergang und Aufgang.
0: Wenn die Sonne untergeht am Karwendel, heißt die Melodie, die hier noch ganz leise unterliegt.

0: Das Farbenspiel in diesem Kalksteingebirge ist wirklich jedes Mal, wenn ich durch diese Region fahre, einfach nur beeindruckend. Die Region Hallvattens von A bis Z. Bei uns ging es mit Z los wie Zirbenweg, jetzt kommt schon das A wie Alpengarnelen. Denn mitten in der Bergwelt Tirols züchtet Daniel Flock mit seinem Cousin Markus Schreiner feinste Alpengarnelen. Alpengarnelen, geht doch nicht, in den Bergen. Daniel erklärt uns, wie er hier das Meer durch mehr Qualität ersetzt.
1: Die Garnelenindustrie hat man dann über Reportagen kennengelernt, wie schlimm eigentlich das wirklich vonstatten geht. Wir haben Garnelen sehr gerne mehr und haben gesagt, das gibt es nicht, wir möchten das anders machen. Wir möchten das mit gutem Gewissen aufzüchten, dass die Lebewesen gut aufwachsen, ohne Chemie, ohne Antibiotikum und regionales anbieten können. Ja.
0: So etwas, wie man auch von der Fleischindustrie kennt, wo Massentierhaltung ist, gibt es scheinbar auch in der Garnelenindustrie.
1: Ja. Das ist wirklich sehr schlimm, die Garnelenindustrie. Also gerade im asiatischen Bereich, Ecuador, da ist wirklich mehr Chemie als Wasser in Einsatz und die Arbeitsbedingungen sind sehr, sehr schlecht. Und da kriegt man auch keine gute Qualität auch. Und ja, das hat uns einfach so angereizt, dass wir gesagt haben, wir möchten das einfach anders machen.
0: Deswegen macht ihr die Alpengarnelen. Ihr nehmt Tiroler Quellwasser, was ja nachweislich schön ist und gesund, aber eben kein Salzwasser ist und kein Meereswasser. Wie bearbeitet ihr das?
1: Also wir nehmen unser Trinkwasser her, was wirklich super ist, auch von den Bestandteilen und von der Zusammensetzung. Und das ist auch ganz am Anfang mit einem Salz vermischt, das wir von Deutschland haben, vom Meeressalz. Das ist extra für uns angemischt worden auch. Da ist ein sehr hoher Mineralienanteil drinnen. Einfach, dass die Garnelen super wachsen können und dass sie die besten Bedingungen haben. Und wir tun unser Wasser immer noch dazu, was verdampft, und haben eine kleine Menge, was wir entsorgen müssen, als der Futterrest und Schlamm. Und das ist aber nur ganz eine kleine Menge. Ansonsten ist es ein kompletter Kreislauf, ein biologischer, ohne Abfälle.
0: Entnehmt ihr das Quellwasser hier aus dem Wasserhahn oder entnehmt ihr es wirklich aus einem Bach, einem See?
1: Also wir haben dann selber einen Brunnen im Areal und da können wir das entnehmen und ist bestes Trinkwasser und ja, das geht gut.
0: Und dazu gebt ihr eben das Salz, was ihr bezieht? Genau. In einer gewissen Mischung.
1: Mhm. Und am Anfang muss man natürlich das ganze Wasser mit einer größeren Menge anmachen. Da ist man bei ein paar Tonnen Salz, was man braucht. Und jetzt ist es so, dass wir nur mehr im Jahr ein, zwei Mal ein bisschen Salz dazugeben, dass die Garnelen Mineralien rausziehen. Also es ist eine sehr überschaubare Menge. Mehr Wasser müssen wir dazugeben, das Trinkwasser, was quasi verdampft, aber Salz nur ein bis zweimal im Jahr.
0: Also der Austausch im Becken ist gar nicht so häufig, ihr müsst nur etwas nachgießen quasi, ja?
1: Genau, also nur ein bisschen nachdosieren, einfach das, was die Garnelen an Mineralien ziehen.
0: Aber eben auch das Tiroler Quellwasser hat ja Mineralien, also nicht alles müsst ihr hinzugeben.
1: Nur das, was quasi noch fehlt von unserem Wasser, ist Gott sei Dank nicht so viel, weil wir haben auch super mineralhaltiges Wasser und natürlich das Salz, und das können wir da auf das abstimmen.
0: Wie bekommt ihr die richtige Wassertemperatur hin, damit es auch wie im Meer ist? Müsst ihr heizen bzw. abkühlen?
1: Ja, wir haben alles sehr gut isoliert, die Beckenhalle, und haben noch eine Solaranlage und Photovoltaikanlage auf dem Dach rum. Also wir sind im Sommer eigentlich autark und im Winter tun wir ein bisschen dazu heizen. Aber es ist sehr überschaubar. Also die Energie haben wir geschaut, dass das sehr ökologisch auch ist. Natürlich sind die Kosten auch gestiegen, gerade was die Elektrik für die Pumpen ist.
0: Aber man spart sich im Prinzip Kühlketten, man spart sich lange Transportwege, wenn man es hier züchtet.
1: Wobei, ich sage, die Grundkosten sind sehr hoch bei uns. Also egal, ob das Arbeitskraft ist, ist es ja gut so, das passt. Aber natürlich wirkt sich das auch auf den Preis vom Produkt auf. Und natürlich auch die Grundstückspreise bei uns, das ist sehr, sehr, sehr enorm. Mit dem hat man zu kämpfen eigentlich, ja.
0: Deswegen ist eure Alpengarnele sicher teurer als die im Supermarkt.
1: Genau, also ich sage, es gibt importierte Garnelen aus Asien, die kriegt man wirklich sehr, sehr günstig. Also die kosten ein Drittel von unseren. Es gibt aber auch, wenn man es vergleicht mit Sushi-Garnelen, wenn man sagt, qualitativ gleichen Wert, das sind dann Wildfang-Garnelen oft, da ist man dann preislich schon gleich, sogar teilweise sind sie teurer, was man zukauft auch.
0: Wie schmeckt jetzt diese Alpengarnele im Vergleich zu einer aus dem Meer? Ist sie vergleichbar mit einer original gefischten aus dem Meer?
1: Also ich sage, mit anderen gezüchteten Garnelen, jetzt von Asien, Ecuador, ist sie nicht vergleichbar, da schmeckt sie wirklich um einiges besser. Sie hat einfach einen guten Eingeschmack, sie riecht nicht nach Fisch, sie geht nicht zusammen beim Braten, also sie verliert keine Chemie und keine Phosphate. Und man kann sie vergleichen mit einer Wildfanggarnele, die schmeckt so ein bisschen leicht süßlich, nussig.
0: Würde man es auch als Laie schmecken?
1: Ja, also man sieht es ja sofort, also auch beim Braten schon schwimmt das Wasser drin, wenn man importierte Garnelen, das kennt man auch vom Putenfleisch, wenn einfach das voll getrunken wird mit Wasser und das verliert es dann beim Braten. Deswegen sieht man das sofort, wenn man es braucht, und schmecken sowieso auch. Ja. Das ist Sushi-Qualität.
0: Ich sehe gerade, ihr habt also Hofverkauf. Kommen hier auch ganz normale Konsumenten, die kaufen, oder sind es eher Lieferanten, Großhändler?
1: Also wir sind wirklich quer durch. Wir sind von der regionalen Partnern, Feinkostläden bis hin zu auch ein bisschen im Handel vertreten.
0: Hast du dafür lernen müssen oder war das alles Selbststudium, um das Ganze zu betreiben?
1: Also wir haben uns mit dem Thema Fische sehr beschäftigt, haben ein Aquarium zu Hause gehabt, haben IPC-Tank gehabt, wo wir auch kleine Speisefische gezüchtet haben. Also wir haben mit einer kleinen Anlage gestartet, das war 2015, und da haben wir im Jahr so um die 200 Kilo produziert, und da haben wir wirklich alles gelernt.

0: hört und nie und schaue nochmal, ob das vier Minuten zum Wasser geht, wie ist das mit dem Laufen und. Also das war wirklich so ein Learning by Doing. Und 2018 haben wir uns jetzt entschieden, die Anlage groß zu machen.
1: Hast du beruflichen Hintergrund gehabt, dass du mit Lebensmitteln zu tun hattest davor?
0: Mit Lebensmitteln nicht, eigentlich nur als Hobby. Also wir sind Hobbyfischer gewesen. Eigentlich sind wir von der technischen Seite. Also wir sind beide Konstrukteure, der Markus und ich.
1: Wie oft, Daniel, isst du Garnelen? Einmal die Woche, privat auch? Außer zum Probieren hier so als Genuss?
0: Also ich habe am Anfang sehr oft natürlich Garnelen gegessen, weil man hat sie dann auch zur Verfügung im Überfluss. Ganz am Anfang, muss ich sagen, wo wir mit der Pilotanlage gestartet haben, da ist es so, dass wir eigentlich gar keine gehabt haben. Da haben wir schon so viel Vorbestellung gehabt, dass wir uns gar nicht getraut haben, die selber zu essen, weil einfach die Leute gewartet haben drauf. Mittlerweile geht es gut, dass man auch einmal die Woche eine kriegt. Ja.
1: Ich nehme an, wenn du zu einer Party von Freunden gehst, die Freunde werden immer sagen, Daniel, bring Garnelen mit.
0: Ja, also schon oft zu Grillfeiern. Da wäre ich blöd angeschaut, wenn ich mal keine mit habe. Ja. Also das ist so, ja. Ich kriege mich fast nicht aus. Ja. Immer welche in der Brusttasche.
2: Adele, die Garnele. Am Stammtisch liegen 5 Garnelen auf Mayonnaise und erzählen dem abgeschreckten Hartem Ei vom Flair der Hochseefischerei. Das Ei kennt nur die Eiablage, das Förderband und ein paar Tage. Die Dunkelheit im Pappkarton. Jedoch, es spricht nicht gern davon. Nun knackt ein Rohling die Garnelen und aus den umsitzenden Kehlen meint einer und die anderen mit, wir wünschen guten Appetit. Wir treffen einen Mann, der den kulinarischen Olymp erklommen hatte. Johannes Noding aus Hall ist nach Eckhard Witzigmann der erste gebürtige Österreicher, der vom Guide Michelin mit 3 Sternen ausgezeichnet wurde. Er begann als Praktikant bei Starkoch Johann Lafer und ging später nach Paris. Dort kam Johann Noding zur Kochlegende Pierre Garnière und arbeitete für diesen französischen Altmeister in Paris, in Moskau und in London. Nach 8 Jahren als Chefkoch im preisgekrönten Sketch, the Lecture and Room and Library in London ist Johannes nun zurück in seiner Tiroler Heimat. Mit seiner Familie hat er den 400 Jahre alten Gasthof Schwarzer Adler in einem völlig neuen Design eröffnet. Ich traf ihn vormittags in der Küche.
3: Viel los wieder heute am Abend. Wir sind wieder voll im Restaurant, deswegen müssen wir zackig, zackig weitermachen, damit mal alles dann steht. Wir haben Seko auch voll, unser Bistro, das ist neben dem Restaurant, das ist auch voll, deswegen machen wir da in der Früh immer Vorbereitungen für den ganzen Tag, weil wir danach keine Zeit mehr dafür haben.
1: Seit wann stehst du hier schon in der Küche?
3: 7:30 heute.
1: 37? Ja. Das wird ein langer Abend werden.
3: Ja, hoffentlich. Wenn die Leute lang sitzen, ist ja ein gutes Zeichen, dann hast du, das gefällt ihnen, ja.
1: Die Leute kommen ja zu dir natürlich auch, weil sie deine Küche testen wollen. Kann man sagen, dir ist das Kochen schon in die Wiege gelegt worden?
3: Nein, glaube ich, das ist irgendwann mal entstanden, zufällig, weil ich eigentlich immer Hotelmanager werden wollte. Und dann hat mich mein Vater in die Villa Blanca in Innsbruck geschickt, weil er gesagt hat, das ist eine gute Tourismusschule in der Region. Und in der Schulzeit muss man immer Praktika zwischen den Schuljahren machen. Und da habe ich irrsinnig viel Glück gehabt, weil ich beim ersten Praktikum eben gleich einmal herausgefunden habe, dass ich das Kochen lieber mag, als die ganzen anderen Arbeiten in einem Hotel. Was mich auch sehr interessiert. Aber einfach in der Küche habe ich mich am wohlsten gefühlt und habe auch gemerkt, da muss ich am meisten lernen, damit man dann auch dann mal den Beruf richtig ausüben kann. Weil im Praktikum lernt man natürlich nicht genug.
1: Viele wollen ja, wenn sie Hotelfachmann lernen, zur Rezeption und du aber eben dann hast gemerkt, das Praktische ist.
3: Genau. Ja. Bei meinem ersten Praktikum haben wir alle Stationen durchgemacht, also Service und dann ein bisschen die Zimmer aufgedeckt und Frühstücksservice und Küche eben. Das war ganz ein kleines Hotel, da habe ich dann alles machen müssen und einfach habe ich sofort gemerkt, in der Küche fühle ich mich am wohlsten und ich habe auch gemerkt, da muss man dann auch meistens lernen halt, sagen wir so, also dass es technisch dann auch hinhaut, Fisch filetieren und so.
1: Und später als Koch bist du dann um die Welt gereist. Du warst in London, in Moskau. Ja. In welchen Häusern? Zum Beispiel in Moskau warst du?
3: Moskau, das heißt, das ist Lotte Hotel. Lotte am Nowinski Boulevard. Das ist eine koreanische Gruppe, Lotte. Mein ehemaliger Chef Pierre Garnier hat schon ein Restaurantprojekt mit ihnen in Seoul. Mit der gleichen Gruppe. Deswegen haben sie gesagt, das läuft so gut. Wir wollen vielleicht, dass es auch in Moskau unser Restaurant übernimmt. Und dann habe ich damals in Paris gearbeitet für Pierre Garnier. Und der hat dann gesagt, ich bräuchte einen Küchenchef für Moskau. Und dann hat er mich dort hingeschickt. Paris, Moskau.
1: Und dann London, ja.
3: Und danach wieder mit Pierre Garnier. Dann nach 2 Jahren in Moskau hat er mich angerufen und gesagt, er braucht jetzt jemanden für London. Und dann hat er gesagt, so, jetzt schicke ich ihn nach London, eben in Sketch, Lecture and Library, wo wir dann auch den 3. Stern gekocht haben.
1: Also London war der große Durchbruch dann quasi.
3: Ja, auf jeden Fall. Und zum Pierre Garnier bin ich nur gekommen durch den Herrn da drüben.
1: Der Kollege.
3: Thomas Leitner, der war damals schon in Paris. Den habe ich kennengelernt, weil wir beide vom Zivildienst in der ältesten Konditorei in Innsbruck gearbeitet haben. Zeitversetzt 2 Jahre. Und der Christoph Munding, der Besitzer, hat uns dann vorgestellt auf der Terrasse. Und hat der Thomas zu mir gesagt, hey, wenn du nach Paris willst, ruf mich an. Ich besorge dir einen Job. Und das habe ich dann gemacht, nach dem Bundesheer. Okay. Und dann haben wir miteinander, hat man unser Bett geteilt für ungefähr 3-4 Wochen. Und dann war er, glaube ich, 6 Jahre in Paris, ich war 5 Jahre in Paris. Und dann er mit Pierre Garnier weiter, eben nach Hongkong, Courchevel, Berlin.

0: Und ich habe dann die andere Seite gemacht, Moskau, London. Das Projekt ist schon sehr lange in Planung, glaube ich, irgendwie. Unbewusst.
1: Ja, toll, ja. Wenn man so im gleichen Bett fast steht.
0: Ja.
1: Und dann jetzt zurück nach Österreich.
0: Ja.
1: Hier sagt man ja, der Star kommt zurück.
0: Ja, ja, das ist.
1: Gefällt es dir?
0: Die Presse sagt das, ja.
1: Die Presse.
0: Die Presse, natürlich immer diese Journalisten.
1: Ja. Genau,
0: ja.
1: Genau.
0: Klar, wir sagen natürlich nicht über uns selber, wir sind Starköche. Wir wissen, dass es jeden Tag aufs Neue kochen, jeden Tag aufs Neue gestalten, kreieren, verbessern. Und da wissen wir natürlich, dass wir jetzt eben von solchen Systemen wie London fast 18 Leute in der Küche mit der Patisserie, fast 20 im Speisesaal, mit einem Weinkeller, der 1200 Positionen haben. Jetzt können wir da kann man jetzt nicht von Anfang an die gleichen Standards fahren.
1: Und es muss ja sicher eine andere Sterneküche sein als in London, weil Hall ist ja nicht London, also hier wird man sicher
0: nicht
1: angepasst.
0: Nein, würde ich nicht sagen, nicht unbedingt. Also wenn man unsere Menüs, wenn man die vergleicht, jetzt, was man jetzt, wie gesagt, so in Moskau, London, dann haben wir dann schon sehr vom Aufwand und von der Kochtechnik und von den Soßen und so, also sind wir auf jeden Fall mit dabei.
1: Also du reduzierst dich jetzt nicht nur auf die Produkte, die es jetzt hier gibt in Tirol, in Österreich?
0: Überhaupt nicht. Wir schauen natürlich zuerst, was es da bei uns in der Gegend gibt und auch, dass wir mit den Leuten reden können. Wenn wir dann ein Produkt nicht finden, so wie es uns gefällt, Perlhühner und so, dann aus Frankreich. Oder Langostinen, haben wir nicht so viele in Tirol, deswegen nehmen wir die dann in Schottland. Aber dann auch nur, wenn es dann die Top-Qualität gibt. Sonst würde ich sie gar nicht nehmen. Ja?
1: Jetzt bist du ja hier zurückgekehrt in diesen Schwarzen Adler,
0: genau.
1: Jahrhunderte Familientradition.
0: Der Schwarze Adler seit 1599, also erstes Mal erwähnt schriftlich, schon immer Gaststätte gewesen. Familienbesitz, mein Onkel hat die Lokalität einmal erworben in den 90er Jahren, aber nie aktiv selber betrieben. Meine Familie ist sein Drechsler und Buchhalter, so weit weg von der Gastronomie. Ja. Mein Onkel hat das immer verpachtet, das Objekt, und er hat es mir öfters mal angeboten, dass er gesagt hat, sollen wir was draus machen, und ich habe es öfters abgelehnt. Wir haben uns mit meiner Frau dann nochmal aktiv damit beschäftigt, wo soll unser Lebensmittelpunkt stattfinden. Ich glaube, ganz wichtig, dass wir irgendwo das daheim, dass wir das noch irgendwo haben, dass man dann sagt, wo ist der Lebensmittelpunkt, vor allem jetzt auch mit Kindern, aber auch für uns. Es ist alles super, um rumreisen, und ich will kaum Minute London und Paris und Moskau missen.
1: Ich wünsche dir ganz viel Erfolg hier in Tirol und dass du möglichst lange hier bleibst.
0: Ja, ja, ja, schauen wir. Ja, fleißig kommen die Gäste und fleißig essen und trinken, da können wir auch bleiben, ja.
2: Absolut sympathisch, Johannes Noding. Er hat überhaupt keine Star-Allüren, ganz im Gegenteil. Er ist sehr herzlich. Ich finde auch burschikos, jugendlich, auf jeden Fall voller Tatendrang. Seine bezaubernde Frau Lilith, die er in Moskau kennenlernte, die hält ihm quasi den Rücken frei, schmeißt einen Großteil des Service im Restaurant und kümmert sich auch noch um die gesamte Vermarktung. Wir treffen später noch einen jungen, dynamischen Chefpatisseur, tolle Akrobaten, und sehen das Kleid von Cher und auch den Handschuh von Michael Jackson, wenn wir in die Swarovski-Kristallwelten eintreten werden. Wie immer an dieser Stelle, auf Weiterhören.

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2: Richtet auf eure Lauscher, denn hier spricht der Tauscher, der Alexander. Grüßt sie alle miteinander und wünscht auf diese Weise eine schöne Radioreise. Heute unterwegs von Hall nach Wattens. Nicht mehr als 7 Kilometer und dennoch jetzt eine ganz andere Welt. Aus der historischen Altstadt in eine Glitzerwelt, die aber ihren Ursprung hier in Tirol hat. Ein Name, Daniel Swarovski, sagt im Prinzip alles. 1895 hatte er sein Unternehmen für geschliffenes Kristall in Wattens gegründet. Er hatte von Beginn an die Vision, Kristall nicht nur als Material, sondern auch als Inspiration zu betrachten. In diesem Sinne eröffneten 1995 zum 100-jährigen Jubiläum die Swarovski-Kristallwelten. Sie zählen inzwischen zu den beliebtesten Sehenswürdigkeiten in ganz Österreich. Eine Hommage an die Kunden, an Kristallfans und ein Ort, der Besucher staunen lassen soll. Alexandra Mühlbacher führt uns zunächst durch die Kristallwelten, bevor wir später im großen Garten tolle Artisten treffen.
3: Herzlich willkommen in den Swarovski-Kristallwelten in Wattens in Tirol.
4: Wenn man reinkommt, begegnet einem gleich ein wasserspeiender Gigant.
3: Genau, unser Riese ist das, der wacht über die 18 Wunderkammern der Kristallwelten, die drinnen gestaltet sind von unterschiedlichsten Designern, Künstlern. Und der Riese ist so unsere Ikone und beschützt diese Welt.
4: Wir werden jetzt, Alexandra, reingehen in die Welten. Was wird uns erwarten? Es ist ja ein riesiges Labyrinth, könnte man fast sagen, aber eine eigene Welt aus Kristallen, aus Schmuck, aus Licht, Musik.
3: Also unsere erste Wunderkammer ist die Blaue Halle mit sehr vielen unterschiedlichen Kunstwerken von Andy Warhol bis Niki de Saint Phalle. Und dann gibt es noch 17 Wunderkammern, die ganz, ganz unterschiedlich sind, von echtem Schnee und minus 5 Grad bis hin zu einer ganzen Hollywood-Welt, bis hin zu unserer Wunderkammer vom Lichtkünstler James Tyrrell.
5: Die wahren Abenteuer sind im Kopf, und sind sie nicht im Kopf, dann sind sie nirgendwo. 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
3: Die ganzen Kristallwelten wurden konzipiert damals 1995 von André Heller, von österreichischen Multiartisten. André Heller, der ist in Wien aufgewachsen und hatte immer im Kopf, dass durch diesen großen Schlosspark vom Schloss Schönbrunn in der Nacht, wenn alle schlafen, Riesen wandeln. Und deshalb wollte er sehr gerne was mit einem Riesen machen. Und die Geschichte vom Riesen ist, dass der um die Welt gewandert ist, dort Schätze gesammelt hat, die er alle hierher gebracht hat. Und jetzt hat er sich da in Wattens quasi diese Wunderkammer, diese Kristallwelten aufgebaut und bewacht die hier mit dem Wasserfall, dass der auch so ein sehr beliebtes Fotomotiv ist und natürlich jeder auch hier vor dem Riesen, gemeinsam mit dem Riesen, gerne sein Foto macht.
4: Jetzt sind wir drin in den Kristallwelten, Alexandra.
3: Ja, wir stehen in der blauen Halle. In einem ganz, ganz warmen Blauton ist die gehalten und dadurch funkeln die Kristalle hier noch heller als sonst. Und wir stehen vor dem Centenar. Das ist der größte geschliffene Kristall, der 1995 hier eingezogen ist. Und er hat genau 100 Facetten, weil die Kristallwelten ja zum 100. Geburtstag von Swarovski eröffnet wurden. Und hinter uns befindet sich die Kristallwand. Das ist das Rückgrat des Riesen, eine riesige Wand, in der Millionen von Kristallen funkeln. Und die begleitet uns durch unseren Spaziergang durch die Wunderkammer und die werden wir immer wieder entdecken.
6: Oh, the weather outside is frightful, but the fire is so delightful.
4: Eisig kalt, Alexandra. Ich bin heute mit kurzen Hosen hier, T-Shirt, jetzt in minus 5 Grad gekommen.
3: Ja, da ist die Wunderkammer Silent Light von Dort wohnt ja am schönsten im Sommer, wenn man mit kurzen Hosen reingeht. Da hat es nämlich minus 5 Grad und es schneit auch da drinnen tatsächlich. Also es ist echter Schnee. Über Nacht wird diese Wunderkammer beschneit und im Zentrum steht ein riesiger Kristallbaum, den Dort wohnt ja mit Alexander McQueen gestaltet hat. Und der hier wirklich beschneit wird. Und es ist ein Highlight für unsere Besucher, natürlich besonders im Sommer, wenn es draußen schön warm ist, hier durch den Schnee zu gehen und auch den einen oder anderen Schneeball zu werfen.
4: Denn das darf man ja anfassen, diesen Schnee, ja?
3: Genau, den darf man anfassen, natürlich.
4: Ich habe am Anfang auch von draußen gedacht, das ist schöner Puderzucker oder irgendwas chemiehaltiges. Nee, das ist echter Schnee.
3: Nein, ist echter Schnee und auch Chemie ist ein gutes Stichwort, ist auch wirklich nur

0: Wasser und Kälte. Das heißt, es ist auch komplett sicher, weil wir wissen ja, was Kinder gerne mit Schnee machen.
1: Man sieht hier alle jungen Männer mit kurzen Hosen.
0: Genau. Also mit Flipflops und draußen 30 Grad ist das die perfekte Abkühlung, um in das Kristallweltenerlebnis zu starten.
1: Sogar rutschig hier. Und ich kann mir vorstellen, gerade die Inder, wenn sie kommen, oder Menschen aus Regionen, wo es keinen normalen Schnee gibt, sind besonders happy, sowas zu erleben.
0: Ja, genau. Also und vor allem haben wir ganzjährige Schneesicherheit. Wer kann das schon von sich behaupten in unseren Lagen?
2: Let it snow, let it snow. 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
1: Let it snow. Ja, in kurzen Hosen, mal kurz im tiefen Winter. Alles möglich hier in den Kristallwelten, die ohnehin Illusionen erzeugen können. Jedenfalls Tagträume leben lassen können. Wir sind unterwegs in den Wunderkammern der Swarovski-Kristallwelten. Man betritt sie durch den Kopf des wasserspeienden Riesen. Und das ursprüngliche Prinzip dieser unterirdischen Kammern basiert auf der historischen Wunderkammer im Innsbrucker Schloss Ambras. Im 16. Jahrhundert versuchte sie als Universalsammlung das gesamte Wissen ihrer Zeit zu erfassen. Und daran knüpfen die Swarovski-Kristallwelten an. Der Grundgedanke ist, dass jeder Künstler und jeder Designer mit dem Kristall eine andere Geschichte erzählen kann. Deswegen hat Alexandra Mühlenbach gleich in der Kammer wie Art of Performance auch große Namen zu erzählen, nachdem wir zunächst durch den Kristalldom gelaufen sind.
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0: Wir stehen jetzt im Inneren eines Kristalls. Das ist der Kristalldom. Der besteht aus 595 Spiegeln, wo nachempfunden ist, wie man sich im Inneren eines Kristalls fühlt. Und wenn man ganz genau hinschaut, dann entdeckt man auch einige Spionspiegel, wo schöne Objekte, Tiaras, Kronen verstecken. Und die Akustik hier drinnen ist auch sehr, sehr spannend. Und man hört manchmal sogar das Geflüster von der ganz anderen Seite noch besser als die Person neben sich.
1: Aha, also hier keine Schlechtigkeiten austauschen, weil es könnte woanders gehört werden.
0: Ganz genau. Mitten im Kristall gibt es nur die Wahrheit.
1: Und ab und zu verschwinden sie, jetzt kommen sie wieder, diese Kronen, also diese kleinen geheimen Kristallkammern.
0: Genau, also das sind Spionspiegel, die durch Lichteffekte eben kommen oder verschwinden.
1: André Heller hat es ja geplant gehabt. Er muss ja eine große Armada von Mitarbeitern gehabt haben, die das umgesetzt haben. Waren das Kunsthandwerker, Designer?
0: Ganz unterschiedlich. Also da waren Architekten dabei, da waren auch Designer dabei, die er eingeladen hat. Und mittlerweile werden die Swarovski-Kristallwelten von Carla Rumler kuratiert, die eben neue Künstler einlädt, einen Raum zu gestalten.
4: Hooray for Hollywood, let's groovy ballyhoo we Hollywood.
1: Nach dem Kristalldom Hollywood jetzt, Alexandra.
0: Ja, unsere Wunderkammer, die Art of Performance ist das. Und man fühlt sich wirklich, als wäre man so mitten in der Hollywood-Party gelandet in Los Angeles. Und zwar sehen wir hier ganz viele Kostüme aus Filmen, von der Bühne, von Musikern. Wir stehen jetzt hier vor einem riesengroßen Bühnenkostüm, das Cher getragen hat in Las Vegas, mit einem Kopfschmuck und mit sehr vielen Federn. Hier sind sehr viele Originalstücke von Elton John beispielsweise, von Beyoncé. Und es lohnt sich hier auch immer nach oben zu blicken, weil über uns ist es ein Kleid, das Katy Perry zum Met-Ball getragen hat. Und das auch ein funktionierender Kronleuchter ist. Und eins der ganz besonderen Stücke hier drinnen ist eine Replika des Happy Birthday Mr. Kennedy Kleides. Und jetzt haben wir alle schon die Bilder im Kopf, wie Marilyn Monroe bei der Geburtstagsfeier von John F. Kennedy stand, damals 1962. Und in diesem perfekt angepassten Kleid, voll mit funkelnden Kristallen, ihr Geburtstagsständchen gesungen hat.
5: Happy Birthday.
1: Ist hier auch der Handschuh von Michael Jackson?
0: Ja, einer der Handschuhe, die Michael Jackson auf der Bühne getragen hat und auch über und über mit Kristallen bestückt ist.
1: Wie kamen diese Exponate hierher? Hat das Cher euch überlassen, Michael Jackson eventuell noch zu Lebzeiten? Wie kamt ihr zu dem Glück, diese Sachen hier aufbewahren zu können?
0: Also die Wunderkammer ist kuratiert von einem Modedesigner aus L.A., von Michael Schmidt, der ein ganz tolles Netzwerk hat und sehr viele Türen geöffnet hat. Also gerade Cher, das Archiv ist nicht öffentlich zugänglich, sondern das ist ein Leihstück von ihr. Und es gibt ganz, ganz viele Stücke aus den Archiven der Künstler, wie auch bei Elton John oder bei Dieter van Tees, die sonst gar nie zu sehen sind. Ganz viele dieser Originalstücke müssen auch konserviert werden, angemessen. Die wollen dann nicht mehr immer im Scheinwerferlicht stehen. Und deshalb werden sie dann auch ausgetauscht, wie der Rocketman-Mantel von Elton John beispielsweise.

0: All diesen Exponaten mag man gar nicht fragen, immer, was das wert ist. Das ist wahrscheinlich auch schwer zu schätzen, weil es ja nicht verkäuflich ist.
1: Das hat einen so großen ideellen Wert. Und vor allem hat all diese Stücke erinnern uns ja an diese Momente, als wir in einem Film oder auf der Bühne diese Stücke gesehen haben. Und das übersteigt ja jeden materiellen Wert. Das Herzstück dieser Wunderkammer ist wirklich ein Herz. Und zwar die Bühne, die Derek McLean gestaltet hat. Ein ganz bekannter Set-Designer, der ganz viel für die Oscars gemacht hat und ganz große Broadway-Bühnen auch gestaltet. Und er hat eben dieses vielschichtige Herz gestaltet, das, auf dem wir eine Szene von Elton John sehen aus dem Film Rocketman, kennen wir die alle, wo er sich erhebt über sein Piano.
2: Stars wie Brian Eno, André Heller oder Fernando Romero haben jeweils eine der 18 Wunderkammern nach ihren ganz eigenen Inspirationen mit Kristall gestaltet. Daher ist jede Kammer eine vollkommen neue Welt. Ready for Love, die Wunderkammer, die wir jetzt besuchen. Im Zeichen der Liebe mit Alexandra.
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1: Jetzt sind wir in Ready to Love, ganz vielen Kristallen, so auch manchmal ein bisschen augenzwinkernd zeigen, was man so alles liebt und lieben kann. Also es gibt da ein Einhorn, es gibt einen Löwen. Es sind auch ein paar Zigaretten dort versteckt. Also man darf auch weltliche Laster lieben und feiern. Und in der Treppe gibt es Liebesbotschaften von Love is in the air bis zu Love never dies, können wir uns alle identifizieren.
3: My love is warmer than a smile.
0: Alexandra, jeder Raum hat ein anderes Design, hat eine andere Musik, eine andere Anmutung, eine andere Temperatur und auch einen anderen Geruch.
1: Weil auch das Duftkonzept sehr ausgefeilt ist und sich immer orientiert auch am Kunstwerk, am Hintergrund des Künstlers, an der Geschichte, die er uns erzählen will. Und hier in der Wunderkammer Studio Job erhebt sich vor uns ein beschneiter Berg mit ganz vielen Sehenswürdigkeiten. Wir stehen hier vor der Freiheitsstatue, man sieht Big Ben und auch das goldene Dachl von Innsbruck.
0: Wo ich mich freue als Mensch mit russischen Wurzeln, man sieht den Moskauer Kreml auch.
1: Ja, ganz genau, der ist auch hier auf diesem Berg der Sehenswürdigkeiten. Für unsere kleinen Gäste ganz besonders spannend ist, dass da auch ein Zug durchfährt.
0: Sehr schön, jetzt fährt sie hier in diesen Tunnel rein, also eine kleine Modelleisenbahn, die eben mal von London unter Moskau hindurchfährt.
1: Genau, also so schnell hat man alle Sehenswürdigkeiten dieser Welt noch nie abgeklappert wie mit dieser einer Eisenbahn. Und es singt für uns der Chor der Wildener Sängerknaben. Das heißt Innsbruck, ich muss dich lassen.
4: There is an indefinable mysterious power that pervades everything.
0: Alexandra, wir hören im Hintergrund nach Mahatma Gandhi mit sehr weisen Sätzen. Wo sind wir jetzt?
1: Wir sind in der Wunderkammer Heroes of Peace und hier hat André Heller 2015 den Friedensnobelpreisträgern ein Denkmal geschaffen. Er wurde nochmal eingeladen, eine Wunderkammer zu gestalten und er hat gesagt, es gehen so viele Menschen durch diese Kristallwelten, mehr als er sich das damals 1995 eben erhofft hatte. Und er will denen eine Botschaft des Friedens mitgeben. Und da gibt es einen ganz tollen Hologramm. Man fühlt sich, als ob man mitten in der Rede von Martin Luther King oder von Albert Einstein auch stehen würde, wird eben diese Botschaft des Friedens mitgegeben unseren Besuchern.
0: Wichtiger denn je in diesen Zeiten gerade. Und man müsste eigentlich viel mehr Menschen in diesen Raum hineindrängen. Und wir sehen auch das Wort Frieden in mehreren Sprachen drehen, eben auf Russisch, auch sehr wichtig, dass es sich auf Russisch hier mal zeigt.
1: Also wir decken auch hier natürlich die Internationalität unserer Besucher ab. Und auch in diesen Hologrammen im Kristall dreht sich eben alles um den Frieden.
2: Mit Heroes of Peace unterstützen die Kristallwelt nicht nur die Vision des Künstlers und Kurators André Heller. Wir brauchen einfach mehr solcher Friedenshelden. Und manchmal brauchen wir einfach nur Ablenkung von den nicht so tollen Nachrichten aus dem Alltag dieser Welt. Deshalb heißt es im Sommer im Garten der Kristallwelten Applaus, Vorhang auf, Action. Das Zirkustheater Roncalli bringt Akrobatik mit Shows für Groß und Klein. Und dort traf ich dann auch noch einen unserer Stammhörer der Radioreise, Stefan Hofler.
1: Ich bin auch sehr oft privat hier mit meiner Tochter, die immer schon fragt, so ungefähr ab Februar, wann denn der Zirkus wieder da ist.
0: Das

0: ja auch die Magie, die man als Kind gehabt hat. Wann kommt der Zirkus in die Stadt? Hier eine Reminiszenz, eine Verbeugung vor dem legendären Zirkus Roncalli.
1: Der Zirkus Roncalli hat wirklich ein hochwertigstes Programm aus seiner Künstlerriege hier zusammengestellt und auch ein Zirkuszelt mitgebracht, ein wunderschönes Garderobenzelt, wo man so ein bisschen hinter die Kulissen blicken kann.
0: Treffen wir einen ganz besonderen Besucher unter den vielen Besuchern in Swarovski-Kristallwelten. Stefan Rofner hat mich erkannt. Wir waren vor vielen Jahren auf einer Bierwallfahrt gemeinsam.
2: Und es ist eine große Freude für mich, den Alex auch hier zu treffen, hier bei Zirkus Roncalli, wo auf mehreren Stationen Artisten ihr Können zeigen. Also Alex hat nach wie vor einen guten Geschmack, was interessante Vorführungen betrifft.
0: Gebe ich gerne zurück. Und auch du, was hat dir hier am besten gefallen? Die Dazzling Dancers, die sich gerade hier runtergeseilt haben?
2: Das hat mir bisher am besten gefallen, weil es wirklich atemberaubend ist, was die Athleten und die Artisten alles können. Diese Körperbeherrschung, die Schwindelfreiheit, die Körperkoordination, sehr beeindruckend.
0: Dann hoffe ich, dass wir uns irgendwann wiedersehen, dass du mich auch noch erkennst, auch äußerlich, nicht nur vom Namen und der Radiostimme.
2: Sehr gerne, würde mich auch freuen, Alex.
0: Schön war es, einen Stammhörer zu treffen, hier im kleinen Hauch der großen Zirkuswelt, am Rand der großen Glitzerwelt. Im Sommer heißt es hier It's Showtime, insgesamt 16 Mal jeden Tag, wenn Zirkusmagie und beeindruckende Körperbeherrschung auf der Bühne stehen. Als ich da war, traf ich einige tolle Artisten, zum Beispiel Selina Borgiomo aus der Nähe von Milano. Ihre Accessoires sind Hula-Hoop-Reifen, Rollen und Basketbälle, mit denen sie jongliert, und zwar auch mit ihren Füßen. Ich bin die fünfte Generation einer Zirkusfamilie. Meine Mutter machte dieselbe Disziplin wie ich, das Fußjonglieren. Mein Vater war Radartist und Akrobat. Ich drehte vor allem in Deutschland auf, in Frankreich, Portugal. Ich war in Finnland, in Moskau, in San Francisco, in Chile. Ja, so ziemlich überall.
3: Peru, Chile, a little bit everywhere. Especially in the morning, especially hard for us artists. Our body's not awake, so.
0: Jetzt am Morgen ist es für uns Artisten besonders herausfordernd, denn der Körper ist noch nicht so wach. Das erfordert besonderen Einsatz für unsere Show. Wir müssen auf das Publikum aufpassen, denn die Hula-Hoop-Reifen, die können ganz leicht fliegen und sehr weit. Die können Köpfe abreißen.
3: When they're so close, like hula-hoops can fly very easily, yeah, and very far. They cut heads, tak tak tak, yeah. Honestly, this is one of my favorite things about performing.
0: Ehrlich gesagt, das Schönste für mich ist, wenn ich hier die glücklichen Kinder sehe. Sie fragen nach Bildern, sie sagen, oh, das hast du toll gemacht.
3: Oh, they come and tell you, you did a very great job.
0: Selina Borgiono musste sich an diesem kühlen Tag schnell anziehen nach der Vorführung, um die Muskeln und sich selbst nicht zu verkühlen. Und auch Carlo Josef musste sich nach seiner Show schnell umziehen. Mit freiem, durchtrainierten Oberkörper, sehr beeindruckend, hat er eine super Handstand-Akrobatik aufs Parkett gelegt.
4: Es werden Schnitte verändert der Kostüme, es wird der klassische Frack behalten, aber es wird modernisiert. Natürlich muss man sich der Zeit anpassen, sonst geht man mit der Zeit.
0: Das ist ein guter Satz. Du bist Conferencier in einem, aber auch Artist. Wir haben dich eben gesehen mit einer tollen Show. Sehr muskulös. Was hast du uns da gezeigt?
4: Also ich bin Handstand-Akrobat. In der Fachsprache ist das ein Equilibrist.
0: Wie trainiert man für so etwas? Sicher musst du sehr viele Liegestütze pro Tag machen.
4: Nein, eigentlich nicht. Das musste ich früher. Ja? Jetzt im Prinzip, wenn man tagtäglich eigentlich Vorstellungen hat. Ich habe angefangen mit 4 Jahren zu trainieren. Spielerisch natürlich. Meine Eltern waren auch Akrobaten. Dadurch haben wir immer sehr viel imitiert. Das ist bei den Artisten immer sehr wichtig. Nicht nur die Kraft oder der Trick muss passen. Man muss eine gewisse Beziehung mit dem Publikum aufbauen und dann bist du einfach der Liebling der Gäste.
0: Und die Beziehung hast du ja hier. Die kleinen Kinder saßen dir zu Füßen.
4: Ja.
0: In ihren kurzen Hosen, haben dich angeschaut mit Kulleraugen, wie der große Star.
4: Das ist immer schön. Vor allem hier, wir haben jetzt hier keine Manege. Wir arbeiten direkt hier unter dem Imbiss Theaterzirkuszelt in Kombination mit einer wunderschönen Bühne mit Kristallen und das ist schon ein besonderes Gefühl. Und dann noch, wenn die Kinder ganz nah, so einen halben Meter vor dir sind und dann nach oben staunen und du stehst da auf einem Arm und blickst runter in 6 Meter Höhe und die Kinder schauen einen da an. Das ist sehr intim, sehr bezogen. Also die Kinder haben dann wirklich Bezug zu dem Künstler. Die sehen, wie der schwitzt, wie der Schweißtropfen runterrinnt. Das sieht man in einer großen Show von weiten Bühnen nicht.
0: Carlo Josef ist nicht nur ein Handstand-Akrobat, auch ein echter Showman mit Frack und Zylinder, spielt er hervorragend den Conferencier und kündigte diese beiden Zwillingsschwestern an, die Dazzling Dancers. Diana und Sandra, sie schwebten als Duo in der Luft und sie boten

0: ein Meisterstück der Vertikalakrobatik.
1: Wir tanzen ja oder machen Akrobatik an einer Hausfassade. Es kann auch an einem Felsen sein oder an jegliche Art von Gebäude eigentlich.
2: Ja, und ich glaube, das Spannende ist bei uns, dass es halt immer ein anderes Gebäude ist und immer neue Locations sind. Also es wird echt nicht langweilig. Es macht echt Spaß mit diesen sensationellen Bergen im Hintergrund.
1: Ja, und normalerweise fragt uns ja dann jeder, deswegen spreche ich jetzt gleich mal die Höhenangst an.
3: Genau, aber die hätte ich sofort.
1: Ja, ja, ich glaube, hat jeder und ich glaube, die ist in uns drin. Also als wir das angefangen haben, haben wir das, glaube ich, auf einer 10-Meter-Wand. Da war für mich das schon, was, da soll ich runterlaufen an irgendeinem Seil? Nee, schaffe ich nicht. Dann ging es weiter in 30 Meter, dann ging es an 60 Meter, dann waren es 80, dann waren es 100. Und irgendwann, unser höchstes Gebäude war tatsächlich dann in Peking. 300 Meter. Der Witz war eigentlich noch, das war gar nicht für Live-Publikum, weil du hast gar nichts mehr von uns gesehen. Wir waren da nur noch so Mini-Punkte. Und die haben eigentlich mit irgendwelchen riesen Kameras dann praktisch die Show nach innen übertragen, wo irgendein Symphonieorchester damit dazu gespielt haben. Nur für den Fall, dass, wenn sich jemand das von außen anschauen sollte, die dann sagen können, ja, es war live. Oh, bei 300 Meter, jeden Abend haben wir da, glaube ich, literweise Wodka getrunken, damit wir das überlebt haben, weil das war wirklich einmal und nie wieder.
4: Wenn man hier runterfallen würde, wäre es noch aber 300
1: Meter. Nee, ich glaube auch da, also ans Fallen darf man da nicht mehr denken. Da muss man mit einer komplett anderen Einstellung rangehen, weil man muss tatsächlich in sich, in das Material und
2: in die Erfahrung vertrauen. Ja. Und ich glaube, man verliert nie den Respekt vor der Höhe, weil wenn ich dann runterschaue, denke ich auch, so, was mache ich da eigentlich? Das kommt schon auch bei uns vor. Aber letztendlich ist es halt auch wie ein Handwerk, was man lernen kann. Und wir haben immer die beste Aussicht.
0: Drei tolle Show-Acts, die ich hier nur kurz vorstellen konnte. 16 Shows gibt es hier jeden Tag. Jedes Jahr wechselt das Programm. Es kommen neue Artisten in die Kristallwelten. Also Wiederholungstäter werden garantiert nicht gelangweilt. Das süße Finale der Swarovski-Kristallwelten bereitet uns nun Konditormeister Markus Hufnagel. Fruchtig, schokoladig oder frisch-zitronig. Der Chef-Pâtisseur erbringt auch ein wenig Glitzerglanz in seine Torten und Pralinen.
5: Aber wir machen eine Danis-Torte, das ist unser Hauskuchen. Da machen wir Macarons, Cake-Bobs, machen wir Desserts, Sorbets, Blechkuchen, Cookies, Pralinen, Cupcakes. Eigentlich alles Süße, was man sich vorstellen kann.
0: Die Macarons sind ja auch was für den Sommer. Ich glaube, wenn man etwas Zitrone hinzugibt.
5: Vor allem die Zitronen-Macarons, die sind schön sauer, die sind schön fruchtig sauer. Dann haben wir noch Kassis-Macarons, die sind schön bärig und haben eine schöne Säure. Und die Rosen-Macarons sind perfekt für den Sommer, weil wenn man die reinbeißt, glaube man steht mitten in einem Rosengarten. Also es ist wirklich traumhaft. Vor allem die Hochzeitstorten machen wir oft mit Kristallen. Das ist immer ganz toll, wenn dann die Hochzeitstorte zum Brautpaar gefahren wird und dann die Scheinwerfer drauf leuchten und dann alles funkelt, der ganze Raum erstrahlt und dann vor allem die Augen der Gäste funkeln. Das ist was ganz Besonderes.
0: Blattgold oder was sind das für Kristalle?
5: Also wir haben ganz oft Torten mit Blattgold eingedeckt und dann oben drauf mit Kristalle, das ist dann wirklich was ganz Besonderes.
0: Markus Hufnagel, einer der vielen sympathischen Menschen, die ich während dieser Reise treffen konnte. Nach der Glitzerwelt in Wattens erden wir uns noch am Ende bei Mutter Natur. Mit Wanderführerin Susi Vianello schaue ich auf die Berge des Karwendel, in denen nicht nur Hansi Hinterseer gerne unterwegs ist. Nee.

0: Wir haben in unserer Region auch ein Wochenprogramm, also einmal für den Sommer, einmal für den Winter. Und da werden verschiedene Stadtführungen zu verschiedenen Themen sowie Wanderungen angeboten und die Gäste melden sich an.
1: Du als Wanderführerin kennst sicher fast jeden Stein hier, wenn du schon seit Jahren, Jahrzehnten unterwegs bist, Susi.
0: Ja, das stimmt. Also jeden Stein und ich weiß auch, wo welche Pflanzen wachsen und so weiter. Aber also ich gehe immer wieder gern auch dieselben Wege, weil es ändert sich in 14 Tagen gerade in der Vegetation so viel, dass es wirklich immer wieder komplett anders ist. Das Wetter ist anders, das Licht ist anders, eben die Pflanzen sind in einem anderen Stadium gerade. Also es wird nie langweilig.
1: Und auch hier in der Region, wir hatten zu Beginn der Sendung gesprochen, dass die Almrosenzeit im Frühjahr eine sehr schöne ist, wo viele extra herkommen. Aber es gibt sicher auch andere Jahreszeiten, die was ganz Besonderes haben.
0: Ja, also der Herbst ist schon auch sehr besonders, wenn sich alles verfärbt. Gerade so die kleinen Sträucher wie die Preiselbeersträucher oder die Schwarzbeersträucher, da gibt es ja sehr viele auf der Duxerseite. Und das wird dann so violett, weinrot, rot. Also das ist wirklich wunderschön auch. Also ich würde sagen, genauso schön wie die Almrosenblüte.
1: Die Region kennen ja viele durch die Stadt. Hall, das historische Christkindlmarkt, die Altstadt. Und warten es natürlich mit den Swarovski-Welten. Die Natur ist gar nicht so im Fokus bei vielen Urlaubern, die hierher kommen.
0: Ja, das ist eigentlich schade, weil wir wirklich so schöne Zugänge haben. Und dadurch, dass wir auf beide Seiten, also gleichermaßen von unserer Region betroffen sind, also einmal das Karwendel, einmal die Duxeralpen und zwei so unterschiedliche Gebiete, gehört dem eigentlich viel mehr auf.

0: Aufmerksamkeit geschenkt. Viele kennen Innsbruck und an Hall fährt man vorbei, obwohl Hall wirklich, ich würde sagen, genauso schön ist wie Innsbruck, gerade die Altstadt. Hall war ja eine sehr reiche Stadt im Mittelalter durch den Abbau von Salz. Und der Altstadtkern von Hall ist ja größer als der von Innsbruck. Und auch mit den Bergen können wir mithalten. Zum Beispiel das Karwendel ist ja in Innsbruck auch der Zugang mit der Nordkettenbahn, das gehört ja auch schon zum Karwendel. Und das zieht sich dann die ganze Kette des Inntal entlang bis zum Achensee.
1: Hier in Hall wurde ja auch der Grundstein für den Dollar gelegt, durch die Münzprägung hier.
0: Ja, genau. Also man hat im 15. Jahrhundert die erste Großsilbermünze geprägt. Und das war bereits Zahlungsmittel für ganz Europa. Und mit den Habsburger Kolonien ist das dann nach Spanien geraten und dann nach Amerika. Und daraus ist der amerikanische Dollar entstanden. Also die Wiege des amerikanischen Dollars ist bei uns in Hall in der Münzprägestätte gewesen.
1: Ich hatte mich heute früh im Hotel beim Frühstück Amerikaner gehört, am Nachbartisch. Möglicherweise kommen die Amis ja auch hierher, wenn sie das mal erkunden wollen.
0: Ja, haben wir schon immer wieder dabei, ja. Aber das Interessante ist, dass das viele Leute gar nicht wissen, dass der Dollar in Hall wirklich seinen Ursprung hat. Auch nicht alle Haller wissen das.
2: 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Ich sage zum Abschied, goodbye, adios, au revoir, ciao, potiens, hi, auf Wiederloge, ayowamba, dovidjenje, wislat, Svidranje, Gülügül, Mersalama und Shalom. Und natürlich Servus, Pfirti und hier noch weitere Sprachproben.
3: Спасибо большое, до свидания, на красиво шоу. Thank you very much, ladies and gentlemen. Es war eine wunderschöne Show. Mein Name ist Carlo Joseph. Au revoir, mesdames et messieurs. Mein Name ist Carlo Joseph. Und auf Wiedersehen.
4: Ich bin der Markus Hufnagel. Ich würde mich freuen, wenn ihr euch mit Süßen bei uns im Danestar-Welten verwöhnen darf.
5: Vielen Dank fürs Zuhören. Tschüss von den Dessling Dancers.
6: Servus, Pietach. Das war der Johannes aus dem Schwarzen Adler.
7: Arrivederci da Selina Bogino. Tanti baci dal Crystal Welten. E buon divertimento a tutti quanti.
8: Ich bin der Daniel Flock und es freut mich, dass du vorbeigeschaut habt. Und in diesem Sinne wünsche ich alles Gute und Petri heil.
9: Ich freue mich sehr, dass ihr heute mit mir unterwegs wart in den Wunderkammern rund um den Riesen und im Garten der Swarovski-Kristallwelten. Alexandra sagt Servus und bis bald.
0: Die Susi und möchte mich von euch allen verabschieden und würde mich freuen, wenn möglichst viele auf die Idee kommen, okay, da sind wir schon oft vorbeigefahren, da bleiben wir jetzt wirklich einmal stehen und schauen uns das an und vielleicht der eine oder andere kommt auch mit zum Wandern.
2: Dankeschön. Bleiben Sie schön reisefreudig, meine Damen und Herren, denn es gibt noch mindestens 1000 Orte in dieser Welt zu entdecken. In diesem Sinn, wie immer, bis bald.

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1: Ich bin Hendrik Daum. Tausende Studenten in Deutschland hatten sich zum kommenden Wintersemester auf mehr BAföG eingestellt. Dazu wird es aber wohl nicht kommen. Bundesforschungsministerin Beer sagte den Funke-Medien, die eigentlich von Union und SPD vereinbarte Reform der Ausbildungsförderung werde inzwischen von den Regierungsfraktionen nicht mehr unterstützt. Diana Kramer mit den Einzelheiten.
2: Beer zeigt Verständnis. Wenn Pflegebedürftige sparen sollen und beim Elterngeld gekürzt wird, könne man nicht an anderer Stelle große zusätzliche Leistungen versprechen. Zumal Studierende hierzulande ohne Studiengebühren in einer sehr privilegierten Situation sind, sagte Beer. Es sei kein Drama, neben dem Studium jobben zu gehen.
1: Der neue FDP-Vorsitzende Kubicki hat seine Partei aufgerufen, in Streitfragen offensiv Position zu beziehen und Gegenwind in Kauf zu nehmen. Der 74-Jährige kritisierte, dass der Debattenraum in Deutschland bei vielen Themen immer kleiner werde. Die FDP dürfe die Kritik an der Migrationspolitik oder der Klimapolitik aber nicht der AfD überlassen. Kubicki hatte sich in einer Kampfabstimmung gegen die Europapolitikerin Strack-Zimmermann durchgesetzt. Bundesfamilienministerin Prien hat eine gesetzliche Begrenzung der Bildschirmzeit von Kindern ins Spiel gebracht. Der Welt am Sonntag sagte die CDU-Politikerin, Kinder unter 3 Jahren sollten überhaupt keinen Kontakt zu digitalen Endgeräten haben. Schon jetzt sehe man dramatische Folgen, wenn Kinder ständig am Bildschirm hängen. Und Eltern müsse viel deutlicher gemacht werden, welche Folgen ihr Verhalten für die Entwicklung ihrer Kinder hat. Paris Saint-Germain hat seinen Titel verteidigt und zum 2. Mal in der Vereinsgeschichte die Fußball-Champions League gewonnen. Die Franzosen setzten sich im Finale von Budapest gegen den englischen Meister FC Arsenal mit 4:3 im Elfmeterschießen durch. Am Ende der regulären Spielzeit und der Verlängerung stand es 1:1.
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1: Ich bin Hendrik Daum. Einen schönen guten Morgen. Das BAföG, die Ausbildungsförderung für Studierende, wird wohl doch nicht erhöht. Bundesforschungsministerin Beer sagte den Funke-Medien, sie habe gehört, dass die Reform von den Regierungsfraktionen nicht mehr unterstützt werde. Beer äußerte Verständnis und verwies auf Kürzungen bei Pflegebedürftigen und beim Kindergeld. Außerdem, so Beer, sei es kein Drama, wenn Studierende neben ihrem Studium jobbten. Der neue FDP-Vorsitzende Kubicki hat eine Zusammenarbeit mit der AfD ausgeschlossen. Der 74-Jährige betonte, es werde keinerlei Kooperation geben. Man müsse aber den Leuten erklären, was im Programm der AfD stehe. Das sei, Zitat, Bullshit im wahrsten Wortsinn. Kubicki hatte sich zuvor auf dem Parteitag in Berlin in einer Kampfabstimmung gegen die Europaabgeordnete Strack-Zimmermann durchgesetzt. Er wurde mit knapp 60% zum Vorsitzenden gewählt. Bundesfamilienministerin Prien hat eine gesetzliche Begrenzung der Bildschirmzeit von Kindern ins Spiel gebracht. Der Welt am Sonntag sagte die CDU-Politikerin, Kinder unter 3 Jahren sollten überhaupt keinen Kontakt zu digitalen Endgeräten haben. Schon jetzt sehe man dramatische Folgen, wenn Kinder ständig am Bildschirm hingen. Titelverteidiger Paris Saint-Germain hat erneut die Fußball-Champions League gewonnen. Die Franzosen bezwangen im Finale in Budapest den FC Arsenal mit 4:3 im Elfmeterschießen. Philipp Detlefs.
2: Der Traum von Kai Havertz und dem FC Arsenal ist geplatzt. Und das, obwohl die Londoner im Finale einen Traumstart erwischten. Schon nach 6 Minuten traf der Nationalspieler zur Führung und Arsenal kontrollierte die Partie über weite Strecken. Nach einer Stunde der Ausgleich für Paris durch einen Strafstoß von Dembélé. Die Entscheidung fiel erst im Elfmeterschießen. Arsenals Eze schoss den Ball weit neben das Tor. Torwart Raya hielt einen Schuss des Parisers Nuno Mendes, aber dann schoss Arsenals Gabriel den Ball an die Latte. Die Entscheidung.
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7: Ich bin Angela Kress. Guten Morgen. Tausende Studierende hatten sich zum kommenden Wintersemester auf mehr BAföG eingestellt. Dazu wird es aber wohl nicht kommen, Bundesforschungsministerin Bär sagte den Funke-Medien. Die eigentlich von Union und SPD vereinbarte Reform der Ausbildungsförderung werde inzwischen von den Regierungsfraktionen nicht mehr unterstützt. Diana Kramer mit den Einzelheiten.
8: Bär zeigt Verständnis. Wenn Pflegebedürftige sparen sollen und beim Elterngeld gekürzt wird, könne man nicht an anderer Stelle große

0: zusätzliche Leistungen versprechen. Zumal Studierende hierzulande ohne Studiengebühren in einer sehr privilegierten Situation sind, sagte Bär. Es sei kein Drama, neben dem Studium jobben zu gehen.
1: Den Staatsanwaltschaften fehlen Ermittler und das führt dazu, dass Strafverfahren länger dauern. Kleinere Fälle würden außerdem immer öfter vorzeitig eingestellt, sagte der Geschäftsführer des Deutschen Richterbunds Rehbehn der Bild am Sonntag. Er nannte auch aktuelle Zahlen. Bundesweit bräuchte es 2000 zusätzliche Ermittler, um den Verfahrensberg wieder abzutragen. Der neue FDP-Vorsitzende Kubicki hat seine Partei aufgerufen, in Streitfragen offensiv Position zu beziehen und Gegenwind in Kauf zu nehmen. Der 74-Jährige kritisierte, dass der Debattenraum in Deutschland bei vielen Themen immer kleiner werde. Die FDP dürfe die Kritik etwa an der Migrations- oder Klimapolitik aber nicht der AfD überlassen. Kubicki hatte sich in einer Kampfabstimmung gegen die Europapolitikerin Strack-Zimmermann durchgesetzt. Paris Saint-Germain hat seinen Titel verteidigt und zum zweiten Mal in der Vereinsgeschichte die Fußball-Champions League gewonnen. Die Franzosen setzten sich im Finale von Budapest gegen den englischen Meister FC Arsenal mit 4:3 im Elfmeterschießen durch. Am Ende der regulären Spielzeit und der Verlängerung stand es 1:1.
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2: 31. Mai 1962. Im kanadischen Montreal kommt Corey Hart zur Welt. Er verbringt seine Kindheit und Jugend nicht nur in Montreal, er lebt auch in den USA, Spanien und Mexiko. Als er 17 ist, lernt er in New York die Begleitband von Billy Joel kennen. Bald darauf bekommt er einen Plattenvertrag bei Aquarius Records. Seinen großen Durchbruch hat er 1984 mit dem Song Sunglasses at Night. Der Songtext entsteht spontan. Während Hart mit seinen Produzenten im Studio ist, pustet ihnen die Klimaanlage kalte Luft ins Gesicht. Dagegen schützen sie sich mit Sonnenbrillen. Obwohl Hart gerade an einem Instrumental arbeitet, improvisiert er einen Text über Sonnenbrillen, in dem die Zeile vorkommt: I wear my sunglasses at night.

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2: Ich bin Angela Kress. Guten Morgen. Das BAföG wird möglicherweise doch nicht zum Wintersemester erhöht. Bundesforschungsministerin Bär rechnet nicht mehr mit einer schnellen Reform der Ausbildungsförderung. Sie habe gehört, dass die Regierungsfraktionen das nicht mehr unterstützten, sagte sie den Funke-Zeitungen. Bär versteht das. Wenn zum Beispiel bei Pflegebedürftigen gekürzt werde, könne man nicht an anderer Stelle höhere Leistungen versprechen. Die Politik müsse tragfähige Gesamtpakete schnüren. Nach dem Ende der Brennersperre rechnet der österreichische Autofahrerclub für heute mit starkem Verkehr rund um den Alpenpass. Der Protesttag gestern war ohne das befürchtete Verkehrschaos zu Ende gegangen. Matthias Röder berichtet aus Matrei am Brenner.
3: Die Frage ist, wo sind die Urlauber? Die Verkehrsexperten gehen davon aus, dass viele Urlauber ihre Reise nach Italien oder von dort zurück wegen der Blockade nur verschoben haben und die Probleme noch kommen könnten. 5000 Menschen demonstrierten auf der Autobahn sehr eindringlich gegen die Umweltbelastungen.
2: Die FDP setzt ihren Bundesparteitag fort. Es geht heute auch viel um die inhaltliche Ausrichtung der Partei. Die Delegierten beschäftigen sich mit einem Leitantrag, der viele bekannte Positionen der FDP enthält. So wird zum Beispiel gefordert, Bürokratie abzubauen und Subventionen radikal zu kürzen. Paris Saint-Germain hat seinen Titel verteidigt und zum zweiten Mal in der Vereinsgeschichte die Fußball-Champions League gewonnen. Der französische Meister setzte sich im Finale von Budapest gegen den FC Arsenal mit 4:3 im Elfmeterschießen durch. Nach dem Sieg kam es in Paris zu Ausschreitungen. Vermummte Personen und Einsatzkräfte gerieten mehrfach aneinander.
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8: Ich bin Angela Kress. Guten Morgen. Soll der Social-Media-Zugang für Kinder und Jugendliche eng reguliert werden? Darüber wird ja gerade diskutiert und der Aktionsrat Bildung sagt, Social Media sollte an Grundschulen verboten werden, außer es geht um klar umrissene pädagogische Ziele. Diana Kramer berichtet.
9: Das Problem ist aus Sicht der Experten, dass die Informationen nicht mehr über Erwachsene gefiltert, sondern durch Algorithmen gesteuert werden. An kindgerechten Angeboten fehle es dagegen. Der Aktionsrat sieht hier die Schulen in der Pflicht, Kinder früh anzuleiten, sich sicher und verantwortungsvoll im digitalen Raum zu bewegen.
8: Nach Angaben des Deutschen Richterbundes fehlen in Deutschland 2000 Strafverfolger. In fast allen Bundesländern müssten 3 Ermittler die Arbeit für 4 machen. Die Folge? Strafverfahren dauern länger und kleinere Fälle werden immer öfter früher eingestellt, sagte Verbandsgeschäftsführer Rehbehn der Bild am Sonntag. Der Richterbund fordert von der Bundesregierung Tempo bei der angekündigten Personaloffensive für die Justiz. Die Internationale Atomenergieorganisation untersucht einen möglichen Drohneneinschlag im russisch besetzten Atomkraftwerk Saporischschja in der Ukraine. Experten hätten vor Ort um Zugang zum betroffenen Gebäude gebeten. Angriffe auf Nuklearanlagen kämen einem Spiel mit dem Feuer gleich, schrieb IAEA-Generaldirektor Grossi auf X. Die russische Seite macht die Ukraine verantwortlich, deren Armee wies die Vorwürfe zurück. Paris Saint-Germain hat seinen Titel verteidigt und zum zweiten Mal in der Vereinsgeschichte die Fußball-Champions League gewonnen. Die Franzosen setzten sich im Finale von Budapest gegen den englischen Meister FC Arsenal mit 4:3 im Elfmeterschießen durch. Am Ende der regulären Spielzeit und der Verlängerung stand es 1:1.
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12: Tja, seine Geschichte ist die des verlorenen Sohns aus dem Bibelgleichnis. Er flog früh zu Hause raus, dachte sich, wir wollen noch mal sehen, was anderswo geht, trampte durch die Welt, hat sehr viel erlebt, unter anderem viele

Freunde in der Jugendzeit schon früh verloren, auch durch Drogen, und kehrte, wie er selbst sagt, geläutert nach Hause zurück und wurde mit offenen Armen empfangen. Das ist Teil der Biografie von Erfolgsschauspieler Helmut Zierl. Den kennen wir aus Tatorten, dem Traumschiff, Ein Fall für zwei, vielen, vielen anderen Filmen. Heute teilt Helmut Zierl seine Biografie hier in der Show. Das und mehr gleich. Ich bin Christian Besau. Ich freue mich drauf.

0: Was für eine Geschichte. Da ist ein Jugendlicher, er probiert auch mal aus, wie es ist zu kiffen, er fliegt von der Schule und macht eine Schauspielkarriere. Das ist Ihre tolle, bewegende Geschichte. Helmut Zierl, herzlich willkommen.
1: Dankeschön.
0: Wir kennen Sie aus vielen Filmen, Tatort unter anderem, Ein Fall für zwei, Traumschiff. So, jetzt haben Sie ein autobiografisches Buch geschrieben vor einer Weile, Follow the Sun. Und da geht es um Ihre Zeit als Hippie. Was wir jetzt im Vorfeld schon besprochen haben, da muss ich Sie mal drauf festnageln. Sie haben in Ihrem Buch, Helmut Zierl, sich auch mit der Musik auseinandergesetzt, die ein ganz wichtiger Schlüssel war und sogar eine eigene Chartliste von Songs da drin. Plaudern Sie mal aus dem Nähkästchen, was gehört da rein?
1: Ich rede jetzt nicht nur von Beatles und Stones, sondern ich rede auch von Led Zeppelin und Ten Years After und Pink Floyd und Spooky Tooth und Black Sabbath und Janis Joplin, Jimi Hendrix und. Es gab so viele. Es gab Woodstock und sowas. Und ich habe ganz viele Titel aufgeschrieben. Und das war auch die Idee, dass ich dann irgendwann auf die Idee kam, es ist ein Roadmovie eigentlich.
0: Helmut Zierl, Ihre Biografie, finde ich, die ist auch eine von Versöhnung, von Aussöhnung. Am Anfang, in der Hippie-Zeit, lief das nicht gut mit Ihrem Vater. Das hat sich dann später aber wieder geändert. Wie war das auf dem, sagen wir, Höhepunkt Ihres Konflikts? Konnten Sie überhaupt noch miteinander reden damals?
1: Der Höhepunkt war natürlich, dass er mich rausgeschmissen hat. Das hat sich später dann alles nochmal korrigiert, dass gar nicht so gemeint war. Der war verantwortungsvoller Polizeibeamter, der wusste, dass man einen 16-Jährigen zu einer Zeit, wo man erst mit 21 erwachsen war, nicht einfach auf die Straße setzen kann. Aber er hat, glaube ich, meine Mutter schützen wollen, die furchtbar weinte, weil ich von der Schule geflogen war. Und darum sagte er nur, raus mit dir, wir wollen dich ja nicht mehr sehen. Und ich hab's wörtlich genommen und schon war ich weg für 3 Monate.

0: dazu und sein tolles Buch. Helmut Zierl, herzlich willkommen.
1: Ich danke.
0: Tja, Follow the Sun, der Sonne folgen, so haben Sie einen Teil Ihrer Autobiografie genannt, die Sie mit uns als Buch geteilt haben. Sie als junger Hippie, Anfang der 70er, brechen zu Hause aus dem Elternhaus aus. Irgendwie fing alles so an. Sie haben sich später mit Ihren Eltern, die Sie ursprünglich mal rausgeworfen hatten, dann wieder versöhnt. Die Frage für mich, ich meine, Sie sind selbst Papa. Haben Sie Verhaltensmuster Ihrer Eltern auch nochmal bei sich entdeckt später?
1: Sehr spät dann tatsächlich, und zwar als meine Söhne, ich habe drei Söhne, ausbrachen. Und der eine war beispielsweise mit 13 schon Punker und riss auch irgendwann mal aus. Und ich wusste, jetzt hängt er am Hauptbahnhof rum in so einer Punkergruppe und kam auch ein paar Tage lang nicht nach Hause. Ich dachte, ich kriege einen Herzinfarkt vor Sorgen. Ich habe mich da gewälzt, ich habe keine Sekunde geschlafen und mir größte Sorgen gemacht. Und dann musste ich natürlich an meine Eltern denken, weil ich war nicht ein paar Tage weg, ich war 3 Monate weg. Was mögen die durchgemacht haben?
0: Ja, kam er von alleine wieder, Ihr Sohn, der Punk?
1: Er kam dann wieder und das ist eigentlich ganz lustig. Er war circa ein Jahr lang ein Punk und er hatte so diese kaputten Hosen, wie die so rumrannten halt. Und dann kam der nächste Winter und er hatte wahrscheinlich Erinnerungen an den Winter davor und ging irgendwie in sein Zimmer und kam mit total weißen Klamotten raus und war plötzlich Hip-Hop.
0: Nee, okay. Ein großer Range. Wow. Und heute, wie ist heute mit Ihnen beiden?
1: Ja, auch sehr liebevoll. 2 wohnen noch in der Nähe, der Große wohnt in China. Und wir haben ein enges und auch, ich würde es auch wirklich als liebevoll bezeichnen, ein liebevolles Verhältnis miteinander.

Da ist er, live und in Farbe, Erfolgsschauspieler. Viele Tatorte gedreht, ein Fall für zwei, Traumschiff, um nur ein paar seiner erfolgreichen Filme zu nennen. Und dann kommt noch die Bühne.

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4: Ja, das kennen fast alle von uns. Fast in jedem Leben gibt's Brüche. Familie, Freunde, Partner, mit denen man plötzlich nicht mehr reden kann. Manchmal sogar mit den eigenen Kindern. Erlebt hat das gleich zweifach. Erfolgsschauspieler Helmut Zierl. Der flog als jugendlicher Hippie von der Schule, trampte durch Europa und auch zu Hause war er rausgeflogen. Dann hat er später selbst Kinder und sein Sohn, ein Punk, bricht ebenfalls aus. Ja. Helmut Zierl teilt heute hier in der Show seine Geschichte mit uns. Und ich glaube, wir können eine Menge davon lernen. Ich bin Christian Besau und ich freue mich drauf.

0: Ich bin beeindruckt. Follow the Sun. Habe ich gerade gelesen. Ein Teil Ihrer Autobiografie als junger Hippie. Erfolgsschauspieler Helmut Zierl. Hi.
1: Hi.
0: Sie haben das geschrieben. Sie haben beschrieben, wie Sie zu Hause rausflogen, von der Schule flogen und so weiter. Ich bin mir sicher, dass eine Menge Menschen zuhören heute, die auch Brüche haben in ihrem Leben. Mit Partnern, Freunden, Familie, den eigenen Kindern nicht zuletzt. Passiert öfter, als man denkt. Was können Sie, der Sie das auch als Papa selber nochmal erlebt haben und hingekriegt haben wieder, was können Sie raten? Was macht man, wenn nichts mehr geht, wenn Reden nicht mehr zu helfen scheint?
1: Ja, eine gute Frage. Also ich glaube grundsätzlich, dass die lange Leine besser ist als die kurze Leine.
0: Ja.
1: Viel Toleranz muss da sein. Sich auch auseinandersetzen mit den aktuellen Trends. Wie ticken die Jugendlichen heute? Und also Rap und all diese Sachen mit den scheußlichen Texten teilweise. Aber man muss sich, glaube ich, öffnen und das nachvollziehen. Ich glaube, die Jugendlichen brauchen auch Reibungspunkte. Also so denen wirklich hinten reinkriechen und sagen, ach, ganz toll, was du machst. Und ich mag die Musik auch. Das wollen die gar nicht hören. Die wollen Widerstand. Aber es muss irgendwie so gelenkt sein, dass es nicht zu so harten Brüchen führt, ja, wie es damals bei mir der Fall war.
0: Also Grenzen ziehen können, auch klar sein, aber durchaus eine Kerze ins Fenster stellen. Ist das die Message?
1: Auch eine schöne Beschreibung, ja.
0: Ja. Ich musste vorhin tatsächlich bei Ihrer Biografie an das Gleichnis vom verlorenen Sohn denken. Haben Sie es auch mal so empfunden? Waren Sie der so ein bisschen der verlorene Sohn?
1: Ja, ich war der verlorene Sohn, aber ich war es ja mit Absicht. Ich fühlte mich im Recht. Ich wollte weg. Ich wurde rausgeschmissen. Ich wurde von der Schule geschmissen. Ich fühlte mich gedemütigt, verletzt und es war mein gutes Recht zu gehen. Ich durfte gehen. Und darum war ich für meine Eltern natürlich der verlorene Sohn, aber für mich selbst war das eine klare Sache. Ich war nicht mehr erwünscht, also konnte ich auch gehen.

0: Erfolgsschauspieler Helmut Zierl ist da. Hi.
1: Hallo.
0: Wir reden irgendwie über Ihre Jugend. Aus der Schule geflogen, vom Elternhaus erstmal suspendiert, dann haben Sie 3 Monate getrennt und ein tolles Buch über diese Zeit geschrieben und teilen diese Geschichten mit uns.
1: Ja, die Geschichte hat mich auf jeden Fall geprägt, mein Leben lang. Das liegt aber auch daran, dass ich sehr früh damit tot konfrontiert wurde, weil enge Freunde in diesen 3 Monaten gestorben sind. Es hing fast immer mit Drogen zusammen, mit Suizid. Aber es ging natürlich im Buch auch um viele lustige Geschichten, heitere Geschichten, die zum Totlachen sind. Nur gerade diese Todesfälle, die haben mich ein Leben lang irgendwie begleitet. Man kann sowas nicht vergessen. Und insofern, dass ich selber da rausgekommen bin, ich habe ja auch viele Drogen genommen, zwar nie die ganz harten, aber für LSD und Mescalin und sowas hat es auf jeden Fall gereicht. Ich bin dann sehr geläutert aus der ganzen Geschichte rausgekommen.
0: Ja.
1: Mit einer großen Demut, dass ich die Möglichkeit hatte, zurückzukehren.
0: Jetzt haben Sie ein Wort gesagt, ne? Demut. Also nicht selbstverständlich nehmen, was man alles hat. So.
1: Ja.
0: Glauben Sie, Helmut Zierl, es gibt ein Leben danach? Musste ich gerade dran denken, als Sie über den Verlust Ihrer Freunde so früh sprachen.
1: Ja. Wie soll ich sagen? Die Hoffnung stirbt zuletzt. Ich habe vermutlich so eine Seite, aber ich wehre mich immer dagegen. Also wenn ich mich in Freundeskreisen bewege, vielleicht ist da so ein Fünkchen Glaube auch dran, aber den teile ich nicht, den möchte ich dann mit mir selbst ausmachen.
0: Ja, Helmut Zierl, ob das Zufall war, dass wir jetzt ein schönes Interview geführt haben oder nicht, das werden wir wahrscheinlich nie rausfinden, aber schön war es.
1: Ja, ich bedanke mich, war sehr schön.
0: Hat einen großen Spaß gemacht. Mehr Infos und Promis, die gibt's auch online unter erb-mediathek.de. Ich bin Christian Besau. Bis dann.

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7: Ich bin Angela Kress. Guten Morgen. In Deutschland fehlen nach Angaben des Deutschen Richterbunds 2000 Strafverfolger. Geschäftsführer Rehbehn sagte der Bild am Sonntag, in

0: Fast allen Bundesländern müssten 3 Ermittler die Arbeit für 4 machen. Strafverfahren dauerten immer länger und kleinere Fälle würden immer öfter vorzeitig eingestellt. Bundesjustizministerin Hubich hatte neue Stellen versprochen. Aus den Ländern kam Kritik, dass der Bund die Stellen nicht dauerhaft finanzieren wolle. Studierende in Deutschland bekommen wohl erstmal nicht mehr BAföG, wie im Koalitionsvertrag angekündigt. Bundesforschungsministerin Bär sagte den Funke-Zeitungen, dass ihr Haus die Weichen für eine Reform der Ausbildungsförderung gestellt habe. Sie habe aber gehört, dass die Regierungsfraktionen die Pläne nicht mehr unterstützten. Bär zeigte Verständnis, auch weil an anderen Stellen, etwa beim Elterngeld, über Kürzungen diskutiert werde. Einen Tag nach dem Ende der Brennersperre rechnet der österreichische Autofahrerclub für heute mit starkem Verkehr rund um den Alpenpass. Die 8-stündige Sperre des gesamten Brennerkorridors war gestern ohne Verkehrschaos verlaufen. Viele Autofahrer hielten sich offenbar an den Rat der Polizei, nicht nach Tirol und weiter nach Italien zu fahren. Es wurden nur gut 200 Lastwagen zurückgewiesen. Paris Saint-Germain hat die Fußball-Champions League gewonnen. PSG bezwang im Finale in Budapest den FC Arsenal mit 4:3 im Elfmeterschießen. Für Paris ist es der 2. Titel in der Königsklasse. Philipp Detlefs berichtet.
1: Die Entscheidung fiel erst im Elfmeterschießen. Arsenals Eze schoss den Ball weit neben das Tor. Torwart Raya hielt einen Schuss des Parisers Nuno Mendes, aber dann schoss Arsenals Gabriel den Ball an die Latte. Die Entscheidung. Paris Saint-Germain feiert damit die Titelverteidigung.
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0: Der Mauerfall 89, das ist ja kein Computerspiel. Das muss jetzt politisch alles erstmal richtig festgezurrt werden. Im Januar 90 stürmen Demonstranten die Stasi-Zentrale in Berlin. Bis heute sind Beamte damit beschäftigt, die sichergestellten Akten aufzuarbeiten. In der ehemaligen DDR wird eine Übergangsregierung geschaffen. SED-Mann Hans Modrow soll da alles abwickeln, was am Ende wie eine Einheit aussehen soll. Im März wird die erste freie Wahl zur Volkskammer abgehalten. So richtig mit anderen Parteien als der SED. Erster und letzter demokratischer Ministerpräsident der DDR wird Lothar de Maizière. Kernaufgabe: alles abwickeln, was zu einer halbwegs koordinierten Einheit führt.
1: Einen schnellen Abschied von allem, was an den Staat der SED erinnert, wünscht die Mehrheit der Abgeordneten in der Volkskammer. Sie verlacht die nostalgische Verklärung durch den SED-Nachlassverwalter Gregor Gysi.
2: Das Parlament hat soeben nicht mehr und nicht weniger als den Untergang der Deutschen Demokratischen Republik zum 3. Oktober.
0: Und um die Einheit auf den Weg zu bringen, gibt's in Bonn regelmäßig 2+4 Gespräche. Am 13. Juni beginnt der endgültige Abriss der Berliner Mauer. Am 22. Juni wird der Checkpoint Charlie abgebaut. Im Sommer wird das Schengener Abkommen unterzeichnet. Keine Grenzkontrollen mehr zwischen Benelux, Deutschland und Frankreich. Und ab 1. Juli ist die Ostmark-Geschichte. Die D-Mark, Währung für alle. Alles fühlt sich 1990 so frei und nach Aufbruch an. Und dann winkt auch noch Gorbi ab, dass Gesamtdeutschland Mitglied der NATO werden darf. Am 31. August, das ist mein Geburtstag, ja, da wird in Berlin der Einigungsvertrag beider deutscher Staaten unterzeichnet. Und nebenbei, damit der Westen keine dicke Eier bekommt, ein Nicht-Angriffsvertrag der BRD mit der Sowjetunion mit 20 Jahren Laufzeit. Und die vier Außenminister der Siegermächte des Zweiten Weltkriegs einigen sich in New York. Gesamtdeutschland ist ein souveräner Staat. Damit kann zwei Tage später, am 3. Oktober, die Wiedervereinigung offiziell vollzogen werden. Ist doch ein prima Anlass für einen Feiertag, oder?
3: Mit dem 2. Oktober, 24 Uhr, hört nach dem Willen unseres Volkes die Deutsche Demokratische Republik aufzubestehen. 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

0: Die Weltgesundheitsorganisation WHO streicht Homosexualität aus ihrer Liste der Krankheiten. Wir sprechen tatsächlich vom Jahr 1990, ja. Gibt ja auch genug wirkliche Gefahren. Drei Buchstaben verängstigen den Feinschmecker 1990. BSE.
1: Heute früh um vier die Viehtransporter kommen und holen die ersten Tiere. Eines hatte BSE und nun müssen alle sterben.
2: Die Leute sind total hysterisch auf das Rindfleisch, auf das BSE. Aber wenn man sich mal fragt, wie viele sind jetzt krank geworden von BSE? Da fragt keiner nach. Aber jetzt sind die Leute so hysterisch auf das Rindfleisch, dass sie uns Bauern kaputt machen.
0: Rinderwahnsinn. Frankreich verhängt als erstes ein Importverbot für alle britischen Rindfleischprodukte. Dort kommt BSE nämlich her. Und wesentlich ungefährlicher, das Wahlrecht für Frauen. Das war tatsächlich erst 1990, als der letzte Schweizer Kanton entschieden hat, dass auch diese Frauen da wahlberechtigt sind. Der Kanton Appenzell-Innerrhoden konnte 1990 erfolgreich aus der Steinzeit befreit werden.

0: Ford kauft Jaguar im Jahr 1990 und zwei heute noch bekannte Dinge feiern ihre Entstehung am 24. August 90. Entscheidet selbst, was ihr mehr und was weniger sympathisch findet. Am 24. August wird die Diddlmaus zum ersten Mal auf Papier gebracht. Die Diddlmaus.
1: Da lagen im Regal meine Lieblings.

0: Diddle-Kuscheltier halt auf meinem Bett.
1: Ich kann mich noch genau daran erinnern, auf ein Diddle, das war so Spieluhr. Und darauf habe ich ganz lang gespart und dann habe ich mir die gekauft. Und es gab Diddle-Bläder mit Geruch, dann gab es mit Muster und auch so Diddle-Handtücher und alles von Diddle halt. Und das hat mir sehr gut gefallen.
2: Und am gleichen Tag findet zum ersten Mal das Wacken-Festival statt. Kleines Nest in Schleswig-Holstein. 800 Besucher kamen da bei der Premiere. Ein DJ und ein Bassist einer Rockband hatten die Idee, ein Konzert zu veranstalten in einer Kiesgrube, wo sonst Motorradtreffen waren. 12 Mark Eintritt. Das ist von Jahr zu Jahr gewachsen, bis da 80.000 Rockfans aus der ganzen Welt kommen und das Dorf komplett auf links drehen. Passend zur Mentalität, der erfolgreichste deutsche Film des Jahres 1990. Ein sehr norddeutscher Comic mit schlichtem Gemüt und Humor kommt ins Kino, weil es einfach kesseln muss. Werner Beinhardt.

Nach fast 28 Jahren im Gefängnis wurde im Februar 1990 Nelson Mandela in die Freiheit entlassen. Im Mai gibt's die ersten ernsthaften Bekundungen Südafrikas, die Apartheid zu beenden. Michael Gorbatschow bekommt den Friedensnobelpreis in diesem Jahr. Und politisch tut sich überhaupt wahnsinnig viel. Im November tritt die Eiserne Lady zurück, Englands Premierministerin Margaret Thatcher. Seither hat keiner mehr diesen Job so lange gemacht wie sie. Wenn sich die Frauen da oben erstmal festgebissen haben, ne, kennen wir ja irgendwo her. Und in diesem Jahr einigen sich außerdem freundlicherweise alle Industrieländer darauf, keine Industrieabfälle mehr im Meer zu entsorgen.

Roger Waters von Pink Floyd veranstaltet auf dem Potsdamer Platz in Berlin das bislang größte Rockkonzert der Geschichte der Rockmusik. 21. Juli 1990. Der Fall der Berliner Mauer war der Anlass. 200.000 Karten wurden verkauft. Direkt vor dem Konzert wurden die Tore aus Sicherheitsgründen dann für alle geöffnet, weil der Andrang nicht mehr überschaubar war. 300.000 Menschen waren es dann am Ende. Hubschrauber über der Bühne gehörten zur Show. Special Guests waren unter anderem Cyndi Lauper, Bryan Adams, die Hooters, die Scorpions, Joni Mitchell, viele andere. Und das ist wirklich ein Rekord für die Ewigkeit. Das einzige Konzert, das gleich in zwei Staaten stattgefunden hat, weil die Bühne mitten auf der innerdeutschen Grenze stand, auf dem Todesstreifen zwischen dem Brandenburger Tor und dem Leipziger Platz. Das größte Konzert in der Geschichte der Rockmusik.

0: Ja, die Zeitmaschine klingt einfach jede Woche ganz anders. Heute im Jahr 1990 und Red Packers Sammy Davis Jr., der ist mit 64 gestorben. Seine Mutter und sogar seine Großmutter mit 110 Jahren haben ihn überlebt. Und das Schräge war, bei der Testamentseröffnung hat seine Witwe erfahren, dass er komplett pleite war und hohe Steuerschulden hatte. Und dann ließ sie ihn exhumieren, weil er mit Schmuck im Wert von $70.000 in die Kiste gefahren ist. Zum ersten Mal war ein Rap-Song Platz 1 der US-Charts. Vanilla Ice mit Ice Ice Baby war ursprünglich nur eine B-Seite. Die A-Seite war seine Coverversion von Play That Funky Music und ein DJ hat versehentlich die B-Seite gespielt und alle haben es gefeiert. Und, Riesenskandal natürlich, Milli Vanilli bekamen einen Grammy. Der Größenwahn nahm kein Ende. Der Sänger Rob Pilatus verglich sich mit Paul McCartney, Elvis und Mick Jagger. Bekanntes Detail, letztere haben immer selbst gesungen. Ja? Bei Milli Vanilli lässt Frank Farian dann im November die Bombe platzen, weil es ihm zu bunt wird mit deren Größenwahn.
1: Für mich war klar, irgendwann platzt die ganze Sache, weil wir sind über allen Wolken geschwebt und wir waren der Realität überhaupt nicht mehr nahe. Sie wollten dann unbedingt eine Tour machen in Amerika und ich wusste doch, sie können da nicht bestehen. Eine Panne bringt alles ans Licht.
2: Irgendwann ist der Computer hängen geblieben. Immer Girl, you know it's Girl, you know it's Girl, you know it's 80 Mal ineinander.
0: Der Skandal um Milli Vanilli ist aufgeflogen und Fun Fact zum Schluss, bereits vor Milli Vanilli hatten Rob und Fab in den 80ern ein gemeinsames Duo, der Name war Empire Bizarre und der Produzent damals

0: Das ist die Zeitmaschine und die Fußball-WM findet zum zweiten Mal nach 1934 in Italien statt im Jahr 1990 und beginnt gleich in der Eröffnung mit einer Überraschung. Underdog Kamerun gewinnt gegen Weltmeister Argentinien. Die standen aber dann bekanntlich im Endspiel gegen Deutschland. Andy Brehme wird gefoult und verwandelt den Elfer.
1: An diesem einen Schuss, meine Damen und Herren, kann der Weltmeistertitel für die deutsche Mannschaft hängen. Er kann mit links und kann mit rechts. Brehme gegen den Elfmetertöter Goikoetxea. Ja! Tor für Deutschland 1:0 durch Andreas Brehme.
0: Deutschland ist Weltmeister. Kaiser Franz läuft dann minutenlang betröppelt durchs Stadion und sinniert wahrscheinlich, mit wie vielen Geldkoffern man so eine WM mal ins wiedervereinte Deutschland holen könnte. Das sind Bilder, die wir, glaube ich, nie vergessen, wie der Beckenbauer da durchs Stadion wandert, oder? Ayrton Senna gewinnt 1990 die Formel 1 und wem das alles zu laut ist, letztes Duell der Schachgiganten Kasparov und Karpov am Brett und Weltmeister bleibt Garry Kasparov.
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8: Na, dann schauen wir uns das Wetter doch mal an. Wie schaut's denn in Berlin aus? 21 Grad, die Sonne scheint. Danke an Wetterwächter Edgar und Verena aus Donaueschingen. 2 Grad leicht bewölkt. Ja, der Sonntag heute wechselhaft mit teils kräftigen Schauern und Gewittern. Im Norden meist trocken und sonnig. Temperaturen 18 bis 29 Grad. Wie starten wir denn in die neue Woche mit dem Montag? Wechseln bewölkt, vor allem im Osten Schauer. Dort auch vereinzelt Gewitter. Höchstwerte 20 bis 26 Grad.
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9: Ich bin Angela Kress. Tausende Studierende hatten sich zum Wintersemester auf mehr BAföG eingestellt. Dazu wird es aber wohl nicht kommen. Bundesforschungsministerin Beer sagte den Funke-Medien, die Reform der Ausbildungsförderung werde inzwischen von den Regierungsfraktionen nicht mehr unterstützt. Diana Kramer.
10: Wenn Pflegebedürftige sparen sollen und beim Elterngeld gekürzt wird, könne man nicht an anderer Stelle große zusätzliche Leistungen versprechen. Zumal Studierende hierzulande ohne Studiengebühren in einer sehr privilegierten Situation sind, sagte Beer. Es sei kein Drama, neben dem Studium jobben zu gehen.
9: Der Aktionsrat Bildung hat sich in die Debatte um Social-Media-Beschränkungen für Kinder eingeschaltet. Er fordert sogar ein Social-Media-Verbot in Grundschulen. Die Gefahren überlagerten die möglichen positiven Aspekte in diesem Alter, hieß es. Ein großes Problem: Informationen würden nicht mehr von Erwachsenen, sondern von Algorithmen gesteuert. Bei den Landtagswahlen im Herbst könnte eine Regierungsbildung unter Umständen nur möglich sein, wenn sie von den Linken oder der AfD unterstützt wird. 48% der Unionsanhänger sagten in einer Umfrage für die Bild am Sonntag, dann lieber mit der Linken. 27% hätten lieber eine Kooperation mit der AfD. Die CDU hat per Parteitagsbeschluss eine koalitionsähnliche Zusammenarbeit sowohl mit der Linken als auch der AfD ausgeschlossen. Wie sieht's aktuell mit der Ladeinfrastruktur für E-Autos aus? Die Linksfraktion hat bei der Regierung nachgefragt. Rechnet man alle Gemeinden, also auch sehr kleine, ein, dann gibt es in gut 40% keine öffentlich zugängliche Ladeinfrastruktur, schreibt das Redaktionsnetzwerk Deutschland. Der linken Bundestagsabgeordnete Bartsch sagte dem Netzwerk, dass die Anschaffung von E-Autos mit Unsummen subventioniert werde, die Infrastruktur aber hinterherhinke.
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8: Schönen Sonntagmorgen und zur Zeitmaschine aus dem Jahre 1990 mit Uwe Carsten habe ich jetzt noch eine kleine Quizfrage und es gibt 100 Schwarzwaldtaler zu gewinnen. Es ist extrem easy. Welcher Song von Sinéad O'Connor war 1990 weltweit ein Megahit und stammt aber ursprünglich von Prince? Ihre richtige Antwort jetzt per Sprachnachricht ins Studio per WhatsApp 0173.

0331 04 33 33. Welcher Song von Sinéad O'Connor war 1990 weltweit ein Mega-Hit und stammt ursprünglich von Prince? Auf geht's!

schönen Sonntagmorgen mit Schwarzwaldradio. Gleich gibt's die Auflösung zu unserem Zeitmaschinenquiz aus dem Jahre 1990. Und jetzt kommen bei mir ganz viele Erinnerungen hoch mit Mr. Curry. Ja, klingt nach großer 80er Autobahn, hat aber fast einen spirituellen Kern. Kommt aus der Kirchenliturgie. Mr. machten daraus Pop mit einem weiten Blick und ganz großem Refrain. I love this song.

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1: Und da hatten wir noch eine kleine Frage zur Zeitmaschine aus dem Jahr 1990. Welcher Song von Sinéad O'Connor war 1990 weltweit ein Mega-Hit und stammt ursprünglich von Prince? Und die Antwort für 100 Schwarzwaldtaler kommt von Martin. Hallo, guten Morgen.
2: Guten Morgen, ist der Martin vom Stern oder Meer. Das war Nothing Compares to You. Schönen Sonntag, tschüss.
1: Und das ist komplett richtig. 100 Schwarzwaldtaler gehen an den Martin Schmitz. Und Gratulation. Und das war natürlich ein Song, der von Prince war ursprünglich. Und dann haben wir den doch hier natürlich auch. Jetzt spielen wir Nothing Compares to You und Sinéad O'Connor.

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Jetzt ist der Zeitpunkt gekommen, heute am Sonntag mal richtig aufzudrehen. Ich mach mal das Fenster hier auf im Studio und dann hört man, wie sich der Schwarzwald was wünschen würde, nämlich einen Musikwunsch. Naja, ich denke mal, Ihre Stimme, die klingt ein bisschen anders, auch mit Ihren Wünschen. Deutschlands größte Jukebox ist eröffnet und Sie bestimmen, was läuft, ja, mit Ihren Stimmen. Schicken Sie mir also Ihre Sprachnachricht direkt ins Studio per WhatsApp 0173 104 33 33 mit Ihrem Musikwunsch. Und egal, ob Sie gut gelaunt sind, noch halb verschlafen oder schon komplett im Party-Modus, ich will Sie hören, Ihre Stimmen, Ihre Wünsche und vielleicht auch eine kleine Story zu einem Song, den ich dann spielen soll. Also los, auf geht's, Handy raus, Aufnahme drücken und rein in diese Show hier in Deutschlands größte Jukebox mit Ihnen 0173 104 33 33. Oldies neu entdecken. Einen schönen Sonntag.

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2: Ja, liebe Grüße aus oder von Sardinien von Thomas und Birgit. Wir sitzen hier, Wetter wird wieder perfekt, der Strand ruft und da wäre es auch schön, wenn man vielleicht mal irgendwas Italienisches hört. Das wäre mal schön. Ihr könnt ja was aussuchen. Wir sind da vollkommen offen. Hauptsache schön. Liebe Grüße. Ciao, ciao.
3: Und jetzt kommt für Sie an diesem Sonntagmorgen ein bisschen Urlaubsfeeling. Ja, mit Eros Ramazzotti. Man muss nicht lange erklären, 3 Sekunden Stimme und man steht innerlich irgendwo in Italien auf einem Balkon. Quando amore sei. Das ist große Geste, große Melodie und großes Gefühl. Und bei Eros klingt Liebe nie klein, sondern immer so CinemaScope-mäßig.

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7: Naja, heute der Sonntag ist wechselhaft mit teils kräftigen Schauern und Gewittern. Im Norden meist trocken und sonnig. 18 bis 29 Grad. Morgen der Montag wechselnd bewölkt, vor allem im Osten Schauer. Dort auch vereinzelt Gewitter. Höchstwerte 20 bis 26 Grad. Unsere Wetterwächter und Wetterwächterinnen, die sind fleißig. Danke an Andreas aus Lebach. Der meldet 19 Grad und wolkig. Und Marie-Louise in Steinhagen 15 Grad und wolkig.
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8: Ich bin Angela Kress. Soll der Social-Media-Zugang für Kinder und Jugendliche eng reguliert werden? Darüber wird ja gerade diskutiert und der Aktionsrat Bildung sagt, Social Media sollte an Grundschulen sogar verboten werden, außer es geht um klar umrissene pädagogische Ziele. Schon im Grundschulalter würden immer mehr Smartphones und Social Media genutzt und auch Social Gaming steige an, heißt es in einem Gutachten. Teils reger Verkehr, aber bislang keine Staus oder Verzögerungen. Nach der Totalsperre gestern wegen einer Demo am Brenner scheint der Verkehr heute flüssig über die wichtigste Alpverbindung Richtung Italien zu fließen. Das zeigten Kameras des Autobahnbetreibers Asfinag. Der österreichische Autofahrerclub sagte, dass viele Urlauber ihre Fahrten wohl verschoben hätten und erwartete für heute viel Verkehr auf der Strecke. Lieber mit der Linken oder doch mit der AfD? Mit Blick auf Landtagswahlen im Herbst sagten in einer Umfrage für die Bild am Sonntag 48% der Unionsanhänger, dann lieber mit der Linken. 27% bevorzugen eine Kooperation mit der AfD. In der CDU gilt nach wie vor der Unvereinbarkeitsbeschluss, berichtet Uli Reitinger.
9: Der schließt eine Zusammenarbeit oder Koalition mit AfD und mit der Linken aus. Allerdings könnten die Wähler gerade in Sachsen-Anhalt und Mecklenburg-Vorpommern so wählen, dass der Union nichts anderes übrig bleibt, als diesen Beschluss in die eine oder andere Richtung aufzuweichen.
8: Heftige Auseinandersetzungen in Frankreich haben den Champions-League-Triumph von Paris Saint-Germain überschattet. Innenminister Nunez erklärte bei einer Pressekonferenz, dass landesweit mehr als 400 Menschen festgenommen worden seien. In mehreren Städten gab es Plünderungen. Behörden sprachen von 7 verletzten Polizisten. Auch im Vorjahr gab es nach dem Champions-League-Sieg Ausschreitungen, damals auch mit 2 Toten.
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11: Moin und einen schönen Sonntag. Und wir werden jetzt richtig laut hier bei Schwarzwaldradio. Denn eine Band hat vor 50 Jahren, es war der 31. Mai 1976, ihr lautestes Konzert gegeben. Und das war in den USA. Um wen es sich handelt, das werden wir gleich auflösen. Ich wünsche Ihnen einen entspannten Sonntag hier mit uns. 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

Achtung, Vorsicht, jetzt wird's bei Schwarzwaldradio richtig laut. Wir drehen nämlich komplett auf. Es geht um eine Band, die Musikgeschichte geschrieben hat. The Who. Und wir gehen zurück auf den 31. Mai 1976. Ja, heute war das vor 50 Jahren. Da spielten die ein Konzert, das Geschichte geschrieben hat. In Charlton, USA, mit einer Anlage von 76.000 Watt. Und damals wurden dann 120 Dezibel gemessen. Das ist nicht laut, das ist Startbahn-Flugzeuglautstärke. Und das Ergebnis? Eintrag ins Guinness-Buch der Rekorde als lautestes Konzert der Welt. Ja, The Who, die waren ja berüchtigt dafür, ihre Shows bis ans Limit zu fahren. Gitarren kaputt, Verstärker am Anschlag. Und genau dieser Sound hat Rockgeschichte geschrieben. Und ich habe jetzt einen rausgesucht von The Who. Und der Titel, der heißt I Can't Explain. Einer ihrer ersten Hits und der perfekte Beweis, dass diese Band von Anfang an Vollgas war. Ja, The Who jetzt hier bei Schwarzwaldradio. 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

Jetzt kommen wir bei Schwarzwaldradio zu einer Band, die konnten Herzschmerz so weich verpacken, dass selbst Neonlicht plötzlich romantisch wirkt. Air Supply mit Even the Nights Are Better. Und das war Anfang der 80er, ein großer Softrock-Moment und klingt wie so eine musikalische Version von Es wird schon wieder, aber bitte mit Streichern, perfekt poliert. Riesiger Refrain, volle Gefühlsladung. Air Supply, Even the Nights Are Better. Schwarzwaldradio wünscht schönen Sonntag.

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0: mit Schwarzwaldradio, was unsere Hörerinnen und Hörer so alles wissen. Ihr seid die Allergrößten und das, diese Kombination hier, Oldies neu zu entdecken und das gemeinsam mit Ihnen, Ihren Stimmen und unseren Stimmen und unserem großen Fundus im Archiv. Und ich würde mal vorschlagen, jetzt kommt der Wolfgang mit einer, ja, coolen Nummer, die wir alle kennen, und er hat dazu auch eine kleine Anmerkung.
1: Guten Morgen Jochen, guten Morgen Kuckuck. Ich hätte einen Musikwunsch, vielleicht passt der noch in deine Playlist, und zwar von Queen, Radio Gaga. Kleine Anmerkung, der Titel inspirierte Lady Gaga zu ihrem Künstlernamen. Wünsche weiterhin eine tolle Sendung. Grüße in den Schwarzwald, Wolfgang aus Berlin. Ciao, ciao.
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Und ich wünsche Ihnen allen einen schönen Sonntag. Jetzt kommt ein verrückter Professor, der Synthie-Pop, Thomas Dolby, machte aus Wissenschaft, MTV und 80er-Sound ein kleines Poplabor. Und dieser Science-Ausruf, der bleibt einfach hängen. Auch nicht allzu oft gespielt, Thomas Dolby und She Blinded Me with Science.

0: Jetzt haben wir einen Musikwunsch, da wird's überraschend ruhig, also für diese Band sozusagen. Es geht um Kiss mit Beth. Beth ist einer der größten Hits von Kiss und gleichzeitig komplett anders als das, was man von denen so kennt. Keine lauten Gitarren, kein Make-up-Spektakel, sondern so eine ganz ruhige Ballade mit Klavier und Orchester. Gesungen von Drummer Peter Criss und genau das macht das auch so besonders. Und das Verrückte daran, viele Fans wollten den Song anfangs überhaupt nicht. Und dann wurde plötzlich das Ganze zu einem Mega-Hit. Und auch großer Fan ist eine Hörerin hier bei Schwarzwaldradio aus München. Hallo.
1: Hallo, ist die Senta aus München. Sitze bei herrlichem Sonnenschein auf dem Balkon. Lass mal's gut gehen und würde mich sehr freuen, wenn ihr mal Beth von Kiss spielen würdet. Das wäre mal super. Danke euch, schönen Tag noch euch. Servus.

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1: Na dann schauen wir doch mal mit Wetterwächterin Heike nach Potsdam. Da sind es 21 Grad, wechselnd bewölkt. Und in Mainz heute Abend das Länderspiel. Da sind es 20 Grad, es regnet. Danke an Wetterwächter Michael. Heute der Sonntag wechselhaft mit teils kräftigen Schauern und Gewittern. Im Norden meist trocken und sonnig. Temperaturen 18 bis 29 Grad. Morgen der Wochenstart am Montag, wechselnd bewölkt, vor allem im Osten Schauer. Dort auch vereinzelte Gewitter. Höchstwerte 20 bis 26 Grad.
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2: Ich bin Angela Kress. In Deutschland fehlen nach Angaben des Deutschen Richterbunds 2000 Strafverfolger. Geschäftsführer Rehbehn sagte der Bild am Sonntag, in fast allen Bundesländern müssten 3 Ermittler die Arbeit für 4 machen. Strafverfahren dauerten immer länger und kleinere Fälle würden immer öfter vorzeitig eingestellt. Bundesjustizministerin Hubich hatte neue Stellen versprochen. Aus den Ländern kam Kritik, dass der Bund die Stellen nicht dauerhaft finanzieren wolle. Der Gebäudesektor gilt ja als zentral, um das Ziel der Klimaneutralität bis 2045 zu erreichen. Unter anderem die Deutsche Immobilien AG hat deshalb bei privaten Vermietern nachgefragt, wie es um energetische Sanierungen steht. Fast 60% sagten in einer Umfrage, dass sie derzeit keine Maßnahmen planten. Rund die Hälfte hat in den vergangenen Jahren investiert, am häufigsten in Heizungen, gefolgt von Fenstern und Dämmungen. Für alle, die BAföG kriegen, gibt's nicht so gute Nachrichten. Die Ausbildungsförderung sollte nämlich eigentlich steigen. Das bezweifelt Bundesforschungsministerin Bär jetzt aber. Die Regierungsfraktionen würden die Pläne wohl nicht mehr unterstützen, sagte Bär den Funke-Zeitungen. Und sie versteht das, wenn zum Beispiel Pflegebedürftige sparen sollten, dann könne man nicht an anderer Stelle viel zusätzliches Geld versprechen. Adi Hütter ist neuer Trainer von Fußball-Bundesligist Frankfurt. Den Posten hatte er bereits von 2018 bis 2021 inne. Und die Nationalelf testet vor der WM heute gegen Finnland, Fabian Schaffer berichtet.
3: Weil die Wade der Nation noch geschont werden soll, wird nicht Manuel Neuer im Tor stehen, sondern Oliver Baumann. Das kündigt der Bundestrainer Julian Nagelsmann an. Zu den Chancen auf den WM-Titel sagte er, Deutschland gehöre nicht zu den Top-Favoriten, aber es werde schwer sein, gegen uns zu gewinnen. Anstoß gegen Finnland heute in Mainz ist um 20.45 Uhr.
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1: Schönen Sonntag und ich lade Sie ein zu 100 Schwarzwaldtalern. Wir spielen unser Quiz. Wer bin ich? Ich nehme Sie heute mit in eine Zeit, in der Fernsehen noch echtes Familienereignis war. Alle saßen zusammen vor dem Bildschirm und einer hat sie alle unterhalten. Und ich schlüpfe in diese Rolle rein, erzähle etwas über mich und Sie sagen mir, wer bin ich? Die Lösung wie immer dann per WhatsApp ins Studio, per Sprachnachricht. Ich wünsche allen einen schönen Sonntag. Gleich gibt's die ersten Hinweise.

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1: Ja, ich schlüpfe wieder in eine Rolle und erzähle etwas über mich und Sie sagen mir dann, wer ich bin. Also, ich fange mal an. Ich war einer der ersten großen Entertainer im deutschen Fernsehen. Ich war charmant, schlagfertig und immer mit einem Augenzwinkern unterwegs. Und ich konnte moderieren, singen und vor allem Menschen zum Lachen bringen. Meine Shows waren echte Straßenfeger, Millionen haben zugeschaut und ich hatte ein besonderes Talent. Spontan reagieren, improvisieren und immer den richtigen Spruch parat. Wenn Sie mich noch nicht erkannt haben, gleich gibt's noch ein paar mehr Hinweise hier bei Schwarzwald Radio. Wenn Sie es aber jetzt schon herausgefunden haben, dann ganz flink eine Sprachnachricht.

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1: Ja, ich schlüpfe in eine Rolle von einer Person und Sie müssen erraten, wer ich bin. Also einige Hinweise gab es ja jetzt schon. Also ich gebe mal noch weitere Hinweise. Ja, also ich hätte heute Geburtstag. Ja, ich bin im Mai 1913 geboren und wäre heute 113 Jahre alt. Und ich war ein Pionier des Fernsehens. Ich habe das Unterhaltungsformat geprägt, wie wir es heute kennen. Und ganz ehrlich, ohne mich würde ja vieles im deutschen Fernsehen heute ganz anders aussehen. Und ich habe eigentlich noch einen viel längeren Namen, als Sie mich kennen. Der heißt Willi Julius Augustus. Also so lange. Und dann gab es dann die kürzere Version, auch fürs Fernsehen. In den 50er Jahren habe ich auch Radio gemacht und wurde in ganz Deutschland bekannt. Und jetzt will ich von Ihnen wissen, wer bin ich? 0173 104 33 33 per Sprachnachricht ins Studio und 100 Schwarzwaldtaler geht's für die richtige Lösung. Auf geht's. Ich bin gespannt, ob Sie es rausfinden, welcher prägender Entertainer ich sein könnte.
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1: Ja, da suchen wir eine absolute Fernsehlegende. Mit ihm sind wir aufgewachsen. Ich zumindest mal. Er hat auch meine Karriere ein Stück weit geprägt. Der konnte fast alle Dialekte nachmachen. Ich bin in die Rolle geschlüpft. Sie sollten erraten, wer ich bin. Es gab einige Hinweise. Und einer, der es ja relativ schnell wusste, war der Dirk. Viele haben gesagt Heinz Erhardt oder Kuhlenkampf. Nee, es war er hier, den ich gesucht habe.
2: Morgen. Hier ist der Dirk aus Krefeld. Ich würde mich wundern, wenn ihr nicht den Peter Frankenfeld suchen würdet, der heute Geburtstag hätte. Er hat am 31. Mai 1913 Geburtstag. Und das war einer der großen Showmaster der 50er, 60er Jahre. Würde mich freuen, wenn das stimmen würde. Ciao, ciao.
1: Und das stimmt natürlich, mein lieber Dirk aus Krefeld. Es war Peter Frankenfeld, den ich gesucht habe. 25 Jahre prägt er Peter Frankenfeld die Shows mit Vergissmeinnicht und Musik ist Trumpf. Und er war Entertainer, Sänger, Schauspieler, hat auch alle seine Sketche teilweise selbst geschrieben. Also ein ganz, ganz großes Vorbild. In Berlin ist er geboren. Ja, und er wäre heute 113 Jahre alt geworden. Deswegen habe ich mich für ihn entschieden und bin in seine Rolle geschlüpft. Aber so ausfüllen kann die keiner. Ich glaube, das kriegt keiner hin. Auch bei den ganz großen Stars, die es im Moment gibt, waren das wirklich ganz, ganz große Stars. Die kommen, glaube ich, so alle 100 Jahre einmal wieder vor. Also Peter Frankenfeld war gesucht und danke für alle, die mitgemacht haben, die mitgerätselt haben. 100 Schwarzwaldtaler schreibe ich dem Dirk gut und ich wünsche Ihnen allen jetzt noch einen schönen Sonntag mit Schwarzwaldradio.

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1: Ja, wunderschönen guten Morgen, hier ist der Achim aus Mannheim. Wir haben gerade angenehmes, schönes Wetter. Ich wünsche mir von den Stampeders Hit the Road Jack. Es erinnert mich immer wieder an die 80er Jahre, an meinen Freund Markus Rundl, der leider sehr dramatisch verstorben ist damals, aber es war eine wunderschöne Zeit. Allen Hörern schönes Weekend, Restweekend und vor allen Dingen eine schöne, gemächliche Rumpfwoche.
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3: Ja, heute der Sonntag, wechselhaft mit teils kräftigen Schauern und Gewittern. Im Norden meist trocken und sonnig, 18 bis 29 Grad. Morgen der Montag dann wechselnd bewölkt, vor allem im Osten Schauer. Dort auch vereinzelt Gewitter, Höchstwerte 20 bis 26 Grad. Da gehen wir doch jetzt mal zu unserem Wetterwächter Matthias nach Pirmitz. 22 Grad, bedeckt ist es da, und Bettina aus Dresden 24 Grad und wolkig.
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4: Ich bin Angela Kress. Zum heutigen Welt-Nichtrauchertag fordert der Präsident der Bundesärztekammer Reinhardt strengere Gesetze, um Kinder und Jugendliche vor Zigaretten und E-Zigaretten, sogenannten Vapes, zu schützen. Unter anderem sprach er sich in der Rheinischen Post für ein vollständiges Aromaverbot in E-Zigaretten aus. Der Drogenbeauftragte der Bundesregierung Streeck forderte deutlich höhere Preise. Das hielte gerade junge Menschen davon ab, mit dem Rauchen anzufangen. Wurfgeschosse, brennende Autos und Barrikaden. Heftige Auseinandersetzungen in Frankreich haben, wie schon im Vorjahr, den Fußball-Champions-League-Triumph von Paris Saint-Germain überschattet. Ursula Winkler berichtet.
5: Ganz besonders eskalierte die Lage rund um die Pariser Prachtstraße Champs-Élysées. Polizisten setzten Wurfgeschosse und Tränengas gegen Vermummte ein. Die setzten Autos in Brand, errichteten Barrikaden und schossen Feuerwerksraketen durch die Menschenmassen. Auch in vielen weiteren französischen Städten gab es Krawalle und Plünderungen.
4: Der Aktionsrat Bildung hat sich in die Debatte um Social-Media-Beschränkungen für Kinder eingeschaltet. Er fordert sogar ein Social-Media-Verbot in Grundschulen. Die Gefahren überlagerten die möglichen positiven Aspekte in diesem Alter, hieß es. Ein großes Problem: Informationen würden nicht mehr von Erwachsenen, sondern von Algorithmen gesteuert. Adi Hütter ist neuer Trainer von Eintracht Frankfurt. Für den 56 Jahre alten Österreicher ist es die zweite Amtszeit beim hessischen Fußball-Bundesligisten, den er bereits von 2018 bis 2021 trainierte. Größter Erfolg in seiner Amtszeit war der Einzug ins Europa-League-Halbfinale. Adi Hütter folgt damit auf Albert Riera, den die Eintracht nach der Saison entlassen hatte.
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3: Was für ein Sonntag in dieser Stunde. Unser Hit des Tages. Ein absolutes weltweites Phänomen. 1980 ganz oben in den Charts. Und dann erreicht er nochmal ein völlig neues Publikum im Jahre 2004 im Film Schreck 2. Also ein Track, der Generationen verbindet und passt so perfekt deshalb auch zu Schwarz.

0: Oh, einen schönen Sonntag Ihnen allen. Jetzt wird's in Deutschlands größter Jukebox ein bisschen elektronisch. Irgendwo zwischen Laser, Raumfahrt und Science-Fiction-Film. Ja, mit Koto. Und da gibt's einen ganz besonderen Anlass von einer Hörerin. Halli, Hallöchen.
1: Moin Jochen. Ja, hier ist die Conny. Wieder mal aus dem schönen Weserbergland, was heute nicht wunderschön ist, weil es regnet wie Hulle. Ja, und trotzdem hat mein allerliebster Schatz, der Ralf, heute seinen 61. Geburtstag. Und ich würde ihn super gerne überraschen mit dem Lied von Koto, Jabda heißt das, glaube ich. Und das wäre ganz, ganz fantastisch, wenn du ihm das spielen könntest. Vielen lieben Dank. Eine schöne Sendung für dich und einen schönen Sonntag. Ciao.
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1: Jetzt wird's richtig groß, richtig funky. Heute vor genau 46 Jahren, 31. Mai 1980. Da steht ein Track ganz oben in den USA, Funky Town von Lips Inc. Ein Song, der nicht einfach nur ein Hit war, sondern ein weltweites Phänomen. Funky Town ging in zahlreichen Ländern auf Platz 1 und wurde zu einem der größten Disco-Hits überhaupt. Einer der ersten großen Tracks, kann man sagen, der komplett auf Synthesizer und elektronische Beats gesetzt hat. Ja, so ein echter Vorläufer für Dance und Elektro. Und das Verrückte, 24 Jahre später, 2004, tauchte der Song wieder auf im Film Shrek 2. Und erreicht nochmal ein völlig neues Publikum. Ein Track, der Generationen verbindet und passt so perfekt hier zu Schwarzwaldradio. Und bis heute, ja, sofort die Tanzflächen werden gefüllt mit Funky Town, Lips Inc. jetzt bei Schwarzwaldradio. Und die

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0: Ja, heute haben wir den allerletzten Mai-Tag und im Mai hatten wir auch ganz viel Udo Lindenberg-Geschichten zu seinem 80. den er ja gefeiert hat. Und jetzt hat er so eine kleine Auszeit sich genommen im Krankenhaus, scheint nichts ganz so Schlimmes zu sein. Wir wünschen an dieser Stelle alles, alles Gute und auch unsere Hörer, die fiebern mit und wünschen natürlich ganz viel gute Genesung.
1: Der Udo Azubi Olaf mit seiner Udo-Woman Anke senden aus Achim die besten Genesungswünsche zu Udo Lindenberg ins Krankenhaus, damit die Gastritis und der Check-up bei unserem großen Meister Udo Lindenberg sehr gut verlaufen. In dieser jetzigen Situation würde ein Wunsch-Hit von und für Udo Lindenberg, der lebenden Legende mit Hinterm Horizont geht's weiter, sehr gut passen. Denn es gibt immer wieder neue und bessere Tage im Leben, weil man immer positiv nach vorne guckt. Ja, so ist es. Einen friedvollen Sonntag in den Black Forest zum lieben Jochen vom Schwarzwaldradio und natürlich ins Krankenhaus zu Udo Lindenberg. Und das Beste für die Gesundheit.

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2: Servus, der Heinz. An so einem schönen Sonntag könntet ihr doch auch mal ein schönes, ruhiges Lied von April Wine, Just Between You and Me, spielen. Das wäre nett, wenn das geht. Danke, servus.
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5: Ja, es gewittert kräftig über Deutschland. Rico aus Elbenstock.

0: meldet 18 Grad Gewitter und Elke aus Nürnberg 21 Grad, ebenfalls Gewitter. Ja, heute der Sonntag wechselhaft mit teils kräftigen Schauern und Gewittern. Im Norden meist trocken und sonnig, Temperaturen 18 bis 29 Grad. Morgen dann der Montag, wechselnd bewölkt, starten wir in die neue Woche, vor allem im Osten. Schauer, dort auch vereinzelt Gewitter, Höchstwerte 20 bis 26 Grad. 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
1: Ich bin Helen Martin. Die SPD hält an der vereinbarten BAföG-Reform fest. SPD-Fraktionsvize Esther hat CSU-Forschungsministerin Bär widersprochen, die bezweifelt hatte, dass die Reform noch Rückhalt in den Koalitionsfraktionen hat. Laut Esther gilt die Einigung nach wie vor. Zusammen mit Finanzminister Klingbeil habe man bereits die Finanzierung sichergestellt. Geplant sind mehr Flexibilität, weniger Bürokratie und eine höhere Wohnkostenpauschale für Studierende. Bei den Landtagswahlen im Herbst könnte eine Regierungsbildung unter Umständen nur möglich sein, wenn sie von den Linken oder der AfD unterstützt wird. 48% der Unionsanhänger sagten in einer Umfrage für die Bild am Sonntag, dann lieber mit der Linken. 27% hätten lieber eine Kooperation mit der AfD. Die CDU hat per Parteitagsbeschluss eine koalitionsähnliche Zusammenarbeit sowohl mit der Linken als auch mit der AfD ausgeschlossen. In Deutschland fehlen laut dem Richterbund insgesamt 2000 Strafverfolger. Eine Folge: Strafverfahren würden immer länger dauern, sagt der Verbandsgeschäftsführer Rebin der Bild am Sonntag. Ursula Winkler berichtet.
2: Der Richterbund wartet auf die angekündigte Personaloffensive und fordert klare Beschlüsse noch vor der Sommerpause. Schon vor einem knappen Jahr hatte Justizministerin Hubich den Ländern rund 500 Millionen Euro in den nächsten 4 Jahren versprochen. Aber Bund und Länder streiten sich weiter um Geld. Etwa kritisierte Hessen, dass der Bund neue Richterstellen nur zu Beginn finanzieren will, die Länder aber für den Rest des lebenslangen Beamtenverhältnisses zahlen sollen.
1: Hamburg stimmt heute darüber ab, ob sich die Stadt um die Olympischen Spiele bewerben soll. Ende September entscheidet dann der Deutsche Olympische Sportbund, welche Stadt oder Region der deutsche Kandidat für die Spiele wird. Berlin, München und die Rhein-Ruhr-Region sind auch im Rennen.
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0: Na, da blättern wir doch mal heute eine ganz besondere Seite auf in unserem Tagebuch der großen Hits, das gleich kommt. Wir drehen zurück in die 80er, Neonlichter, Nachtleben und ein Song, der sofort Bilder im Kopf macht. Corey Hart mit Sunglasses at Night. Und die Idee kam ihm, als er nachts im Studio saß. Grelles Licht, Müdigkeit und plötzlich hatte er die Zeile im Kopf. I wear my sunglasses at night. Und genau daraus wurde ein Welthit. Gleich noch mehr Geschichten zu diesem Song im Tagebuch der Großen.

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1: 31. Mai 1962. Im kanadischen Montreal kommt Corey Hart zur Welt. Er verbringt seine Kindheit und Jugend nicht nur in Montreal, er lebt auch in den USA, Spanien und Mexiko. Als er 17 ist,

lernt er in New York die Begleitband von Billy Joel kennen. Bald darauf bekommt er einen Plattenvertrag bei Aquarius Records. Seinen großen Durchbruch hat er 1984 mit dem Song Sunglasses at Night. Der Songtext entsteht spontan. Während Hart mit seinen Produzenten im Studio ist, pustet ihnen die Klimaanlage kalte Luft ins Gesicht. Dagegen schützen sie sich mit Sonnenbrillen. Obwohl Hart gerade an einem Instrumental arbeitet, improvisiert er einen Text über Sonnenbrillen, in dem die Zeile vorkommt: I wear my sunglasses at night.

0: Ja, gestern Morgen in der Frühsendung hatte ich einen Hit des Tages von Oliver Onions drin. Und da gibt's direkt eine Reaktion von dem Klaus, denn der wollte sich gestern was von Oliver Onions wünschen und jetzt hat er aber noch einen ganz anderen Vorschlag. Hallihallöchen, mein Lieber.
1: Ich grüße dich wieder zu deiner Sendung und freue mich schon darauf. Ich wollte dich gestern schon anrufen und mir Oliver Onions wünschen, allerdings mit Bulldozer. Hab aber abgewartet, was du 1977 spielen wolltest und ausgerechnet da spielst du Oliver Onions mit All the Way. Allerdings gefällt mir Bulldozer besser. Falls du Zeit hättest und Platz hättest, würde ich mich freuen, wenn du den Titel spielen könntest. Ansonsten alles Gute und dann noch einen schönen Sonntag. Der Klaus aus Berlin.
0: Lieber Klaus, ganz liebe Grüße zurück nach Berlin. Mache ich doch. Hier kommen für dich Oliver Onions und Bulldozer. 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

Das war der letzte Tag im Mai, heute dieser Sonntag. Ich wünsche Ihnen jetzt aber ganz viel Spaß mit Benny Schnier. Der kommt jetzt nach mir. Und ich wünsche Ihnen eine ganz tolle Woche und vor allen Dingen noch einen schönen Restsonntag. Am Mikrofon war Jochen Kneifeld.

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0: Dani Klein und ihre Band Vaya con Dios aus Belgien. Und damit herzlich willkommen zu Schwarzwaldradio am Sonntagnachmittag. Dankeschön erstmal, Arlen Jochen. Ja, da hast du ja schon eine ganze Menge gute Musik rausgehauen. Da muss ich mal schauen, dass ich da mithalten kann. Aber ich denke, mit Hilfe der Schwarzwaldradio-Hörer wird mir das schon gelingen. 0173 104 3333 wäre die WhatsApp-Nummer. Vielleicht eine Sprachnachricht schicken und ich gucke dann, was ich tun kann. Hallo Martin, was kann ich denn für dich tun?
1: Mein Sohn ist mit seiner Frau nach Berlin unterwegs, in die Waldbühne. Da spielt heute Zach Brown. Der hat einen Weltrekord gebrochen, was Country Music betrifft, mit 118.000 Zuschauern. Und dann wird es auf der Zugfahrt nach Berlin aus Unterfranken nicht so langweilig wird, hätte ich gerne einen Musikwunsch, und zwar von Gordon Lightfoot Rhinestone Cowboy. Wenn es klappt, würde ich mich irre freuen. Danke im Voraus. Liebe Grüße in den Schwarzwald. Macht weiter so. Ihr seid spitze. Grüße, der Martin aus Haßfurt. Ciao, ciao.

0: die Queen of Rock'n'Roll konnte auch tolle Popmusik, Tina Turner unvergessen, Private Dancer. So, dann schauen wir doch mal kurz nach Sachsen.
1: Hallöchen, schöne Grüße aus Elbflorenz, der Roland und die Cordi. Beziehungsweise natürlich andersrum, wir wollen ja Kavalier sein, sonst gibt es richtig Stress hier zu Hause. Wie wäre es mit Yazoo und Situation, wenn du noch ein bisschen Platz hast? Okay, schöne Grüße, tschüss.

Die coolen Jungs von Cool in the Gang am Sonntagnachmittag mit Take My Heart. Der Lutz hat geschrieben, hallo in den Schwarzwald aus Leipzig. Mein Wunsch passt vielleicht eher in die Country-Ecke. Ich würde sehr gerne Sonvolt mit Tear-Stained Eye hören. Aber das ist eine tolle Nummer. Also ich habe die mal bei mir in Bennys besten Balladen gespielt. Mag den Song sehr. Wollen wir uns dazu sagen, die Gruppe kommt aus New Orleans. John Ferrer heißt der Sänger und Songschreiber, der die Band auch gegründet hat. Und für alle diejenigen, die Sonvolt nicht kennen, hier sind sie jetzt mit Tear-Stained Eye.

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8: Petra schreibt, hier in Bermattingen haben wir 29 Grad bei bedecktem Himmel. Liebe Grüße. Ja, liebe Grüße zurück, liebe Petra. Hoffe, es fängt nicht langsam dann an zu schütten. Dann der Mike aus Lustadt in Rheinland-Pfalz meldet, 25 Grad wechselnd bewölkt, recht schwül nach einem Gewitterschauer. Und wir hätten noch die Eva aus Geratal in Thüringen, 22 Grad wechselnd bewölkt. Das allgemeine Wetter in Deutschland. Heute gibt es von der Mitte bis in den Süden lokal unwetterartige Schauer und Gewitter mit Starkregen, Hagel und schweren Sturmböen. Im Norden bleibt es bei Sonne und Wolken meist trocken, 17 bis 30 Grad.
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9: Ich bin Helen Martin. In der Bundesregierung gibt's erneut Knatsch. Diesmal geht's um die BAföG-Reform. Die SPD hält an den Plänen fest und ist

0: sauer auf Forschungsministerin Bär. Die hatte in einem Interview gesagt, dass sie nicht damit rechnet, dass die BAföG-Reform wirklich kommt. Es gebe Widerstand aus den Regierungsfraktionen. Mehr dazu von Ursula Winkler.
1: Ganz anders als die CSU-Politikerin klingt nun aber der Ton aus der SPD-Fraktion. Die Koalitionsfraktionen hätten sich gemeinsam auf eine BAföG-Reform verständigt, auf Basis des Koalitionsvertrags. Den Plänen nach soll in einem ersten Schritt ab dem Wintersemester die im BAföG enthaltene Wohnkostenpauschale für Studierende um 60 Euro monatlich angehoben werden.
0: Viele private Vermieter in Deutschland wollen ihre Immobilien nicht energetisch sanieren. Laut einer Umfrage der DI Deutschland Immobilien AG und des Instituts der Deutschen Wirtschaft planen 59% derzeit keine neuen Heizungen oder Dämmungen. Als Grund nennen die Vermieter unklare politische und energetische Anforderungen. Urlaub in Italien heißt es bestimmt auch dieses Jahr wieder für viele von uns. Und wenn man in Italien wegen einer Baustelle auf der Autobahn zu lange im Stau steht, bekommt man künftig Geld zurück. Die meisten Autobahnen in Italien sind ja mautpflichtig. Je nachdem, wie viel länger es dauert und wie weit die Strecke ist, kann man das Geld teilweise oder sogar komplett zurückverlangen, einfach per App. Für die deutsche Fußballnationalmannschaft steht heute Abend das letzte Testspiel vor der Abreise zur WM in die USA an. Ab 20.45 Uhr geht's in Mainz gegen Finnland. Und ein neues, altes Gesicht bei Eintracht Frankfurt. Adi Hütter wird wieder Trainer der SGE. Der 56-Jährige hatte die Hessen bereits von 2018 bis 2021 trainiert.
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0: So cool kann nur Mr. Slowhand Gitarre spielen. Eric Clapton, Willie and the Hand Jive aus seinem damaligen Comeback-Album, muss man sagen. Er hatte eine längere Pause eingelegt, hatte ein bisschen Probleme gehabt gesundheitlich. Und 1974 erschien dann dieses Album mit der Location auf dem Cover, wo er die Aufnahmen tatsächlich gemacht hat. Diese Adresse gibt's also, 4461 Ocean Boulevard. Tolles Album, unbedingt mal anhören, wenn man das noch nicht kennen sollte. So, jetzt kann ich mir vorstellen, sind heute einige mit dem Auto unterwegs und ich denke, der Birgit geht das genauso, oder?
1: Hallo, liebes Schwarzwald-Team. Wir sind seit geraumer Zeit unterwegs aus NRW Richtung Usedom, hören aber schon 5 Stunden euren tollen Sender und würden uns einfach wünschen, Prince mit Purple Rain. Das ist unser Lieblingslied und begleitet uns ganz oft. Vielleicht klappt's. Danke und tschüss.
0: Das klappt und jetzt habt ihr mindestens 8 Minuten Zeit, das richtig zu genießen.

Party ist immer noch gerne genommen, die Jungs von Madness und Our House. Der Sonntagnachmittag beim Schwarzwaldradio. Wolfgang und Petra sind, ich sag mal Stammhörer. Also ich behaupte, das sind Stammhörer, die hören sehr oft das Schwarzwaldradio, weil ich auch merke, dass sie meine Sendung öfter hören. Und die beiden haben immer recht ausgefallene Musikwünsche. Und ich stelle dann jedes Mal fest, die haben wir nicht im Archiv. Und das fordert mich ja heraus. Nicht? Da muss ich dann mal zu Hause bei mir gucken. Mein Archiv ist auch nicht ganz so klein. Und ich freue mich dann immer, wenn ich dann was finde, was die beiden sich gewünscht haben und was ich dann mitnehmen kann und spielen kann. Und das mache ich jetzt. Hier ist eine Band aus Düsseldorf. Ja, der Titel ist schon ein bisschen älter, aus dem Jahr 1976. Die Gruppe heißt Street Mark. Und was wir jetzt hören, ist eine hochinteressante Coverversion von Eleanor Rigby von den Beatles.

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0: Riesenhit 1989, damals für Cold Cut featuring Lisa Stansfield. People, hold on.
1: Wir sind in Kontakt via WhatsApp 0173 104 33 33.
0: Na, dann gehen wir doch mal gucken, wo jemand gerade am Wandern ist. Wer ist denn das?
2: Hallo Benni, HP aus dem Münsterland, bin gerade so ein bisschen am Wandern. Und mir fiel da gerade ein, es gibt eine tolle Version eines schönen Songs, der eigentlich was für Kati wäre, so ein richtiger Schmachtfetzen. Michel Polnareff, Love Me. Und ein ziemlich genialer Schauspieler, Komiker, ähnliches, der Herr Tauchen, seines Zeichens, EO. Leider verstorben vor anderthalb Jahren, hat davon eine Coverversion erschaffen mit der Gruppe Döf, also mit Annette Humpe. Die heißt ebenfalls Love Me. Es ist ein sehr geniales Coverding. Ist eine Geschmacksfrage. Wenn ihr Lust und Zeit habt, ist wahrscheinlich noch nie gelaufen im Schwarzwaldradio. Wenn es nicht geht, ist auch nicht schlimm. Dann wünsche ich allen noch einen angenehmen Nachmittag. Servus.
0: Also ich weiß nicht, ob es schon jemals gelaufen ist. Es ist zumindest im Archiv. Und dann kann man es auch spielen, oder? Also hier sind Döf mit der besonderen Version des Michel Polnareff-Titels Love Me.
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Frühstück in Amerika, Breakfast in Amerika, Supertramp waren das natürlich, der Sonntagnachmittag beim Schwarzwaldradio. Und wir kommen jetzt mal zum Jens aus Stuttgart, der hat mir geschrieben: Hallo Benny, ich wünsche mir das Lied Rocking All Over the World von Status Quo zum 36. Geburtstag von Tomomi Ogawa, Bassistin der japanischen Rockband Scandal. Viele Grüße, Jens aus Stuttgart. Okay, kann man mal zusammen machen. Ich weiß ja nicht, die vielleicht ist ja ein großer Fan von Status Quo, die Tomomi, und spielt auch gerne privat mal Rocking All Over the World. Aber wollen wir das gar nicht vertiefen, wir spielen das einfach.

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5: Achim hat's in der Nase. Er hat geschrieben, es riecht nach Gewitter. Das kenne ich, diesen Geruch. 23 Grad, wechselnd bewölkt sind's in Dresden. Manuela wünscht allen ein schönes Wochenende und meldet 25 Grad und sonnig aus Soland am Rotstein. Und ich kann euch beruhigen, auch in Dänemark ist es nicht besser, eher schlechter. Norbert aus Odense meldet 15 Grad und bedeckt. Na, da können wir hier ja nur jubeln. Heute gibt es von der Mitte bis in den Süden lokal unwetterartige Schauer und Gewitter mit Starkregen. Also ein bisschen aufpassen. Hagel und schwere Sturmböen können auch dabei sein. Im Norden bleibt es bei Sonne und Wolken meist trocken. 17 bis 30 Grad.
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0: Ich bin Helen Martin. Heute ist Welt-Nichtrauchertag und zu diesem Anlass hat der Drogenbeauftragte der Bundesregierung, Streeck, deutlich höhere Preise für Zigaretten und Vapes gefordert. Das würde vor allem junge Menschen davon abhalten, mit dem Rauchen anzufangen, so Streeck in der Rheinischen Post. Auch die Bundesärztekammer fordert strengere Gesetze, zum Beispiel ein Werbeverbot in sozialen Medien. Bundesforschungsministerin Beer hat für einen neuen Koalitionskrach gesorgt. In einem Interview hatte die CSU-Politikerin gesagt, dass sie nicht glaubt, dass die BAföG-Reform wirklich kommt. Die Reform würde nicht mehr von den Regierungsfraktionen unterstützt werden, so Beer. Alles Quatsch, sagt die SPD. Die SPD-Fraktion stehe geschlossen für die Umsetzung der vereinbarten BAföG-Reform, so SPD-Fraktionsvize Esther. In Hamburg läuft die Volksabstimmung über eine Olympiabewerbung der Stadt. Rund 1,3 Millionen Hamburger sind stimmberechtigt. Bei einem Ja käme Hamburg in den nationalen Vorentscheid gegen München, die Rhein-Ruhr-Region und Berlin. Ende September entscheidet dann der Deutsche Olympische Sportbund, wer der Kandidat für die Bewerbung wird. Adi Hütter kehrt zu Eintracht Frankfurt zurück. Der Österreicher wird zum zweiten Mal Trainer bei der Eintracht, 5 Jahre nach seinem Abschied. Er übernimmt die Nachfolge von Albert Riera. Uli Reitinger berichtet.
1: Auch wenn Hütter bei vielen Eintracht-Fans gemischte Gefühle hervorruft, sie haben nicht vergessen, dass er das Team 2019 bis ins Europa-League-Halbfinale geführt hat. Trotzdem gemischte Gefühle, weil Hütters Abgang 2 Jahre später nicht geräuschlos verlief. Damals hatte er seinen Wechsel nach Mönchengladbach in der entscheidenden Saisonphase verkündet. Sein Team verspielte daraufhin einen 7-Punkte-Vorsprung und damit die Teilnahme an der Champions League.

Aus dem Jahr 1986, das war ein Journey mit Positive Touch, der Sonntagnachmittag beim Schwarzwaldradio. Schön, dass ihr dabei seid. Die folgende WhatsApp-Nachricht hat mich erreicht. Hallo Benny, wir haben auch einen Wunsch. Das Lied hast du mal in deiner Balladensendung gespielt. Ja, Mittwochabend gibt's mal Balladen, 19 bis 21 Uhr. Wie wäre es mit Het is een Nacht, Lebensecht von Guus Meeuwis? Viele liebe Grüße, Daniela und Michael. Oh, das spiele ich sehr gerne. Der ist in unserem Nachbarland, in den Niederlanden, ein riesengroßer Star. Und das ist eine tolle Live-Version, wo man hört, dass der Song in Holland wirklich bekannt ist.

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Rivers in the Dark, So in Love, der Sonntagnachmittag beim Schwarzwaldradio. Grüße gehen jetzt raus nach Edewecht bei Oldenburg an die Biene. Hier ist dein Wunschsong.

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0: 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Der Mann hatte schon eine unfassbare Röhre. Meatloaf hier am Nachmittag, am Sonntagnachmittag beim Schwarzwaldradio. Ja, schön, dass ihr dabei seid. Und wir gucken doch mal ganz kurz nach Berlin-Spandau.
1: Ja, hallo zusammen, der Thomas. Bei so schöner Musik, die ich hier heute die ganze Zeit höre, fällt mir gerade ein Straight Shooter mit My Time, You Time. Das wäre auch mal ein tolles Ding. Würde mich freuen, wenn es nicht klappt. Andermal auf jeden Fall. Da kommt so viel Gutes. Man braucht sich keine Sorgen machen. Schwarzwaldradio ist the best.
0: Dankeschön, lieber Thomas. Aber wir wären ja nicht das Schwarzwaldradio, wenn wir nicht auch Straight Shooter hätten. Georg Buschmann und seine Band aus Krefeld. My Time, Yo.

Robert Smith and The Cure, Just Like Heaven. Jetzt sehen wir das Tempo mal ganz kurz ein bisschen raus hier am Nachmittag beim Schwarzwaldradio und kommen zu einem Wunsch von Siegfried aus Freiburg. Hier ist Wilson Philipp. Ja, genau, der Wilson Philipp. Und der singt jetzt ein tolles Lied von The Beatles und heißt eigentlich aber Pickett.

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10: Chiara aus Daubach meldet 23 Grad und leicht bewölkt. Mario befindet sich anscheinend gerade im Ostseeurlaub, also viel Spaß da. Meldet aus Boltenhagen 17 Grad und sonnig. Und Christa aus Obergünzburg im Ostallgäu, oh, da habe ich auch mal gewohnt, schön da. Meldet ein Gewitter von der anständigen Sorte mit ausreichend Regen. Danke, Petrus. 22,2 Grad ganz genau. Ansonsten heute gibt's von der Mitte bis in den Süden lokal unwetterartige Schauer und Gewitter mit Starkregen, Hagel und schweren Sturmböen. Im Norden bleibt es bei Sonne und Wolken meist trocken, 17 bis 30 Grad. Morgen erwartet uns ein Wechsel aus kompakten Wolken und etwas Sonne. Im Südwesten bleibt es meist trocken, sonst gibt es noch gebietsweise Schauer. Im Osten und Südosten auch einzelne Gewitter mit Starkregen. Die Höchstwerte reichen von 18 Grad auf den nordfriesischen Inseln bis zu 27 Grad am Oberrhein.
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11: Ich bin Helen Martin. Auch dieses Jahr zieht es wieder viele zum Urlaub machen nach Italien. Und da gibt es künftig Geld zurück, wenn man auf einer gebührenpflichtigen Autobahn wegen einer Baustelle zu lange im Stau steht. Das Ganze gilt schon ab morgen. Claudia Wächter berichtet aus Rom.
12: Hört sich ziemlich gut an, zumal auch Urlauber aus dem Ausland, also auch aus Deutschland, Entschädigung fordern können, und zwar digital über eine App. Aber Geld zurück gibt's nur, wenn eine Fahrt mindestens 10 Minuten länger dauert als üblich. Und ist das Wetter schuld am Stau oder auch ein Unfall? Dann gibt es gar nichts. Außerdem befürchten viele hier, dass die Autobahnbetreiber über kurz oder lang die Mautgebühren erhöhen werden.
11: Unionsfraktionsvize Stegemann hatte ja vorgeschlagen, erwachsene Kinder früher an Pflegekosten zu beteiligen und auch Wohneigentum heranzuziehen. Die Deutsche Stiftung Patientenschutz hält davon gar nichts. Stegemann würde mit täglich neuen absurden Vorschlägen davon ablenken wollen, dass Gesundheitsministerin Wagen noch immer keine Pläne für eine Pflegereform vorgelegt habe, so die Worte von Stiftungschef Brüsch. Der Bundesparteitag der FDP in Berlin ist am Nachmittag zu Ende gegangen. Die Delegierten haben über einen Leitantrag beraten. Dabei ging es zum Beispiel darum, Bürokratie abzubauen, Subventionen zu kürzen und zur Atomenergie zurückzukehren. Außerdem hat der neue Generalsekretär Hagen bessere Reformen von der Bundesregierung gefordert. Wenn Schwarz-Rot etwas vorschlägt, dann würde das meistens eine Mehrbelastung für die Menschen bedeuten, so Hagen. Noch ungefähr 1,5 Wochen und dann geht die Fußball-WM in den USA, Kanada und Mexiko los. Bevor das Turnier startet, gibt's für die deutsche Nationalmannschaft heute Abend das vorletzte Testspiel. Gegner in Mainz ist Finnland, Anpfiff ist um 20.45 Uhr.
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so eine coole Nummer. Clarence Carter und Stroking. Also ich weiß nicht, was ihr jetzt hier am Sonntagnachmittag macht. Vielleicht seid ihr auch am Streicheln wie Clarence Carter. Dann viel Spaß dabei. Ansonsten hätte ich noch eine Menge Musik in dieser und in der nächsten Stunde zu bieten und vor allen Dingen noch ganz, ganz viele Wünsche, die ich erfüllen muss. Der Oliver hatte heute anscheinend Frühdienst, kommt aus Wülfrath im Niederbergischen Land und er braucht irgendwas zum Aufbauen. Okay, New Order, True Faith wäre nicht schlecht, oder?

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Oh, Sherry-Song, den er für seine damalige Freundin geschrieben hat. Steve Perry war das beim Schwarzwaldradio. Folgende WhatsApp-Nachricht hat mich erreicht. Wir sind auf dem Heimweg von der Pfalzregion Pirmasens, meiner Herkunft, nach Hause in die Ecke Laufenburg-Baden. Es ist sehr verregnet und gewittert. Wir grüßen meine Eltern ganz herzlich, Karin und Lothar, und wünschen uns den Song Lay Back in the Arms of Someone von Smokey. Liebe Grüße auch ins Studio und einen schönen Sonntag. Wünschen Melanie und Lukas Grüße zurück und fahrt vorsichtig.

Leslie Sebastian Charles heißt er eigentlich. Unter Billy Ocean kennt ihn die ganze Welt. Das war er mit Red Light. Er ist immer noch musikalisch aktiv. Am 1. Juni spielt er, glaube ich, ein Gig in der Slowakei. Ja, oder? Ich glaube in der Slowakei. Und danach gibt es noch ein paar Termine in England, wo man ihn live erleben kann. Für euch vielleicht zu weit, aber vielleicht habt ihr ja Lust, mal so einen kleinen Trip dahin zu machen. Wenn ihr große Fans von Billy Ocean seid. So, jetzt gibt's eine Nachricht von Matthias. Hallo liebes Schwarzwaldradio-Team, wir würden uns gerne Supermax mit dem Titel Love Machine wünschen und senden schöne Grüße aus Weiden in der Oberpfalz, aus Bayern. Matthias, Carmen und nochmal Matthias. Ja, na, ihr seid ein nettes Trio.

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0: Die Satellite waren das, Rockband aus Oakland, Kalifornien, haben in den 80ern ein paar ganz gute Scheiben gemacht und Last Call haben wir gerade gehört. So, meine Wunschliste platzt hier aus allen Nähten. Ich muss mir jetzt, glaube ich, langsam aber sicher mal einen Überblick verschaffen, nicht, dass ich irgendwas verspreche, was ich da nicht halten kann. Also, bisschen Geduld, falls ich nicht gleich auf eure Anfragen reagiere. Ich muss jetzt erstmal hier ein bisschen sortieren. Jetzt ist aber auf jeden Fall der Heinfried dran.
1: Hallo Benny, hier ist Heinfried Ehlers aus Sulingen. Ich sitze mit meinem Nachbarn Thomas auf der Terrasse und wir wünschen uns jetzt pünktlich zu unserem 60. Geburtstag am morgigen Tag Stairway to Heaven von Led Zeppelin. Vielen Dank für deine Mühe. Ciao.

0: Mann, das ist auch schon wieder fast 40 Jahre her. Die Zeit vergeht einfach. Boy meets Girl, Waiting for a Star to Fall. Der Sonntagnachmittag beim Schwarzwaldradio Offenburg ruft Hamburg.
1: Hallo Benny, hier ist der Thomas aus Hamburg. Hättet ihr vielleicht noch Platz für den Song von Samantha Fox, Nothing Gonna Stop Me Now? Das wäre obercool. Dankeschön, viele liebe Grüße ans Team.
0: Jo.

0: So, das war noch ein bisschen Filmmusik. Catch Me aus Bandits. Jasmin Tabatabai kann auch singen, wie man gehört hat. Hallo Frank.
1: Hi Benny, hier ist der Frank aus Düsseldorf. Ich bin gerade den Flur am Tapezieren und das macht einfach nur Spaß mit eurer Musik. Zur Unterstützung würde ich mir noch einen Song wünschen, und zwar Outside von George Michael. Fällt noch gerade so in den Bereich, der bei euch gespielt wird. Ein geiler Song, wie ich finde. Und schöne Grüße an alle Hörer vom Schwarzwaldradio. Macht weiter so. Das ist einfach ein geiler Scheiß, den ihr da spielt. Sehr, sehr gut. Bis dahin, der Frank aus Düsseldorf. Ciao.

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11: Michael aus Sinsheim meldet abgekühlt, 22 Grad, wolkig. Bei Andreas in Gehren, bei Ilmenau in Thüringen ist es recht schwül. Regen steht bevor, 25 Grad und bedeckt. Und bei Sabine in Unnau 19 Grad, wechselnd bewölkt. An anderer Stelle in Unnau scheint es schon zu gewittern, meldet zumindest der Mark. Morgen erwartet uns ein Wechsel aus kompakten Wolken und etwas Sonne. Im Südwesten bleibt es meist trocken, sonst gibt es noch gebietsweise Schauer. Im Osten und Südosten auch einzelne Gewitter mit Starkregen. Die Höchstwerte reichen von 18 Grad auf den nordfriesischen Inseln bis zu 27 Grad am Oberrhein.
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12: Ich bin Helen Martin. In der Bundesregierung gibt's erneut Knatsch. Diesmal geht's um die BAföG-Reform. Die SPD hält an den Plänen fest und ist sauer auf Forschungsministerin Bär. Die hatte in einem Interview gesagt, dass sie nicht damit rechnet, dass die BAföG-Reform wirklich kommt. Es gebe Widerstand aus den Regierungsfraktionen. Mehr dazu von Ursula Winkler.
13: Ganz anders als die CSU-Politikerin klingt nun aber der Ton aus der SPD-Fraktion. Die Koalitionsfraktionen hätten sich gemeinsam auf eine BAföG-Reform verständigt, auf Basis des

0: Koalitionsvertrags. Den Plänen nach soll in einem ersten Schritt ab dem Wintersemester die im BAföG enthaltene Wohnkostenpauschale für Studierende um 60 Euro monatlich angehoben werden.
1: Energetisch sanieren. Das heißt, dass ein Gebäude so saniert wird, dass der Energieverbrauch gesenkt wird. Doch genau das wollen viele private Vermieter in Deutschland nicht. 59% planen derzeit keine Maßnahmen wie neue Heizungen oder Dämmungen, sagt eine neue Umfrage. Grund dafür seien unklare politische und energetische Anforderungen. Im mittelfränkischen Herzogenaurach sind die Bundessiegerinnen und Sieger von Jugend forscht gekürt worden. Den Preis für die originellste Arbeit hat ein 18-Jähriger aus NRW gewonnen. Er hat die Physik von Sanduhren analysiert. Der Preis für die innovativste Arbeit ging an einen 19-Jährigen aus Bayern, der ein KI-System gegen Telefonbetrug entwickelt hat. Adi Hütter wird der neue Trainer von Fußball-Bundesligist Eintracht Frankfurt. Damit ist das Comeback des Österreichers bei der SGE perfekt. Schon von 2018 bis 2021 hatte Hütter die Hessen trainiert. Und für die deutsche Nationalmannschaft steht heute Abend das letzte Testspiel vor der Abreise zur WM in die USA an. Gegner in Mainz ist Finnland. Los geht's um 20.45 Uhr.
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So schön, so Texte, wo man einfach mitsingen kann, oder? Hey ja, hey ja, hey ja, hey ja, hey ja, hey ja, hey. The Blaze waren das und waren damit, glaube sogar 1982 in den Charts. So, eine Stunde habe ich jetzt noch, also eine knappe nur noch, bis 19 Uhr hier am Sonntag beim Schwarzwaldradio. Und ich muss noch ein paar Wünsche erfüllen. Hier, hallo, ich würde mir gerne von Garth Brooks' Friends in Low Places wünschen. Grüße Stefan aus Kleinheubach, das ist in Unterfranken. Bitteschön.

0: bösen Buben in Blau, Bad Boys Blue, I wanna hear your heartbeat. Der Sonntagnachmittag im Schwarzwaldradio neigt sich dem Ende. Wer ist denn da bitte jetzt in der Leitung?
1: Der Udo Azubi mal wieder am Nerven. Aber lieber Nerven als irgendwie noch mehr Nerven. Und von daher, eine schöne frische Ballade würde gut passen, als kleine Brise, weil es ist doch schon ziemlich ein bisschen warm geworden. Wenn man keinen Sonnenschirm auf hat, dann ist das ein bisschen Fett auf der Birne, wenn man keine Haare hat, so wie ich. Aber eine schöne Ballade, und zwar von Patrick Swayze mit She's Like the Wind, weil ich mag den Wind auch gerne, wenn er mir mal ein bisschen hier und da rumwedelt. Das würde ich sehr gerne akzeptieren. Und wenn nicht, dann ist es auch noch so. Ich wünsche weiterhin einen schönen Sonntag. Jetzt ist ja gleich Bingo-Time. Ja, und ich hau mir nachher den Spargel rein. Einen schönen Sonntag, wie gesagt. Tschüssikowski.

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0: Paula Cole, where have all the cowboys gone? Wo sind die ganzen Cowboys hin? Ja, das frage ich mich auch. Hier in Offenburg kann man auch kaum noch welche sehen. Weiß nicht, wie es bei euch ist. So, eine halbe Stunde haben wir noch und die nutze ich, um jetzt endlich den Wunsch von der Gabi zu erfüllen.
1: Hallo Benni, in Erinnerung an den Kollegen Rainer würde ich mir was Schönes von Jim Reeves spielen, wünschen, dass du das spielst. Das wäre sehr schön. Danke dir. Tschüss, die Gabi.
0: Das mache ich in Erinnerung an Rainer natürlich sehr, sehr gerne. Ich habe was Schönes ausgesucht von Jim Reeves, einer seiner großen Hits. He'll have to go.

0: Grandios, mehr kann man dazu nicht sagen. Queen, Bohemian Rhapsody. So, jetzt machen wir kurz vorm Schluss der Sendung noch einen kleinen Abstecher nach Skandinavien.
1: Grüß dich, Benni, der Svene hier aus dem jetzt mittlerweile doch sonnigen Schweden. Und wenn du denn vielleicht irgendwas Schönes von Roxette findest in deiner Playlist, das wäre prima. Danke dir.

Bisschen was Französisches noch zum Ausklang der Sendung. Das war's von meiner Seite. Vielen Dank fürs Dabeisein. Wir können uns wiederhören, wenn ihr Lust habt, am Mittwoch, wie gewohnt, 19 bis 21 Uhr, Bennys beste Balladen. Jetzt viel Spaß gleich mit dem Country Club und euch noch einen schönen Sonntagabend.

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6: Ja, der Matthias aus Wartenberg hat ganz genau hingeschaut. 24,3 Grad, leicht bewölkt. Bei Diana in Neuenhagen ist es frischer, 17 Grad und wolkig. Und bei Anja in Frankfurt an der Oder regnet es bereits, hat aber noch 20 Grad. Morgen erwartet uns ein Wechsel aus Wolken und Sonne. Im Südwesten bleibt es meist trocken. Sonst gibt es noch gebietsweise Schauer, im Osten und Südosten auch einzelne Gewitter mit Starkregen. Die Höchstwerte reichen von 18 Grad auf den nordfriesischen Inseln bis zu 27 Grad am Oberrhein.
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7: Ich bin Helen Martin. Das Thema BAföG-Reform sorgt gerade für Streit in der schwarz-roten Koalition. Jetzt hat das Bundesforschungsministerium auf der Plattform X mitgeteilt, die Reform soll Ende Juli im Kabinett verabschiedet werden und zum Wintersemester 2026/27 in Kraft treten. Zuvor hatte Ministerin Baer Zweifel an einer schnellen Umsetzung geäußert. Die SPD hatte darauf empört reagiert. Die Deutsche Stiftung Patientenschutz hat Vorschläge zurückgewiesen, erwachsene Kinder stärker an Pflegekosten zu beteiligen. Stiftungschef Brüsch hat die Forderungen von Unionsfraktionsvize Stegemann als absurd bezeichnet. Das Ganze sei ein Ablenkungsmanöver dafür, dass Gesundheitsministerin Wagen noch keine Pläne für eine Pflegereform vorgelegt habe, so Brüsch. Wer in Italien auf einer gebührenpflichtigen Autobahn wegen einer Baustelle zu lange im Stau steht, bekommt künftig Geld zurück. Je nachdem, wie lange man im Stau steht und wie lange die Strecke ist, gibt's das Geld teilweise oder sogar komplett zurück. Beantragen kann man das über eine App. Das Ganze gilt ab morgen. Zum Tennis. Alexander Zverev steht bei den French Open im Viertelfinale. Der 29-Jährige hat den Niederländer Jesper de Jong mit 7:6, 6:4 und 6:1 besiegt. Und für die deutsche Fußballnationalmannschaft steht das letzte Testspiel vor der Abreise zur WM in die USA an. Die DFB-Auswahl trifft heute Abend in Mainz auf Finnland. Anpfiff ist um 20.45 Uhr. Thomas Bremser berichtet aus Mainz.
8: Bundestrainer Nagelsmann setzt im Sturm auf den Stuttgarter Dennis Undav und lässt erstmals Bayern-Teenager Lennart Karl von Anfang an ran. Das Comeback von Manuel Neuer im Tor verschiebt sich aber, er wird noch geschont. Oliver Baumann startet. Übermorgen beginnt dann das WM-Abenteuer mit dem Flug nach Chicago.
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10 to Midnight, Ashley McBride. Ein Song von ihrem neuen Album Wild. Auf diesem Album behandelt sie in mehreren Songs ihre überwundene Alkoholabhängigkeit. Ein schönes Album ist das geworden. Herzlich willkommen im Country Club. Sie hören Schwarzwaldradio. Ich finde es toll, dass Sie mit dabei sind. Heute ist der 31. Mai. Das ist der Geburtstag von Johnny Paycheck. Geboren als Donald Eugene Lytle in Greenfield, Ohio, hat sich Johnny Paycheck irgendwann ein Pseudonym zugelegt. Er war sozusagen ein Rabauke, alkoholabhängig, gewaltbereit, hat doch einige Zeit im Gefängnis verbringen müssen. Seinen größten Erfolg hatte er 1977 mit Take This Job and Shove It. 1986 hat er nochmal ein kleines Comeback in den US-Country-Charts mit einem Song, den er so zwischendurch mal geschrieben hat. Er heißt Old Violin, alte Geige, Johnny Paycheck.

Old Violin, Johnny Paycheck. Johnny Paycheck hat sich übrigens seinen Künstlernamen nicht als humorvolle Anspielung auf Johnny Cash ausgesucht, sondern er hat einfach den Namen eines damals sehr populären Boxers aus Chicago genommen. Johnny Cash ist das Stichwort. Der stand vor genau 50 Jahren an der Spitze der US-Country-Charts mit dem Song One Piece at a Time. Ein Song über einen Mann, der in Detroit in einer Autofabrik arbeitet und 24 Jahre lang Autoteile herausschmuggelt, um sich dann endlich seinen eigenen Cadillac zusammenzubauen. Johnny Cash, One Piece at a Time.

Nummer 1 der Country Charts vor genau 50 Jahren. Johnny Cash, One Piece at a Time. Und wir gehen zurück ins Jahr 1951. Damals stand ein gewisser Eddie Arnold mit einer wunderbaren Singstimme an der Spitze der offiziellen Most Played Jukebox Country and Western Records Liste. Und der Song war der Kentucky Waltz.

Eddie Arnold mit dem Kentucky Waltz. Das war vor 75 Jahren Nummer 1 der Most Played Jukebox Country and Western Records Hitparade in den USA. Ein Kneipenhit, kann man heute sagen. Vor genau 25 Jahren war ich in Nashville, Tennessee, und egal wo man hinkam, egal welchen Radiosender man einschaltete, dieser Nummer 1 Hit lief damals vor 25 Jahren.

Ain't Nothing About You, Mega-Hit von Brooks & Dunn vor genau 25 Jahren, wochenlang an der Spitze der US-Country-Charts. In dieser Woche bekam ich endlich das neue Album der italienischen Bluegrass-Band Blue Weed zu hören. Es heißt Moon Rising und zu meiner großen Überraschung ist da auch ein über 50 Jahre alter Song von Francesco De Gregori drauf. Ein italienischer Songwriter, der damals Il Principe dei Cantatori genannt wurde, also der Prinz der italienischen Singer-Songwriter, wegen seiner eleganten Erscheinung und seiner eleganten Texte. Hier sind Blue Weed mit Rimmel.

Die junge italienische Band Blue Weed mit Rimmel, einem Song von Francesco De Gregori. Und falls Sie ältere italienische Nachbarn haben, fragen Sie die einfach mal nach Francesco De Gregori. Da kann sich ein sehr nettes Gespräch entwickeln. Von Italien reisen wir zurück in die USA. Herb Peterson hat vor vielen Jahren einen legendären Song geschrieben, Wait a Minute. Den gibt es in ganz vielen Versionen. Es ist ein melancholischer Song, es ist ein schöner Song. Mir gefällt die Aufnahme, die AJ Lee in Kalifornien vor ungefähr 10 Jahren gemacht hat, besonders gut. Wait a Minute.

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Wonder Where You Are Tonight, ein wunderschöner Country-Song aus den 40er Jahren, hier gesungen von Jeanie Candle. Jeanie Candle hatte mit ihrem Vater Royce Candle ein sehr erfolgreiches Country-Duo gebildet bis in die 90er Jahre hinein. Und dann hat sie eine Soloplatte gemacht und I Wonder Where You Are Tonight aufgenommen. Der Song gehört seit den 60er Jahren zum Repertoire aller Bluegrass-Bands, die was auf sich halten, und geschrieben hat ihn Johnny Bond in den 40er Jahren. Und Johnny Bond hat ihn mehrfach aufgenommen. Hier ist eine seiner Versionen. Da hören wir mal, wie der Komponist seinen eigenen Song singt. Johnny Bond, I Wonder Where You Are Tonight.

Wonder Where You Are Tonight. Johnny Bond mit seinem alten Country-Song, der sich bis heute im Repertoire fast aller Bluegrass-Bands hält. In der vergangenen Woche gab es einen ziemlich guten Artikel in der Frankfurter Allgemeinen von Niklas Mark über Jason Lee Wilson. Jason Lee Wilson ist der Mann, der den perfekten Country-Song geschrieben haben soll. Der Song All I Need Is Your Love hält sich seit Jahren. In der Alternative-Country-Szene wird ein bisschen gehypt. Soeben ist er auf Vinyl-Single wieder veröffentlicht worden. Der Song ist 2010 in Berlin aufgenommen worden. Wenn man ihn hört, denkt man, na, da hat der David Bowie vielleicht seine Finger im Spiel gehabt. Nein, David Bowie war damals nicht in Berlin. Da lebte er schon lange, lange in New York. Hier ist Jason Lee Wilson, All I Need Is Your Love. Boy.

All I Need Is Your Love, Jason Lee Wilson. Und jetzt kommen wir zu einem der weltbesten Dobro-Spieler. Jerry Douglas ist am 28. Mai 70 Jahre alt geworden. Und um seine Klasse am Dobro zu unterstreichen, spiele ich zwei Stücke. Ein Instrumentalstück, Monroe's Hornpipe, mit Jerry Douglas und seiner eigenen Band. Und anschließend hören wir Alison Krauss und Union Station. Da ist Jerry Douglas ja seit Jahrzehnten aktiv. Paper Airplane. Und da gibt es dann auch kleine, wunderbare Dobro-Soli von Jerry Douglas.

Paper Airplane, Alison Krauss mit kräftiger Unterstützung von Jerry Douglas am Dobro. Und hier ist Cody Jinx mit seinem Klassiker, der immer wieder bei seinen Konzerten gefeiert wird, Hippies and Cowboys.

Das war's für heute im Country Club. Wir wissen ja, die Zeit ist knapp, doch wir bleiben trotzdem heiter, denn nächsten Sonntag geht es weiter ab 19 Uhr. Das ist kein Jux. Tschüss bis dahin, sagt Patrick Fuchs. Bye.

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7: Ich bin Helen Martin. Die Hamburgerinnen und Hamburger haben sich in einem Referendum gegen eine Olympiabewerbung ihrer Stadt ausgesprochen. Laut der Landeswahlleitung sind zwar noch nicht alle Stimmen ausgezählt, doch schon jetzt sei klar, dass eine klare Mehrheit gegen die Kandidatur für die Spiele 2036, 40 oder 44 ist. Wer soll die steigenden Pflegekosten bezahlen? Aus der Union kommen Vorschläge, Vermögen und gut verdienende Kinder stärker heranzuziehen. Die Deutsche Stiftung Patientenschutz hält davon allerdings wenig. Mehr dazu von Sojita Sovali.
8: Konkret geht es um die Idee, erwachsene Kinder schon bei niedrigeren Einkommen an den Pflegekosten ihrer Eltern zu beteiligen. Außerdem hatte die Union vorgeschlagen, im Pflegefall auch selbstgenutzte Immobilien stärker einzubeziehen. Die Stiftung Patientenschutz kritisiert das scharf und warnt vor unnötigen Ängsten bei älteren Menschen. Ihr Vorwurf, statt immer neuer Vorschläge brauche es endlich ein konkretes Reformkonzept der Bundesregierung.
7: Der FDP-Bundesparteitag in Berlin ist zu Ende gegangen, ohne ein vollständiges Ergebnis. Der Leitantrag zur Wirtschaftspolitik wurde nicht verabschiedet und an den Vorstand zurückgewiesen, weil die Zeit gefehlt hat. In dem Antrag ging es zum Beispiel um Bürokratieabbau, Subventionskürzungen und die Rückkehr zur Atomenergie. Bereits gestern war Wolfgang Kubicki zum neuen Parteichef gewählt worden. Für die deutsche Fußballnationalmannschaft steht gleich das letzte Testspiel vor der Abreise zur WM in die USA an. Gegner in Mainz ist Finnland. Los geht's um 20.45 Uhr. Und zum Tennis. Da hat Alexander Zverev das Viertelfinale der French Open erreicht. Der 29-Jährige hat den Niederländer Jesper de Jong in 3 Sätzen besiegt.
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8: Ich bin Helen Martin. Schwere Unwetter haben jetzt am Wochenende Teile Deutschlands getroffen. Vor allem in Süddeutschland, Niedersachsen und NRW waren die Rettungskräfte oft im Einsatz. In Bruchsal in Baden-Württemberg sind 2 Menschen bei einem Autounfall durch Aquaplaning ums Leben gekommen. Mehrere Menschen sind bedingt durchs Unwetter verletzt worden, zum Beispiel weil Bäume umgestürzt waren. Hamburg sagt Nein zu Olympia. In einem Bürgerentscheid haben sich die Menschen in der Hansestadt klar gegen eine Olympia-Bewerbung ausgesprochen. Zwar sind noch nicht alle Stimmen ausgezählt, doch laut der Landeswahlleitung ist schon jetzt klar, dass eine deutliche Mehrheit dagegen ist. Somit sind noch München, Berlin und die Rhein-Ruhr-Region im Rennen als Kandidat für die deutsche Olympia-Bewerbung. Ende September entscheidet der Deutsche Olympische Sportbund dann, wer es wird. Auch dieses Jahr zieht es wieder viele zum Urlaub machen nach Italien. Und da gibt es künftig Geld zurück, wenn man auf einer gebührenpflichtigen Autobahn wegen einer Baustelle zu lange im Stau steht. Das Ganze gilt schon ab morgen. Claudia Wächter berichtet aus Rom.
9: Hört sich ziemlich gut an, zumal auch Urlauber aus dem Ausland, also auch aus Deutschland, Entschädigung fordern können, und zwar digital über eine App. Aber Geld zurück gibt's nur, wenn eine Fahrt mindestens 10 Minuten länger dauert als üblich. Und ist das Wetter schuld am Stau oder auch ein Unfall, dann gibt es gar nichts.
8: Jonas Vingegaard hat den Giro d'Italia gewonnen. Damit darf sich der Däne jetzt als Gewinner aller 3 großen Rundfahrten im Radsport bezeichnen. Vingegaard hatte 2022 und 2023 die Tour de France und letztes Jahr die Vuelta gewonnen. Damit gehört der 29-Jährige zu einer Gruppe von nur 8 Radprofis, denen dieses Kunststück gelungen ist.
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1: 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Dazu haben sie das Lied auch noch gespielt.

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12: Ich bin Yves Simon. Der Hamburger Bürgermeister Tschentscher hat die Olympia-Bewerbung der Stadt offiziell wieder zurückgezogen. Damit reagiert der SPD-Politiker auf das Bürgerreferendum, in dem sich die Hamburger gegen eine Olympia-Bewerbung ausgesprochen haben. Jetzt entscheidet es sich zwischen München, Berlin und der Rhein-Ruhr-Region, wer der Kandidat für die deutsche Olympia-Bewerbung wird. Ende September gibt der Deutsche Olympische Sportbund bekannt, wer das Rennen gemacht hat. Umgestürzte Bäume, überflutete Straßen, umgeknickte Strommasten. In Teilen von Deutschland hat es am Wochenende teils schwere Unwetter gegeben, besonders Süddeutschland, Niedersachsen und NRW.

0: waren betroffen. In Bruchsal in Baden-Württemberg sind 2 Menschen bei einem Autounfall durch Aquaplaning ums Leben gekommen. In Osnabrück hat während einer Taufe der Blitz in die Kirche eingeschlagen. Verletzt wurde dabei zum Glück aber niemand. Insgesamt hat es bedingt durch die Unwetter mehrere Verletzte gegeben. Wer soll die steigenden Pflegekosten bezahlen? Aus der Union kommen Vorschläge, Vermögen und gut verdienende Kinder stärker heranzuziehen. Die Deutsche Stiftung Patientenschutz hält davon allerdings wenig. Mehr dazu von Zoyta Sovali.
1: Konkret geht es um die Idee, erwachsene Kinder schon bei niedrigeren Einkommen an den Pflegekosten ihrer Eltern zu beteiligen. Außerdem hatte die Union vorgeschlagen, im Pflegefall auch selbstgenutzte Immobilien stärker einzubeziehen. Die Stiftung Patientenschutz kritisiert das scharf und warnt vor unnötigen Ängsten bei älteren Menschen.
0: Tennisstar Alexander Zverev hat dem großen Druck bei den French Open im Achtelfinale standgehalten und ist nur noch 3 Siege vom ersten Grand Slam-Triumph entfernt. Der 29-Jährige hat gegen den Niederländer Jasper de Jong mit 7:6, 6:4 und 6:1 gewonnen. Im Viertelfinale trifft Zverev auf den spanischen Jungstar Rafael Jodar.
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4: Heute bei uns zu Gast ist Falk. Und bei Falk fragt man sich, ist er jetzt eigentlich Musiker oder ist er eigentlich Comedian? Eigentlich ist er beides. Und das Besondere bei ihm ist, wenn man lacht, dann bleibt einem das Lachen manchmal im Halse stecken. Mehr jetzt in dieser Stunde im Schwarzwaldradio.
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1: Ich bin Jerome Brunel und außerdem mit dabei ist Andreas Zimmer. Grüß dich, Andi. Hi.
2: Hallo. Eigentlich dachte ich, stellst du den Max heute mal zuerst vor mir, weil du es ja in letzter Zeit immer so gemacht hast. Aber ich habe bemerkt, der Max ist gar nicht da.
1: Nee, der ist nicht
2: da. Der fehlt wegen Krankheit. Also ja. Hallo, ich bin's heute für Max und für mich.
1: Ja, und gute Besserung, Max, wenn du das hörst. Und wir haben aber trotzdem einen Studiogast heute wieder. Und ich freue mich sehr, dass er da ist. Er ist nicht krank, wobei er ist an der Hand hat ein kleines Problem. Herzlich willkommen, Falk.
3: Hallo.
1: Du hast nochmal an der Hand ein Problem, ne?
3: Ich habe an der Hand ein Problem.
1: Du hast viele Probleme vielleicht, das weiß ich nicht, aber an der Hand hast du eins, definitiv.
3: Ich habe auch noch ganz viele andere Probleme, ja, aber das an der Hand kann man sehen, das ist vielleicht der Vorteil.
1: So, und du bist eigentlich studierter Psychologe und Philosoph, ist das richtig?
3: Nein, also das ist nicht richtig.
1: Brunel hat wieder recherchiert. Ja,
3: also mit Psychologie hatte ich jetzt gar nichts zu tun. Ich bin studierter Philosoph, könnte man sagen. Mein Bachelor habe ich in Geschichte und Philosophie gemacht.
1: Okay.
3: Mein Master dann nur noch in Geschichtswissenschaften. Aber ich habe ein Lied, wo ich singe, dass ich mit einer Psychologin verheiratet bin. Vielleicht hast du das jetzt in falsche Sachen gekriegt. Aber ich sollte definitiv mich nicht um die psychischen Probleme anderer Leute kümmern.
1: Mhm. Aber Philosophie, wenn man Philosophie und was hast du gesagt? Geschichte, ne?
3: Geschichtswissenschaften, ja,
1: wenn
3: genau.
1: Wenn man die zwei studiert, dann ist doch eigentlich die Karriere als Arbeitsloser vorprogrammiert, oder?
3: Taxifahrer, ne?
1: Ist ja, genau.
3: Klassiker, Taxifahrer.
2: Oder Lehrer.
3: Ja, guck mal, hätte ja sein können, aber ich bin als Taxifahrer so hingegen gescheitert, weil ich ja dann doch jetzt Musiker wurde. Das konnte natürlich keiner ahnen.
1: Ja, du bist einerseits Musiker geworden, andererseits Kabarettist oder beziehungsweise hast beides kombiniert, ne?
3: Ja, ich finde immer, man sucht ja so Bezeichnungen, ne? Ich finde, ja. Ich nenne mich ja Liedermacher. Ich finde das auch nach wie vor die beste Bezeichnung. Die schließt das mit ein. Da ich zu 80% humoristischen Inhalt habe, passt natürlich dann auch Musikkabarett, wenn man so will, dazu. Aber eigentlich sehe ich mich als Musiker mit deutschen Texten, die Unterhaltungswert haben. Aber von mir aus kann man mich nennen, wie man möchte. Manche sagen ja auch Musik, Comedy oder was auch immer, was man möchte.
2: Ach, ich würde sagen, ein bisschen ein feinsinniger Beobachter mit musikalischem Humor.
3: Das klingt schön. Das klingt gut.
1: War denn das Philosophiestudium hilfreich für deine spätere Karriere jetzt als Musiker, als Liedermacher?
3: Ach, ich glaube, dass so ein Studium immer auf seine Art hilfreich ist, was so sekundäre Tugenden vielleicht auch manchmal mehr betrifft. Durch das Philosophiestudium habe ich auf jeden Fall sehr viel gelernt über Sprache, über die deutsche Sprache, wie man mit ihr umgeht, wie kompliziert sie sein kann, wie einfach sie sein kann im Komplizierten und umgekehrt. Also bereuen muss ich da nichts. Auch wenn ich mich jetzt aber ungern einen Philosophen nennen wollen würde.
2: Du hast die beste Anlage dazu.
1: Du hast dann studiert. Wie kam es denn dann dazu, dass du Liedermacher geworden bist? War das schon während des Studiums so dein Ding oder wie kamst du dazu? Weil sich einfach mal auf eine Bühne zu stellen vor Leuten und da zu singen, das stelle ich mir jetzt nicht so ganz einfach vor.
3: Nee, fand ich auch total furchtbar. Mir glaubt das immer keiner. Ich wollte auf keinen Fall Musiker werden. Das war nicht ein Berufsplan oder sowas. Mhm. Ich habe das tatsächlich so, seit ich, keine Ahnung, 12, 13 war, seit ich angefangen habe, überhaupt Gitarre zu lernen, immer als Hobby betrieben. Ich habe immer schon unglaublich gern deutsche Texte geschrieben, auch ohne Musik, schon vorher in Gedichtform. Und dann habe ich das irgendwie so zusammengebracht. Aber das war nie so mein Berufswunsch. Ich bin auch nie auf die Bühne gegangen, tatsächlich. Ich habe zu Hause Verwandte und Bekannte gequält, zwischendurch mal, dass sie sich das immer anhören durften. Aber die fanden es gar nicht so scheiße mit der Zeit. Ich denke, am Anfang war es noch ziemlich grausam, wie bei jedem. Man fängt ja mal an. Aber das hat sich dann erst tatsächlich ja so vor knapp 10 Jahren ergeben, dass es dann irgendwie doch, ja, dass es mein Beruf sogar wurde, weil ich einem Künstler, den ich sehr schätzte, wegen dem ich auch mal angefangen habe, das überhaupt zu machen, eine Demo geschickt habe. Und der fand das so gut, dass er mir danach einen Plattenvertrag angeboten hat. Da habe ich gesagt, na okay, zwei Jahre mit ihm auf Tour gehen.
2: Wer war das?
3: Götz Wiedmann. Kennt man vielleicht auch nicht, ehemals Joint Venture. Ja, ist ein deutscher Liedermacher auch.
2: Und wie ist der erreichbar? Ich möchte mein Tape auch schicken.
3: Ja, mach doch. Mach doch, wer weiß.
2: Ja, ich muss erstmal das Tape machen. Ja. Aber ich kann Jeromes Tape schicken.
1: Nee, lieber nicht.
3: Ja, aber es war jedenfalls nicht so, dass ich jetzt geschickt habe, mit dem Wunsch irgendwie da in der Form beachtet zu werden, sondern eher so mal was dazu zu hören, das schon. Naja, aber wenn man dann so ein Angebot bringt, das war ganz passend. Ich habe gerade meine Masterarbeit geschrieben, habe ich gesagt, okay, die Masterarbeit schreibe ich jetzt natürlich trotzdem zu Ende. Mhm. Und wenn das, dann kann man es mal probieren. Ne? Andere gehen ja ins Ausland, keine Ahnung, oder reisen nochmal sonst wohin. Ich versuche dann halt mal 2 Jahre mich als Support und dann als Künstler. Und irgendwie lief das von Jahr zu Jahr immer besser, sodass man nie aufgehört hat. Und jetzt haben wir den Salat.
2: Gott sei Dank.
1: Wie ist das, wenn man so auf die Bühne geht und dann wirklich die Leute zum Lachen bringt?
3: Ich finde das ganz toll, ehrlich gesagt.
1: Ja,
3: also,
1: ne?
3: Gibt wenig Dinge, die mir mehr Freude

0: vorbereiten. Also wie ich schon sagte vorhin, der Fokus liegt bei mir auf jeden Fall auf der Unterhaltung. Also ich spiele auch Balladen. Ich finde es immer wichtiger als Musiker, dass man da irgendwie nicht, man wird ja gerne auf eins begrenzt oder sowas. Bei mir ist der Humor aber schon im Mittelpunkt und es macht mir irrsinnig Freude, Leute zum Lachen zu bringen. Und gerade bei der Form, wie ich es mache, auch mal so zum, also dass das Lachen einem quasi im Halse stecken bleibt, finde ich, ist natürlich immer auch sehr schön zu beobachten. Das ist ja auch jeden Abend auf der Bühne dann ein bisschen anders, auch wenn man die Lieder natürlich kennt.
1: Ja, aber du hast ja gesagt, deine Herangehensweise ist gerne mal ein bisschen so hintergründig, dass einem das Lachen im Halse stecken bleibt, weil man sich selbst wiederfindet irgendwie, früher oder später. Das ist ja nicht jedermanns Sache. Das hat ja dann auch mit dir zu tun. Du reflektierst dich ja quasi auch sehr selbst und oder wahrscheinlich machst du das und dann musst du ja relativ offen zu deinem Publikum sein, oder?
0: Ja, also das kann nicht jeder nehmen, das ist wohl so. Aber das ist halt, glaube ich, immer auch ein bisschen sowieso die Grund... Also erstmal ist Humor ja sowieso so eine Sache, ne? Also das ist ja, wie ich immer sage, ein Minenfeld. Aber allen, wenn man versucht, es allen recht zu machen, humoristisch, glaube ich, fällt man auch sehr schnell hin oder wird halt völlig belanglos. Das ist auch vielleicht nicht so toll. Ich glaube, Provokation sollte nicht der Provokation wegen passieren, sondern nur ein Stilmittel sein. Also ich schreibe jetzt nicht, sag, wie kann ich irgendwie größtmöglich Leute provozieren? Das ist nicht die Idee. Die Idee ist eigentlich eher, dass man Dinge so beobachtet und das ist halt dann mein eigener schäbiger Humor. Den habe ich auch privat und den bringe ich dann so zusammen. Aber das muss ja nicht immer bösartig sein. Ne? Also der Unterschied zwischen Satire und oder zwischen Sarkasmus und Zynismus.
1: Bist du erblich vorbelastet mit Humor?
0: Ja, ich denke schon. Also in meiner Familie war es immer sehr üblich, sich die ganze Zeit permanent dumme Sprüche zu drücken. Das ist eigentlich bis heute noch so. Also eigentlich kann ich gar nichts dafür.

0: Der Liedermacher Falk ist bei uns zu Gast im Schwarzwaldradio. Falk, wenn man Frauen fragt, was gefällt euch an Männern? Da ist eins immer ganz weit vorne. Humor muss er haben. Jetzt hast du ja offensichtlich Humor. Das heißt, du kannst dich vor Frauen nicht retten.
1: Das ist richtig zusammengefasst. Das ist mein Leben. Ja, genau so ist es.
0: Wie ist es, wenn du einen Auftritt irgendwo hast, hast du danach Kontakt mit dem Publikum oder sagst du so, jetzt habe ich meinen Sack gemacht, jetzt gehe ich nach Hause zu meiner Frau?
1: Nein, nein, das mache ich immer. Also ich stelle mich immer nach jedem Konzert noch quasi an Merch und für Gespräche und alles. Finde ich selbst sehr, sehr schön.
2: Ja, das ist ja auch Fanbindung, wenn jemand aufbaut.
1: Ja, ich glaube nicht, dass man es nur aus, also ich mache es jetzt auch nicht nur so aus Kalkül, um Fanbindung aufzubauen. Ich finde aber irgendwie, das gehört auch dazu, das ist ja bei der Größenordnung, die ich jetzt spiele, auch einfach möglich. Ich weiß nicht, ich nehme an, das ist nicht möglich für eine Lady Gaga, sich selbst an Merch dann zu stellen. Das würde ich schon verstehen. Bei mir geht das aber, bei den meisten geht es eigentlich bis zu einer. Und ich finde das ja auch nett. Also man wird da selten angegriffen. Meistens hört man ja sogar noch was Nettes. Also, und dann ein paar Fotos machen und so weiter und so fort. Da bricht man sich ja keinen Zacken aus der Krone und das ist ja völlig in Ordnung.
2: Naja, trotzdem, es ist ja, es machen nicht alle, auch welche, die es machen könnten, machen es nicht. Das zeichnet dich schon aus, dass du dir Zeit nimmst für dein Publikum.
1: Ja, ja. Manche sind ja auch vielleicht, haben eine Sozialphobie oder so, das weiß man
2: ja. Ja, soll es ja geben, ja.
0: Wie groß ist denn dein Publikum? Also, wie viele Leute kommen denn zu dir?
1: Das ist natürlich extrem abhängig von den Orten, wo man spielt. Wenn man irgendwie mal, ich spiele ja auch teilweise, ich sag jetzt mal in der Provinz, da ist es natürlich mal kleiner. In den Großstädten, jetzt in Berlin, ist es auch mal größer. Ich sag jetzt mal so zwischen 100 und 400. Wollen wir mal so das ungefähr so zusammenfassen.
2: Was der Jerome sich ja nicht zu traut zu fragen ist, sag mal, man liest mal so oft, dass diese Pop- und Rockstars und auch Liedermacher und auch Kabarettisten, dass das weibliche Publikum da ausflippt und Höschen auf die Bühne wirft.
1: Ja,
2: passiert das,
1: ich
2: glaube,
1: bei Liedermachern
2: auch?
1: Kommt das eigentlich nicht vor. Ich fände es auch sehr befremdlich, ehrlich gesagt. Nee, ich habe das Gefühl, ich habe auch so ein Publikum, was jetzt auch nicht so gänzlich primitiv einfach ist. Das ist vielleicht auch schon so ein Grund, obwohl ich jetzt keinem zu nahe treten will, der mit Höschen um sich wirft. Ne? Jeder nach seiner Fasson, aber...
0: Andi, du wirfst nicht mit deinen Höschen rum?
2: Ach, die würden alles kaputt schlagen, so groß wie die sind.
0: Man fragt ja gerne Musiker, was ist zuerst da? Ist erst die Melodie da oder ist erst der Text da? Ich kann mir vorstellen, bei dir ist erst der Text da und dann überlegst du dir, wie du das melodisch hinkriegst.
1: Ich schreibe tatsächlich ziemlich gleichzeitig. Also was immer zuerst da sind, die Ideen. Das auf jeden Fall, die textlichen Ideen und nicht die musikalischen. Ich schreibe aber ganz oft zusammen, das hat sich irgendwie so bei mir von Anfang an so ergeben, dass ich manchmal auch auf neue Ideen komme, wenn ich schon eine Melodie habe. Aber ich kann es auch nicht verallgemeinern. Es gibt Lieder, die... Also es ist noch nie so gewesen, dass es erst eine Melodie gab. Immerhin das.
0: Wie kommt man denn auf solche Ideen, auf die du kommst? Also ich würde auch gerne sowas machen in deine Richtung. So ein bisschen Comedy auf einer Bühne stehen und so. Ich komme einfach keine Ideen. Woher holt man die?
1: Also ich glaube ja, dass dir bestimmt die Ideen auch kommen. Und jedem von uns kommen diese Ideen. Vielleicht ist es einfach nur so, dass ich sie dann vielleicht schneller irgendwie schon so zusammenfasse. Aber mir kommen meine Ideen durch alltägliche Beobachtung. Durch Gespräche mit Freunden, deswegen, ich sage das auch immer, es klingt wie ein dummer Witz, ich mache ihn auch immer auf der Bühne, deswegen ist es auch ein dummer Witz, aber es ist wirklich wahr. Ich habe sehr viel Inspiration aus meinem Freundeskreis mir geholt. Ich muss dann nur die Namen ändern nachher, weil sonst wird man, ne? Also, es ist wirklich so. Also,
2: klingt aber halt, die erkennen so sich selbst teilweise, oder?
1: Ja, das ist ganz spannend, wenn man den Namen ändert, erkennen sie manchmal gar nicht, dass sie damit gemeint sind. Das ist ganz interessant.
2: Lass hoffen, dass so bleibt.
1: Also zum Beispiel, ich habe ein Lied über einen Biomarkt. Also erstens habe ich das auch nur schreiben können, weil ich selbst im Biomarkt auch einkaufen war. Ja, es ist jetzt nicht so, dass ich immer im Biomarkt einkaufe, aber ich gehe auch mal im Biomarkt einkaufen. Das ist ja immer so, Leute halten es ja kaum für möglich, dass man sich nicht immer nur für eine Seite ganz klar entscheidet, sondern das Leben findet ja irgendwie dazwischen statt. Und ich war natürlich im Biomarkt und habe irritierende Gespräche gehört und habe einen Freund dabei gehabt, der mir auch von sich erzählte, wie es so im Biomarkt läuft und was er so macht und worüber er sich so Gedanken macht. Und ich habe immer nur gedacht, das ist ja Realsatire, was ich höre. Ich muss nur mitschreiben eigentlich. Und auch bei, also ja, was einem so wichtig ist, ne? Ja, und daraus ist dann das nachher entstanden. Wurde dann vielleicht ein bisschen krasser, als ich es mal geplant hatte, aber das ist ja in dem Fall ganz gut gelaufen.
2: Ja, apropos krass, ich erinnere mich auch, du hast einen Song, der heißt Ich hasse dich, wenn das mal nicht krass ist.
1: Ja, das ist aber ein Duett. Mein einziges Duett tatsächlich. Da singen wir uns gegenseitig hasserfüllt an. Ist auch sehr schön.
2: Ja, öfter mal was Neues. Ich meine, so Liebeslieder kann ja jeder.
1: Eben. Gibt's auch genug.
0: Gibt's denn auch einen Song, den du vielleicht hast und dann sagst, da müsste ich was dazu schreiben, aber mir fällt nichts ein.
1: Ah, es gibt so ein paar Themen, die ich super finde, wo ich noch nichts zu habe. Das würde jetzt, also da könnte ich mehrere Sachen aufzählen. Ich habe sehr viele Dateien mit Ideen.

Das, das klingt jetzt also nach noch gigantisch viel, aber es sind bestimmt Tausende oder so, die nie zu was geworden sind. Wo aber teilweise ich die Grundideen immer noch gut finde. Ich finde aber auch, wenn ich versuche, mich dazu zu zwingen, dann wird es auch bemüht und dann wird es nicht unbedingt besser. Vielleicht kommt es einfach noch irgendwann. Vielleicht habe ich irgendwann mal eine Schreibblockade und kann dann nochmal diese 1000 Seiten durchgehen und dann kommt nochmal was. Manche Sachen habe ich 20 Jahre dran gesessen sozusagen und das sind nicht unbedingt immer

0: vielleicht sogar ganz gut geworden sind.
1: Ich habe ja zwischendurch ein paar Screenshots schon gemacht für unsere Homepage, soundtrackoflife.de, da kann man dich auch sehen. Und wenn man dich so anschaut, du redest vom Alter als 20 Jahre her und was weiß ich, du siehst nicht aus wie zwischen 30 und 40.
0: Das ist sehr nett, vielen Dank, das nehme ich einfach so an, aber ich bin 40, deswegen ist es nicht zu ändern. Ja, ich weiß auch nicht, ich lebe nicht gesund oder so, das kann ich schon direkt verraten. Vielleicht ist das Geheimnis ist Alkohol und Rauchen, das hält.
2: Das konserviert.
0: Das konserviert auf seine Art.
2: Wie bei der Wurst, die wird ja auch geräuchert, damit sie konserviert ist.
1: Oh, guck mal, er wird zumindest ein bisschen rot.
0: Ein schöner Vergleich, ja.
2: Ich wollte jetzt nicht sagen, dass du ein Würstchen bist, das wollte ich jetzt nicht sagen.
0: Ist egal. Wer austeilt, muss auch einstecken können, das finde ich immer ganz wichtig.

0: Schwarzwaldradio hier und zu Gast ist der Falk. Und der Falk ist Liedermacher und sehr lustiger Liedermacher. Und Falk, ich habe mal so ein bisschen recherchiert, so rund um das Schreiben von Programmen, von Comedians. Ich kenne auch persönlich Menschen, die für Comedians schreiben. Und zwar nicht nur den Herrn Urich, den wir hier auch mal zu Gast haben, sondern zum Beispiel einen Tim Engelmann, der auch sowas gemacht hat. Wie ist es bei dir? Also ich habe gelesen, dass die Leute ein Programm haben und damit auf die Bühne gehen und dann halt gucken, was kommt an, was kommt nicht an. Das, was nicht ankommt, wird ausgetauscht gegen was Neues und dann wird das getestet. Und irgendwann nach einem Jahr hat man dann so ein Programm, das von vorne bis hinten funzt. Arbeitest du auch so?
1: Nein, ich arbeite nicht so. Da sind wir jetzt wieder so ein bisschen in dem Bereich, dass ich mich eigentlich auch als Musiker in erster Instanz, also ich spiele irgendwie über 20 Lieder an dem Abend, ne? Also und das ist mir sehr, sehr wichtig. Ich mache mir sehr viel Gedanken darüber, wie und was. Und ich habe immer 2 Jahre so ungefähr auch ein Programm. Also

0: das ist schon so, ich habe über 100 Lieder, das hat man so eine Auswahl, sag ich jetzt mal, aus 23, 24, 25 Liedern, die jetzt für die 2 Jahre in einer bestimmten Reihenfolge sind, und ich mache sehr viel, was ich schreibe, das ist vergleichbar mit dem Comedian, ist die Zwischenmoderation. Das finde ich, also das ist mir sehr wichtig, dass das rund wird am Ende. Ich habe aber nie diese Vorpremieren, was so Kabarettisten und Comedians haben, was du beschilderst. Ich schreibe das vorher alles alleine selber, denk, wie es dann ist, und dann gehe ich damit auf die Bühne. Und da ändert man natürlich nochmal was im Laufe des Jahres, deswegen, ich werde aber auch bescheuert, wenn ich komplett absolut das Gleiche zu viel mache. Ich finde, das verliert dann auch so ein bisschen. Dennoch, ein Programm, was man hat, ist natürlich schon mehr oder weniger zu 99% identisch. Geht ja auch nicht, dass man jeden Abend die Welt neu erfindet. Also außerdem hat das ja die eine Stadt noch nie gehört. Also es macht sogar Sinn irgendwie, dass 2 Jahre wenigstens. Aber ich mache halt nur 2 Jahre, viele machen 3 bis 4. Und dafür ist es aber eben auch so, dass es natürlich Songs gibt, die man eh immer spielt, weil die sich gewünscht werden. Also das ist ja der Unterschied. Als Comedian muss ich ja, wenn ich ein neues Programm schreibe, glaube ich, einfach alles neu machen. Während bei mir das sogar schlecht wäre, wenn ich sagen würde, nee, die Lieder spiele ich alle nicht mehr. Also so, das ist ja das berühmte, Leute gehen zum Stones-Konzert und dann spielen die nur neue Sachen. Das ist ja so, naja. Und eine Mischung ist vielleicht ganz gut, finde ich immer. Ja? Also ich wollte mich jetzt nicht mit den Stones vergleichen, aber dieses grundsätzliche Ding. Ich versuche immer eine schöne Mischung aus neuen Liedern, Liedern, die ich lange nicht gespielt habe, und den meistgewünschten.
1: Doch, mit den Stones kann man dich schon vergleichen. Auch die waren mal ein Geheimtipp mit Kultpotenzial. Und du siehst ja, was draus geworden ist. Also ich drücke die Daumen.
0: Wenn ich dann dereinst die 20.000er-Säle spiele, denke ich daran zurück.
2: Manchmal reagiert ja auch das Publikum während Auftritten von Menschen wie dir. Ist das etwas, was dir auch passiert? Und magst du das dann, wenn die reagieren? Reagierst du dann wiederum aufs Publikum?
0: Ich also mach das so richtig im. Sogar extra. Also ich versuche immer jeden Abend wenigstens 1-2 Sachen zu haben, wo ich das Publikum Sachen frage, was jeden Abend anders macht, weil natürlich die Antworten unterschiedlich sind. Ja, oder das macht mir selbst sehr viel Freude. Das ist sowas wie, das macht jeden Ort komplett anders. Das ist ja genauso wie manche Leute, manchmal denkt man, das ist immer eine sichere Bank und auf einmal lacht keiner. Oder an Stellen, wo man vorher noch nie jemand gelacht hat, ist auf einmal an dem einen Abend 10 Applaus. Das ist das Tolle an diesem Live-Ding. Und das ist auch gerade in dieser Größenordnung alles noch begreifbar und machbar. Also du kannst ja noch auch bei 400 Leuten noch fast mit jedem sprechen. Wird vielleicht ein bisschen schwieriger, aber du kannst zumindest, kann dir einer noch was zubrüllen irgendwie. Das finde ich super toll. Ich mag das sehr gerne. Also es gibt natürlich vielleicht auch Publikum, das nicht aufhört. Das sind dann so Besoffene oder so, aber kommt ja gar nicht so oft vor. Und wenn, dann muss man vielleicht mal ein Machtwort sprechen.
2: Aber es kommt schon mal vor, dass sich irgendjemand aus dem Publikum dann ständig reinruft und das dann irgendwann nervig wird?
0: Ich glaube, manche Leute denken, wenn sie einmal das gemacht haben und das kam lustig an, dann fühlen sie sich so ein bisschen berufen.
2: Ah, jetzt muss ich da weitermachen. Ich muss dem helfen da vorne.
0: Und das ist halt oft nicht wahr, sagen wir mal so. Aber das kann man freundlich machen. Ich fand immer ganz schlimm, ich habe mal erlebt, ich verrate jetzt nichts, ich war mal bei einer Veranstaltung, wo viele tausend Leute waren, und da hat sich der Künstler sehr von oben herab über jemand aus dem Publikum also quasi richtig runtergemacht und dafür auch noch Applaus bekommen, weil irgendwie mit ihrem Kind da war und das Kind hat geschrien und so. Aber war nicht optimal, kann man moralisch drüber sprechen. Nur da habe ich so gedacht, das möchte ich niemals. Also man hat eine unfassbare Machtposition, weil man allein schon das Mikro hat und die Leute Respekt vor einem haben. Warum, ob zu Recht oder Unrecht, ist eine andere Frage. Das möchte ich irgendwie nicht. Das kann man immer noch höflich lösen. Ich hatte nur einmal eine Situation, wo sich jemand geprügelt hat, da musste dann halt Security kommen. Aber das ist nicht die Regel bei meinen Konzerten.
1: Wegen dir geprügelt, oder?
0: Nein, keine Ahnung. Ich habe es nicht so, es war irgendwo mitten im Pulk, betrunkene Leute, die sich prügeln. Kann ja auch mal vorkommen. Aber das ist das einzige Mal, dass, glaube ich, jemand das Konzert von mir verlassen musste in 10 Jahren. Also würde ich sagen, das läuft ganz gut.

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0: Falk ist zu Gast im Schwarzwaldradio. Thema Fernsehen. Viele Künstler streben ja ins Fernsehen, wobei ich jetzt das Gefühl habe, dass Fernsehen heutzutage gar nicht mehr so die große Rolle spielt. Wie ist das für dich? Strebst du das an oder sagst du, YouTube und so weiter reicht mir?
1: Also ich würde auch mehr ins Fernsehen kommen, wenn ich gefragt werden würde. Erstmal ist es tatsächlich so, dass Musik im Fernsehen noch schwieriger unterzubringen ist. Also Musik, Comedy auch oder Musik, Kabarett oder... Das wird einem auch immer wieder gesagt. Sagen wir mal, es gibt eine Sendung mit 5 Slots, wo 5 Leute auftreten, da darf höchstens einer Musiker sein. Ja, das ist dann schon, das wird dann natürlich schon radikaler gesiebt. Ich war ja schon öfter mal im Fernsehen, das hat ganz wunderbar funktioniert. Ich würde sagen, es hat mir aber nicht sehr viel gebracht, so an großem, also wenn man das jetzt festmachen würde, wieso kommen Leute zu meinem Konzert? Wer mich nicht live kennengelernt hat, hat mich über soziale Medien kennengelernt. Das ist das Kapital, was man hat, was man immer sonst natürlich super kritisches über alle sozialen Medien sagen muss. Ohne die wäre es schwerer. Für jemanden wie mich. Ich kann da selbst entscheiden und dann entscheidet quasi neben einem Algorithmus, der sicherlich auch eine Rolle spielt, aber im Endeffekt entscheiden dann die Leute, ob sie es gut finden oder nicht und ob sie dann deshalb vielleicht zu einem Konzert kommen. Da habe ich angefangen 23 eigentlich erst so richtig mit und das hat nochmal sehr, sehr viel gebracht. Ich mache das bis heute und das kann ich halt selbst entscheiden, dann quatscht mir keiner rein und mal klappt was nicht. Ist alles nicht der Weltuntergang. Leider, muss man sagen, ist das, glaube ich, ganz, ganz, ganz wichtig.
2: Du hast ein neues Album am Markt. Ich habe es hier vorliegen. Es heißt Unverschämtes und ist ein Live-Album, ein Doppelalbum. Wie schwierig ist es, die Stimmung, die Live-Stimmung auf einen statischen Tonträger zu bannen, sodass du zufrieden bist?
1: Ich fand es gar nicht schwierig. Ich habe nämlich einfach 10 Konzerte aufgezeichnet. Und das ist super, also deshalb, es ist ja auch ein Best-of von 2 Programmen, also es geht irgendwie 2,5, fast 3 Stunden, so lang spiele ich dann jetzt auch nicht, ich finde 2 Stunden reichen auch immer für ein Konzert. Ja, also ich finde, es ist sehr gut gelungen, was soll ich jetzt auch sagen, es wäre nicht gut gelungen, kauft die CD nicht, nein, aber nein, ich finde, es geht gut. Das ist ja ein bisschen so wie Live-Ausschnitte eben mit Bild, das funktioniert ja auch gut. Ich habe tatsächlich auch, wenn ich die sozialen Medien bediene, immer nur Ausschnitte von meinen Live-Konzerten. Also ich mache jetzt nicht, ich sitze zu Hause im Wohnzimmer, ich zeige Ausschnitte aus dem, was man sieht, wenn man mich live besucht, weil am Ende ist das Live-Geschäft das Einzige, was wichtig ist. Also für mich als Beruf ist das das Entscheidende. CDs sind

0: Ja, jetzt auch kein, darin verdient man ja kein Geld mehr mit. Und mit den sozialen Medien verdient man ja auch kein Geld. Beim Fernsehen würde man immer noch Geld verdienen. Das ist natürlich gut. Aber also man muss, dass Leute zu den Konzerten kommen. Dafür mache ich das alles. Und die beste Werbung ist, wenn Leute schon da waren, das anderen empfehlen und so weiter und so fort. Und ansonsten läuft.
1: Die ist ja sowieso unbezahlbar, die Mundpropaganda.
0: Ja, ist auch wirklich so. Also ich meine, ich habe in ganz vielen Städten vor 10 Jahren angefangen, da kamen 15, wenn man Glück hatte, Leute und jetzt kommen da vielleicht dann eben auch mal 200-300 und das ist Jahr für Jahr gewachsen und dann kommen natürlich noch andere Einflüsse dazu, wo es auch nochmal dann natürlich vielleicht durch Fernsehen und soziale Medien wächst, aber im Großen und Ganzen ist dieses Jahr für Jahr Wiederkommen und versuchen einfach ein gutes Konzert, einen schönen Abend zu haben. Das, was ja auch am meisten Leute an einen bindet, denke ich mal, im Guten, also im positiven Sinne.

0: Zu Gast im Schwarzwaldradio ist Falk, der Liedermacher aus Berlin. Falk, wenn man so heutzutage Fernsehen schaut, da ist ja eigentlich das ganze Fernsehen voll mit Kabarettisten. Ich frage nur Donald Trump oder Orban oder was weiß ich. Ist es ganz schön schwierig dagegen?
1: Kabarettisten?
0: Ja, als was würdest du die sonst bezeichnen?
2: Das kann also, ich hier nicht sagen, sonst
0: Clowns
2: ich raus.
0: Oder ich weiß es nicht. Ist es da nicht schwierig, dagegen anzustinken?
3: Ja, das ist ja das, was viele beklagen, ne? Dass man, was man früher noch, wenn man irgendwie übertrieben hat, eine Darstellung, was ja quasi Comedy-Kabarett auch irgendwie ist, dass die Realität das alles längst überholt hat. Ich weiß immer gar nicht, ob das übrigens stimmt. Und wenn man so die Geschichte anguckt, ich habe da auch mal ein Lied zu gemacht. Es war nicht früher alles besser. Also man muss eigentlich gar nicht immer übertreiben. Es ist jetzt schon besonders schlimm oder besonders interessant. Vielleicht ist auch die Tatsache, wie Medien konsumiert werden, trägt auch seinen Teil dazu bei, warum es einem alles noch erschreckender vorkommt, glaube ich.

0: Ich mache ja keine tagespolitischen Songs, da bin ich ganz froh drum. Die altern auch immer so schlecht.
1: Ja.
0: aber ja, es gibt viel her, aber jetzt, wie gesagt, ich mache ja keine Tagespolitik.
1: Nein, aus dem Leben gegriffen einfach, ja.
2: Ich finde, in deiner Musik ist auch immer ein bisschen Melancholie dabei. Bist du ein trauriger Mensch privat zu Hause?
0: Ja, das ist immer so eine, was heißt das schon, ne? Ich glaube, es widerspricht sich nicht, sehr lustig zu sein und auch sehr traurig zu sein, privat. Ich glaube, das kann man auch von den Menschen erwarten. Wer gerne viel lacht, heißt ja nicht, dass er nicht trotzdem auch seine Dämonen in sich trägt. Und das kennt, glaube ich, jeder auf seine Art und Weise. Bei manchen ist das eine ausgeprägter, bei manchen das andere und so ist es auch bei mir.
1: Apropos ausgeprägte Dämonen, Jerome, du hast heute noch keinen dämonischen Titel losgelassen.
2: Na, das war jetzt eine Überleitung. Also,
1: ja, ich habe mir bei den Besten bei dir abgeschaut.
2: Aber hallo. Ich habe was aus meiner Kindheit mitgebracht. Und zwar gab es eine Zeit, da war ich so 7, 8, 9, 10 Jahre alt. Da sind meine Eltern immer einmal die Woche zu Freunden gegangen und haben mich alleine zu Hause gelassen. Und haben natürlich gesagt, du gehst aber schön ins Bett und schläfst. Und so ein 7, 8, 9, 10-Jähriger, der macht das genau das. Der geht ins Bett und schläft, wenn die Eltern nicht zu Hause sind. Nein, natürlich nicht. Aber es gab immer, ich weiß nicht, ob das am Mittwochabend war oder Dienstagabend, da gab es eine Serie und die hieß Miss Marple. Und ich war total fasziniert von dieser Serie. Ich hatte einen Schwarz-Weiß-Fernseher. Vermutlich war das auch in Schwarz-Weiß gedreht. Das war immer irgendwie alles ein bisschen dunkel. Und Miss Marple, die ja von Agatha Christie geschrieben worden ist, hat da als Hobbydetektivin Verbrecher gejagt. Und das war immer sehr spannend. Und als 7, 8, 9, 10-Jähriger, da hatte ich wirklich Angst teilweise, als ich diese Serie geguckt habe. Und war aber niemand da, zu dem ich hätte laufen können. Meine Eltern waren ja weg. Und was mich aber besonders fasziniert hat immer an dieser Serie, war die Titelmusik, den Theme von Miss Marple. Und den habe ich heute mitgebracht. Ist ein ganz kurzes Stück. Ist geschrieben von oder interpretiert, ist ein Instrumental. Ist von Ron Goodwin und ist knapp über 2 Minuten lang. Also ein sehr modernes Stück. Heutzutage ist die Musik ja unglaublich kurz geworden, dank Spotify. Und da hören wir jetzt rein. Und wie gesagt, eine tolle Melodie. Ich mag diese Musik und immer wenn ich es irgendwie im Radio höre oder so, dann freue ich mich und deswegen habe ich es heute mitgebracht.
1: Welches Radio hörst du denn? Wo läuft denn das, Mensch? Aber ich habe eine ganz andere Frage. Sag mal, hört dein Sohn den Podcast auch?
2: Unseren Podcast? Ja, ja, klar.
1: Du solltest ihm diese Folge nicht vorspielen, sonst kommt er vielleicht auf Ideen.
2: Die hat er schon, die hat er schon. Nur der Fernseher ist ersetzt durchs Tablet.
1: Achso, ja, okay. Da kann ich auch.
2: Das ist viel praktischer, da kann man viel besser verstecken. Also das schnell unter die Bettdecke, ja, genau. Und zack. Ich musste damals in Schwarz-Weiß, weil ich habe tatsächlich auch mal Fernsehen unter der Bettdecke geguckt. Das habe ich dir aber auch schon mal erzählt, als Hugo Egon Balder bei uns zu Gast war, als Tutti Frutti lief.
1: Davon will ich nicht wissen, was du unter der Bettdecke gemacht hast.
2: Ich hab's nur geguckt. Wir hatten heute einen wunderbaren Gast und der heißt Falk. Falk, ich wünsche dir für deine Zukunft alles Gute. Du trittst wie oft auf im Monat? Also wie oft kann man dich sehen?
0: Das kann man nicht so ganz sagen. Es gibt natürlich so Tourblöcke. Im Sommer mache ich sehr viel weniger, außer ein paar Festivals. Ich komme so auf meine 70 Auftritte im Jahr, würde ich schätzen.
1: Wow.
0: Das ist mir auch genug. Manche machen ja viel mehr. Da sind wir wieder bei dem, ich möchte das jederzeit fühlen, was ich auf der Bühne mache. Und wenn ich da noch mehr machen würde, dann wird es zur Routine. Deswegen.
1: Du weißt also auch jederzeit, wo du bist, in welcher Stadt und solche Sachen.
0: Nicht, wenn ich aufwache, aber grundsätzlich sonst schon.
2: Und das heißt, du lebst aber auch von deiner Kunst, ne?
0: Ich habe das Glück, dass ich davon leben kann, ja. Genau, ja.
2: Weil wir haben ja oft Gäste, die tun sich damit schwer, ne? dass sie auch wirklich davon leben können.
0: Es ist ja auch ein langer Weg gewesen irgendwie, aber auch ein Vorteil, alleine unterwegs zu sein, wenn man eine Band hat. Also durch 5 ist alles schon mal schwieriger, muss man einfach mal so ganz klassisch feststellen. Es ging bei mir auch irgendwie vom Anfang an auf irgendeine Art und Weise. Ich frage mich heute, wie. Aber irgendwie ist es immer möglich gewesen. Ich sammle auch zum Glück bis heute keine Sportwagen, das hilft.
1: Ja, aber kann ja noch kommen. Also du brauchst ja noch irgendwas, wo du dich entwickeln kannst.
0: Ja, also so mit Mitte 40 habe ich einige Erwartungen an mich selbst.
2: So, ich muss jetzt zur Garage, da wartet mein Porsche. Ich möchte noch eine kleine Ausfahrt machen. Dankeschön fürs Zuhören, Dankeschön Andi und Dankeschön Falk, dass du unser Gast warst. Mach's gut, ciao.
3: Danke. Ciao. 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
2: Ich bin Yves Simon. Test erfolgreich bestanden. Bevor die deutsche Fußballnationalmannschaft in den Flieger Richtung USA steigt, hat das Team von Bundestrainer Nagelsmann gerade das letzte Spiel vorher nochmal auf deutschem Boden deutlich gewonnen. 4:0 hieß es am Ende gegen Finnland. Die Tore für Deutschland haben zweimal Dennis Undaf und jeweils einmal Florian Wirtz und Jamal Musiala geschossen. Das erste Spiel bei der WM, das steht dann am 14. Juni an in Houston, Texas. Da geht's gegen Curaçao. Nein zur Olympia-Bewerbung. Das Bürgerreferendum in Hamburg ist eindeutig gegen Spiele 2036, 40 oder auch 44 ausgefallen. Bürgermeister Tschentscher hat sofort reagiert. Im ZDF hat er bekannt gegeben, dass er die Olympia-Bewerbung schon zurückgezogen hat.
3: Ja, ich bedauere die Entscheidung sehr. Viele, die sich auf die Spiele gefreut haben, viele, die die Kampagne des Senats unterstützt haben, sind enttäuscht. Ich bin es auch. Gleichwohl ist es richtig.

0: wichtig, eine solch wichtige Frage durch die Bürgerinnen und Bürger selbst entscheiden zu lassen.
1: Weiter im Rennen sind München, Berlin und die Rhein-Ruhr-Region. Wer am Ende das Rennen macht, entscheidet sich Ende September. Der neue FDP-Chef Kubicki schließt eine Zusammenarbeit seiner Partei mit der AfD aus. In einem Interview hat er allerdings auch klargestellt, dass die FDP Anträge nicht davon abhängig machen wird, ob AfD oder Linke zustimmen. Seine innerparteiliche Konkurrentin Strack-Zimmermann hatte weitere Debatten über die Ausrichtung der FDP angekündigt. Die Verteidigungspolitikerin hatte ja kurzfristig beschlossen, gegen Kubicki um das Amt an der FDP-Spitze zu kandidieren. Geld zurück bei Verspätung. Das kennen wir bisher nur von der Deutschen Bahn oder Fluggesellschaften. Aber in Italien können ab morgen Autofahrer ihre Maut zurückerstatten lassen, wenn sie im Stau stehen und sich deutlich verspäten. Das gilt auch für nicht-italienische Staatsangehörige. Die Regel gilt allerdings nur bei Baustellen oder anderen Verkehrsbehinderungen, nicht zum Beispiel bei Unfällen oder Unwettern. Auf 100 Kilometern muss die Fahrzeit mindestens 10 Minuten länger sein. Für eine vollständige Erstattung braucht es mehr als 2 Stunden Verspätung. Beantragt wird die Rückzahlung per App.

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1: 31. Mai 1962. Im kanadischen Montreal kommt Corey Hart zur Welt. Er verbringt seine Kindheit und Jugend nicht nur in Montreal, er lebt auch in den USA, Spanien und Mexiko. Als er 17 ist, lernt er in New York die Begleitband von Billy Joel kennen. Bald darauf bekommt er einen Plattenvertrag bei Aquarius Records. Seinen großen Durchbruch hat er 1984 mit dem Song Sunglasses at Night. Der Songtext entsteht spontan. Während Hart mit seinen Produzenten im Studio ist,

pustet ihnen die Klimaanlage kalte Luft ins Gesicht. Dagegen schützen sie sich mit Sonnenbrillen. Obwohl Hart gerade an einem Instrumental arbeitet, improvisiert er einen Text über Sonnenbrillen, in dem die Zeile vorkommt: I wear my sunglasses at night.

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3: Ich bin Yves Simon. 4:0 gegen Finnland. Das war eine standesgemäße Leistung der deutschen Fußballnationalmannschaft, bevor es in den Flieger nach Chicago geht. In Mainz hat sich das Team von Bundestrainer Nagelsmann schon mal warm geschossen für die anstehende Weltmeisterschaft in den USA, Mexiko und Kanada. Zwei der Tore hat Stürmer Dennis Undaf vom VfB Stuttgart geschossen. Dafür gab es Lob vom Bundestrainer.
4: Ich finde, Dennis war sehr gefährlich, hat immer gefährliche Situationen in der Box gehabt, war glaube ich an 3 Toren beteiligt, von dem er ein gutes Spiel gemacht.
3: Julian Nagelsmann im ZDF. Besser lief es für Finnland im Eishockey, denn da ist Finnland am Abend Weltmeister geworden, dank eines 1:0-Siegs nach Verlängerung gegen Gastgeber Schweiz. Hamburg hat wieder Nein zu Olympischen Spielen gesagt. In einem Referendum haben etwa 55% gegen eine Bewerbung für die Sommerspiele gestimmt. Damit konkurrieren München, Berlin und die Region Köln-Rhein-Ruhr um eine deutsche Bewerbung für die Jahre 2036, 40 oder 44. Welche Stadt dann wirklich ins Rennen geht, das will der Deutsche Olympische Sportbund Ende September bekannt geben. Die Nutzung des 500 Milliarden Euro Sondervermögens für Infrastruktur und Klimaschutz bleibt hinter den Plänen zurück. Statt 37,2 Milliarden Euro wurden im letzten Jahr nur etwa 24 Milliarden ausgegeben, heißt es in einem Bericht des Finanzministeriums. Fortschritte gibt es zum Beispiel beim Wohnungsbau, Nachholbedarf aber bei Energie- und Verkehrsinfrastruktur. Finanzminister Klingbeil mahnt deswegen mehr Tempo an. Geld zurück bei Verspätung. Das kennen wir bisher nur von der Deutschen Bahn oder Fluggesellschaften. Aber in Italien können ab morgen Autofahrer ihre Maut zurückerstatten lassen, wenn sie im Stau stehen und sich deutlich verspäten. Das gilt auch für nicht-italienische Staatsangehörige. Die Regel gilt allerdings nur bei Baustellen oder anderen Verkehrsbehinderungen, nicht zum Beispiel bei Unfällen oder Unwettern. Auf 100 Kilometern muss die Fahrzeit mindestens 10 Minuten länger sein. Für eine vollständige Erstattung braucht es mehr als 2 Stunden Verspätung. Beantragt wird die Rückzahlung per App.
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1: Ich bin Yves Simon. Zum zweiten Mal nach dem Jahr 2015 haben die Bürgerinnen und Bürger in Hamburg eine Bewerbung für Olympische Spiele abgelehnt. In einem Referendum haben sich fast 55% gegen eine Kandidatur für die Sommerspiele in den Jahren 2036, 2040 oder 2044 ausgesprochen. Das Rennen wird jetzt entschieden zwischen München, Berlin und der Region Köln-Rhein-Ruhr. Nach den Spekulationen über einen möglichen Kanzlerwechsel bekommt Bundeskanzler Merz Rückendeckung auch aus den eigenen Reihen. Vor einem Treffen mit CDU-Politikern in Nordrhein-Westfalen heute stellen sich mehrere Spitzenpolitiker demonstrativ hinter den Kanzler. Für uns berichtet Soita Sovali.
2: Besonders klare Worte kommen aus Schleswig-Holstein. Ministerpräsident Günther hält die Debatte über einen möglichen Kanzlertausch für absurd und sagt, statt über Personen zu reden, sollte sich die Koalition lieber um ihre Reformen kümmern. Auch NRW-Regierungschef Wüst, der ja in der Debatte als möglicher Nachfolger von Merz gehandelt wird, macht bei den Spekulationen nicht mit.
1: Das Hin und Her ums BAföG für Studierende geht weiter. Jetzt hat das Bundesforschungsministerium klargestellt, dass weiter daran gearbeitet wird, dass die BAföG-Reform zum kommenden Winter

0: Semester in Kraft treten kann. Ministerin Baer hatte vorher noch in einem Interview Zweifel aufkommen lassen. Darin meinte sie nämlich, dass sie nicht mehr mit einer BAföG-Erhöhung rechnet, weil ja nicht nur beim Elterngeld, sondern in allen Bereichen gespart werden müsse. Test erfolgreich bestanden. Bevor die deutsche Fußballnationalmannschaft in den Flieger in Richtung USA steigt, hat das Team von Bundestrainer Nagelsmann das letzte Spiel vorher auf deutschem Boden deutlich gewonnen. 4:0 hieß es am Ende gegen Finnland. Die Tore für Deutschland haben zweimal Dennis Undaf und jeweils einmal Florian Wirtz und Jamal Musiala geschossen. Das erste Spiel bei der WM, das steht am 14. Juni an in Houston, Texas. Da geht's dann gegen Curaçao.
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1: Hallo aus Deutschlands schönster Genießerecke, dem größten Mittelgebirge und Wander- sowie Wellnessparadies, dem Schwarzwald. Mein Name ist Zara Roth. Ich lebe da, wo andere Urlaub machen und nehme euch mit auf meine Touren. Visit Black Forest ist der Podcast für alle, die Wald lieben. 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Wasserfälle, blühende weite Wiesen, stille Wälder und atemberaubende Aussichtspunkte. Der Alpsteig ist ein relativ neuer Fernwanderweg mitten im Naturpark Südschwarzwald. Über 83 Kilometer kann man sich in 3 bis 5 Etappen einteilen. Also ein Kurzurlaub für Aktive und Genießer. Zwischen den Etappen warten wunderschöne Hütten und Hotels mit Wellness und dem Besten, was die Schwarzwaldküche zu bieten hat. Außerdem schnuppern wir in dieser Folge ein bisschen Holzspäne, denn hier befindet sich auch ein Zentrum der holzverarbeitenden Industrie und vor allen Dingen der Kunst. Los geht's! Schon die Anfahrt ist malerisch schön im Sommer. Im Winter auch. Da überzieht dann oft eine Puderzuckerschicht die weite Landschaft. Ich treffe mich mit Corinna Steinkopf vom örtlichen Landratsamt in Bernau, im Hochtal gelegen. Hochtal, das ist das Beste aus beiden Welten, geschützt und sonnig. Und zwar auf der letzten Etappe des Alpsteigs. Von Bernau zur Feldberg-Passhöhe laufen wir ein Stück zusammen.
2: Ich bin gerade total geflasht. Ich hatte 2 Stunden Anfahrt und komme hier an und es ist ein Paradies. Der Hund badet schon im Wasser.
3: Ja, das wäre jetzt ein Teilabschnitt von der Bernauer Alb. Also den Abschnitt des Flüsschen Alb. Das ist ein Motto da

0: Rippsteig ja auch hat, also von der Mündung bis zur Quelle. Die Mündung ist im Rhein und die Quelle von der Alb befindet sich in der Nähe vom Feldberg. Und das ist das Motto des gesamten Wanderweges, dass man entlang des Flüsschen Alps wandern kann.
1: Wir haben jetzt den schönsten Sommer. Wir sind am Anfang vom Juli. Den Podcast hört man aber natürlich das ganze Jahr. Was ist so deine Lieblingsjahreszeit zum Wandern gehen?
0: Also Lieblingsjahreszeit ist sicherlich im Frühjahr und im Herbst. Grundsätzlich wird der Alpsteig aber von Mai bis Ende Oktober empfohlen. Wenn man sehr schöne Herbst habe, kann man noch Anfang November eventuell laufen. Muss man aber immer beachten, dass dann auf dem Feldberg schon Schnee liegen kann.
1: Und läuft man hier durch so Naturschutzgebiete oder kann man jetzt zum Beispiel, wenn man Walderdbeeren oder Pilze findet, sich auch mal ein bisschen was pflücken?
0: Also wir haben sehr viele Naturschutzgebiete, insbesondere das Albtal ist eigentlich alles ein Naturschutzgebiet. Hat natürlich dann auch damit zu tun, wenn man jetzt beispielsweise mit dem Zelt erwandert, dass man jetzt auch nicht überall zelten sollte und dürfte, sondern wirklich nur an den ausgewiesenen Plätzen.
1: Gibt es außer den Trekking-Camps, die jetzt ja ins Leben gerufen wurden, noch andere Stellen?
0: Ja, wir haben eigentlich ein Projekt vom Landkreis Waldshut. Es nennt sich One Night Camps. Das ist eine Ergänzung zu den Trekking Camps des Naturparks. Da haben wir insbesondere Privatanbieter, die kleine Zeltplätze, also bis maximal 3 Zelte oder 3 Reisemobilstellplätze, haben wir ein schönes Netz aufgebaut, sodass jetzt auch der Alpsteig mit Zelt erwanderbar ist. Gebündelt auf dieser Webseite One Night Camps Schwarzwald.
1: Der Alpsteig, ist der so beliebt wie jetzt zum Beispiel der Westweg oder der Schluchtensteig?
0: Ja, also der Alpsteig würde ich jetzt noch so ein bisschen als Geheimtipp deklarieren, weil einfach den Alpsteig gibt es erst seit 2017, während der Schluchtensteig natürlich seit 2008 schon als Fernwanderweg und der Westweg ja noch schon sehr viel länger öffentlich beworben wird.
1: Jetzt laufen wir die ganze Zeit an so großen Holzskulpturen vorbei. Holzhandwerk, Holzkunsthandwerk ist hier in Bernau eigentlich so eine Haupteinnahmequelle gewesen ganz lange, kann es sein?
0: Ja, also insbesondere Bernau hat sehr lange und lebt auch immer noch vom Holzhandwerk. Große Holzbaufirmen sind hier ansässig, ebenso wie kleine Schnitzereien oder Drechsler oder Künstler, wie man jetzt hier sieht. Mhm. Damit versucht man natürlich auch diese Strecke ein bisschen attraktiver zu machen an der Alp entlang, damit die Gäste auch ein bisschen was zum Gucken haben, anstatt nur zu wandern.
2: Entlang der Strecke gibt es immer wieder auskunftsreiche Schilder mit Infos zur Strecke, Kultur und Geschichte. Wo ihr einsteigt, entscheidet ihr. Klassischerweise kann das von Alpbruck sein oder von St. Blasien oder Feldberg. In allen Orten kann man auch ein paar Tage kostenlos parken. Mit der Bahn sind die Startpunkte aber auch gut erreichbar.
1: Bei der Alpbrücke läuft man dann hoch nach Görwil.
0: Ja.
1: Dann kommt Teufelsküche Station 3, an Niedermühle vorbei, Emenreich,
0: Eich, genau.
1: Wolpadingen, Dachsberg, das wäre dann Station 4 und dann zum Alpstausee. Das ist bestimmt richtig toll.
0: Da läuft man fast drumherum, um dann an der westlichen Kante Richtung Häusern dann wieder abzubiegen.
1: Mhm. Durch Häusern durch.
0: Dann kommt man an den Windberg-Wasserfall, kurz vor St. Blasien, auch ein sehr schöner Wasserfall. Mhm. Mit Blick dann auch auf den Dom, dann sieht man, kann man sagen, vom Alpsteig recht gut.
1: Ja. Wenn man sich ein bisschen mehr Zeit lässt, ne, dann, also den Dom sollte man schon mal gesehen haben. Das ist schon ein Hingucker. Ne?
0: Dom musste man auf jeden Fall mal drin gewesen sein. Es gibt dort aber auch regelmäßige Domführungen. Also es lohnt sich, man könnte sagen, man kann auch mal einen Pausentag einlegen, um einfach das Kulturelle in St. Blasien dann auch noch mit im Programm zu haben.
1: Dann geht es zur Glashofsäge hoch als nächstes.
0: Genau, und dort trennt sich dann der Alpsteig in die eben Tour West und Tour Ost entlang der Menzenschwanderalb oder entlang der Bernauer Alb.
1: Ah, ich sehe aber gerade, das ist nicht der einzige Wasserfall, an dem man vorbeikommt, ne? Hier ist ja nochmal einer in Menzenschwand.
0: Ja, der ist sehr schön. Der Menzenschwander-Wasserfall, der hat wirklich spektakulär, gibt es auch ein kleines Kaffee-Gastronomiebetrieb direkt am Wasserfall. Mhm. Zum Kuckuck nennt sich der Betrieb. Schön. Also ist wirklich auch sehr schön. Dann kommt man an die Glusenmoräne. Das ist Moränen sind Gesteins. Formationen oder

0: Regionen aus...
1: So eiszeitliche, oder?
0: Genau.
1: So kenne ich das noch aus dem Unterricht.
2: Dann sind wir endlich oben auf dem Feldberg.
0: Feldbergort hat auch ein Alpsteigportal, sodass man da auch schöne Erinnerungsbilder natürlich machen kann, dass man jetzt den höchsten Punkt erreicht hat. Es lohnt sich natürlich auch ein Abstecher ins Haus der Natur am Feldberg.
1: Ja, unbedingt.
0: Oder natürlich auf den Gipfel, der ist gegenüber.
1: Da fährt man dann mit der Bahn hoch.
0: Da fährt man entweder mit dem Bahnhof, kann natürlich aber auch ganz gut wandern. Und dann geht's über die Westvariante, übers Herzogenhorn. Das ist der zweithöchste Gipfel im Schwarzwald.
1: Also auch nur 30 Meter weniger. Also
0: genau, ja. Und da hat man wirklich auch einen schönen Ausblick auf den Feldberg, aber auch in Richtung Süden und in Richtung des Hochtals von Bernau. Dann kann man beispielsweise bei der Krunkelbachhütte noch einkehren. Das ist ein schönes Berggasthaus, um dann nach Bernau, in das Hochtal Bernau zu kommen.
1: Wieso Route Ost und West? Es ist doch eh ein Rundweg.
0: Ja, damit die Leute auch sagen können, welche Tour sie laufen möchten, können sie entweder über Ost an Feldberg und über West zurück oder in die entgegengesetzte Richtung. Es hat keine Vor- und Nachteile. Wichtig ist, dass man beide Touren eigentlich läuft.
1: Welches ist anstrengender?
0: Ich würde sagen, die sind beide gleich, weil man startet nämlich an der Glashofsäge und man muss immer an der Feldbergort. Also die Höhenmeter sind eigentlich ziemlich identisch.
1: Okay, also ihr könnt Ost oder West, aber der Buckelnuff geht's immer.
0: Genau, auf der anderen Seite wird es dann der Buckelnapp.
1: Und wenn man die komplette Schleife gegangen ist, dann hat man nur einen Teil dieser 83,3 Kilometer gelaufen. Ist das richtig?
0: Das ist richtig, weil der Ursprung des Alpsteigs ist ja in Albruck. Das liegt am Hochrhein. Mhm. Und da mündet auch die Alb in den Rhein. Und man hat im unteren, also im südlichen Bereich, das schöne Albtal wirklich mit tiefen Schluchten, aber auch schönen Ausblicken bis weit in die Schweiz hinein, sodass man hier am Albstausee kommt man vorbei. Auch ein sehr schöner kleiner See, an dem man gut Pause machen kann, um dann über St. Blasien mit dem Dom weiter in Richtung Norden zu laufen.
3: Bernau ist das Schnäfflerdorf. Hier wurden früher die langen Wintermonate überbrückt mit Holzarbeiten. So konnte man sich auch was dazu verdienen. Löffel, Hobel, Mausefallen und Holzschindeln wurden hier zum Beispiel hergestellt. Mitte des 19. Jahrhunderts gab es im Ort Bernau über 200 Holzschnäffler. Man kann also Schnäfflern mit Schnitzen übersetzen. Ulrike Wasmer-Ludwig ist mehr als eine Schnäfflerin. Sie ist Holzbildhauerin. Das hat in ihrer Familie Tradition seit 1889.
1: Hey. Das ist aber schön kühl hier drin.
4: Ja.
1: Woran wird gerade gearbeitet?
4: Im Moment kleine Trachtefiguren.
1: Auch so tanzende Paare.
4: Ja, genau.
1: Das mit der Schwarzwaldtracht.
4: Ein Flöteschrank. Und das hat jetzt ein Kunde, hat es nachgebaut und hat aber eben fast niemand gefunden, der ihm jetzt die Figur da dazu macht.
1: Ja, dann ruft man natürlich in Bernau an, ne? Wo sonst?
4: Ja, ich mache auch eine Krippefigur in der Größe. Genau, also. und es gibt ja 4 Trachtepaare auch und jedes Trachtepaar muss natürlich auch
1: anders aus
4: sein, ne? Ja, weil das ist ja die Furtwanger Tracht und das ist das einmal mit dem Strohzylinder,
1: ganz stimmt.
4: Typisch für Furtwange und dann das Schäppele.
1: Das Schäppele ist dieser, sieht eigentlich aus wie so ein großer Schmuckkranz.
4: Ja, ne? Genau, aus lauter Perle und...
1: War das nicht auch ein eigener Beruf, Schäppler?
4: Ja, doch.
1: Flötenschrank. Ich wusste bis gerade eben noch gar nicht, dass es Flötenschränke gibt zum Beispiel.
4: Wusste ich bis dahin auch nicht.
1: Okay, alles klar. Also da bewahrt man Flöten auf oder der flötet? Oder?
4: Nee, der spielt Musik ab. Das ist im Prinzip wie eine Drehorgel.
1: Ah ja, okay. Ja,
4: also da sind dann die Walze drin und halt mit verschiedenen Melodien. Da kommen dann eben auch diese 4 Musikanten rein. Die Instrumente, die
1: sind dann aus Metall.
4: Der Kunde aus Metall gebaut, genau, weil das ist ein bisschen schwierig in der Größe, die Instrumente zu schnitzen.
1: Aber das ist ja toll. Also wir reden hier von Figurgrößen, die
4: 10 cm
1: und super detailreich. Das ist ja dann eigentlich auch kaum bezahlbar. Ich meine, wie viel Arbeitsstunden sind denn in so einem Tanzpaar?
4: Also so ein Tanzpaar sind jetzt in etwa 40 Arbeitsstunden.
1: Das, was ich in der Woche im Büro sitze.
4: Ja, genau. Das ist sehr.

0: Jetzt, das war jetzt der rohe Block,
1: ja.
0: Heute Morgen noch.
1: Haben Sie jemals in Ihrem Leben was anderes gemacht als das?
0: Nee, beruflich nicht.
1: Wow.
0: Beruflich nicht.
1: Also nein. Als Kind beim Holzschnitzen angefangen mit dem Taschenmesser und einfach weitergemacht.
0: Ja, im Prinzip ist es ja so, es ist ja der elterliche Betrieb oder ja. Betrieb von meinem Vater. Ja. Mein Großvater hat es schon gemacht.
1: Also ich glaube, ich werde mal eine eigene Folge über Holz im Allgemeinen und eigentlich auch über Holzkunst.

0: einer da hinter uns? Ist ja, das eine?
1: Das ist einer.
0: Also, wie will man die jemanden beschreiben, der diese, also ein ungeübtes Auge würde sagen, das ist ein schöner Bauernstuhl ohne Armlehnen, aber dafür ist die Rückenlehne total mit so Bildern versehen. Und
2: genau,
0: so.
2: Das sind ja, vom Hans Thoma wurde ja 12 Motive für die Bernauer Holzbildhauerei entworfen.
0: Mhm.
2: Da hat jede Lehne hat ja ein anderes Aussehen.
0: Mhm.
2: Es sind nicht nur Tiermotive, sondern es sind auch allegorische Motive dabei, wie Faun, Phönix aus der Asche.
0: Ja, hier sieht man eine Katze, die vor einer Tasse und einem Mond sitzt.
2: Genau, und hier unten.
0: Oh, da unten sind die Mäuse.
2: Genau, genau.
0: Der ist ja wunderschön. Könnte man, wenn ich jetzt sage, ich will den mit nach Hause nehmen,
2: nein,
0: muss ich dann mein Auto verkaufen?
2: Den können Sie jetzt gar nicht haben, weil das ist ein Stück von meinem Großvater noch.
0: Ah.
2: Und der ist jetzt mittlerweile 120 Jahre.
0: Sitzen Sie da noch drauf oder ist der nur zum Angucken?
2: Nö.
0: Und ist das was Sie viel auf Auftrag noch machen? Weil ich fand die so schön, dass ich gedacht habe, das ist doch auch voll das schöne Geschenk. Wenn jetzt jemand heiratet, dann kann man zum Beispiel das Brautpaar da in die Lehne schnitzen lassen oder
2: kann
0: so.
2: Kann man theoretisch auch machen, klar.
0: Oder ist das ein Sakrileg?
2: Nö. Zur Zeit vom Großvater, da war das ja eigentlich so, dass so die reichen Bauern ihrer Tochter dann vier Hans-Thoma-Stühle sein und ein Hans-Thoma-Tisch.
0: Das war so die Mitgift, Standard, wenn man sich's leisten konnte.
2: Genau.
0: Aus was für einem Holz ist das?
2: Also der Sitz ist jetzt aus Buche und die Lehne aus Linde. Gut, habe sie auch schon in Nussbaum geschnitzt oder auch in Eiche.
0: Das dann für die Ewigkeit.
2: Buchelinde ist für die Ewigkeit.
0: Ah, ja.
2: Also
0: ich meine, ich sehe hier viele Kirchenfiguren rumstehen. Ne? Da ist,
1: ich glaube, ist das nicht der Christopher?
2: Das ist Christopher.
1: Der heilige Christopher.
2: Genau, richtig.
0: Den habe ich auch im Auto. Der ist immer gut für unterwegs. Etliche Marien und so. Neben den Möbeln und neben den kleinen detailreichen Spezialaufträgen gibt es ja noch die Masken.
2: Genau.
0: Die nehmen einen großen Teil der Arbeitszeit ein, oder?
2: Auch nicht mehr so. Mhm. Weil wenn die Narrenzünfte mal ausstaffiert sind mit Maske, dann kommt halt vielleicht mal eine, zwei dazu.
0: Mhm.
2: Es gibt schon immer wieder mal neue Zünfte, aber die werden oftmals gar nicht mehr so groß. Und da sind es vielleicht so 6 bis 10 Personen, die das noch machen. Und
0: die halten halt ewig die Masken, die Larven, die verschenkt man dann auch oder gibt sie weiter?
2: Ja.
0: Oder?
2: Erstens das und zum Zweiten viele Zünfte, die übernehme die auch und nehme den dann wieder zurück, wenn jemand austritt und gebe die dann an Nächste weiter. Der große Rand, wie es früher war, ist es an und für sich nicht mehr so. Was halt in den letzten Jahren auch gekommen ist, das Reparieren, weil es fällt mal eine runter und da muss man die halt auch reparieren. Ne?
1: Ja, natürlich.
2: Ich finde das immer schade. Wir leben so in einer Wegwerfgesellschaft und wegwerfen kann man immer noch, aber ich versuche immer, das Äußerste noch rauszuholen, um das zu reparieren.
3: Apropos Wegwerfgesellschaft. In Bernau gibt es einen Brauch namens Scheibenschlagen. Die Fastnachtswoche über kraxelt man auf den Scheibenfelsen und macht, was eigentlich genau? Hallo, ich bin's. Scheibenschlage, noch nie gehört. Ist schon ein bisschen crazy, also wenn man es nicht kennt. Es handelt sich hier um einen Flurzauber, also einen heidnischen Brauch des Winteraustreibens nach der Fastnacht. Im Funkenfeuer glühend gemachte kreisrunde oder quadratische Scheiben werden von Anhöhen oder Berghängen talabwärts katapultiert, indem man sie an die Spitze von einem Stecke steckt und dann mit einem tangentialen Schlag über eine ebenfalls hölzerne Rampe, nennt man auch Scheibenbock, beschleunigt. Also die schießt man, die brennenden Scheiben schießt man, schlägt man ins Tal. Wir im Schwarzwald sind aber nicht die einzige Verrückte, die das mache. Scheibenschlage gehört seit 2012 zum immateriellen Kulturerbe auch der Schweiz und auch von Österreich. Touris dürfen auch schlagen. Also, wenn ihr auch mal brennende Holzscheiben ins Tal jagen wollt, dann verlegt auch eure Alpsteigtour auf die Fastnachtswoche. Hier wird jede Nacht außer Aschermittwoch geschlagen. Das war's schon, gell? Tschüssle! Erhalten, bewahren, was früher wertvoll war. Hier auf dem Alpsteig erlebt ihr Traditionen allen Orten. Auch beim Einkehren. Wenn wir schon mal in Bernau sind, besuchen wir daher auch das Rössle. Ein familiengeführtes Wellness-Hotel. Ich treffe Tochter Alexandra Meule.
4: Genau, uns gibt es schon seit über 100 Jahren.
0: Mhm.
4: Und wir machen,
0: so alt siehst du gar nicht aus.
4: Zum Glück nicht. Ich, mein Bruder und meine Mutter, wir machen das

0: 13 Jahren zusammen und versuchen uns eigentlich immer weiter auch zu entwickeln, logischerweise.
1: Ja, klar. Wie viele von euren Gästen sind hier die Wanderer, die auch den Alpsteig laufen oder zumindest ein Teil davon?
0: Schon sehr viele. Mhm. Weil die meisten Gäste, die einfach kommen, die wollen Ruhe, die wollen ein bisschen raus und alle gehen einfach ein bisschen wandern, ob es jetzt direkt einen Alpsteig laufen, komplett oder auch nur teilweise. Mhm. Aber zum Beispiel das Herzogenhort ist halt einfach... Mhm. Der ist in Bernau ein Gamechanger. Den musst du fast machen, wenn du hier bist. Mhm. Und das ist einfach ein Wahnsinnsblick.
1: Okay. Also muss ich noch aufs Herzogenhorn heute. Ich sehe schon. führt kein Weg dran vorbei. Ihr macht bestimmt auch solche kleinen Lunchpakete für eure Wanderer, oder?
0: Klar, selbstverständlich. Wenn die unterwegs sind, brauchen die ein bisschen Verpflegung. Mhm. Und wir haben tatsächlich jetzt nicht überall auch eine Hütte. Und da braucht man was, um zu trinken sowieso.
1: Was ist so euer Aushängeschild, was es nirgendwo anders gibt?
0: Ja, ich glaube, was... Ganz so besonders, weiß ich nicht. Ich glaube, das bieten wir eigentlich alle hier im Tal oder auch in der Umgebung an. Wir haben alle, ob es jetzt ein Schuhputzservice ist, ob es Wanderstöcke gebraucht werden, Rucksäcke, Wanderkarten, Wandertipps. Ich glaube, die haben wir hier alle auf Lager. Mhm.
1: Mhm. Auch mal ein Pflaster.
0: Auch das, wenn es Blasen gibt. Das hoffen wir natürlich nicht, dass die Schuhe schon eingelaufen sind. Aber wir haben auch einen Sporttumor, der verkauft auch gerne neue Schuhe.
1: Ja, okay. Also es ist wirklich alles am Ort und trotzdem ist es so super beschaulich hier. Also wir gucken von hier aus auf die Wiesen, es ist ja fast wie so eine Alm, ne? So hohe, steile Wiesen und Wälder. Es ist so idyllisch hier im südlichen Schwarzwald. Hier wird auch ordentlich renoviert und gebaut. Also wenn man jetzt denkt, das Rössle, auch wenn sich der Name so anhört, ne, so, weil man hier früher die Pferde gewechselt hat, ne, auf dem Weg irgendwo hin. Das ist jetzt so ein Traditionshaus, aber jetzt kam ich gerade in, also das, ich nenne diesen neuen Schwarzwälder Stil. Also es ist alles poliert. Ne? Man kann den Schwarzwald noch erkennen, aber es ist ziemlich modern bei euch, oder?
0: Ja, wir haben jetzt in 13 Jahren eigentlich so ziemlich fast alles umgebaut. Nächstes Jahr kommt, glaube ich, so einer der letzten Bauabschnitte und dann sind wir in 13 Jahren, glaube ich, einmal das ganze Hotel durch. Vom Frühstück zum Zimmer, zum Wellness, zur Küche. Also von daher, wir sind auch alle wirklich fleißig dran und die meisten im Ort oder auch in der Umgebung sind alles Familienunternehmen.
1: Jetzt baut ihr den Ruheraum ein bisschen aus, weil Leute auch gerne mal zum Wellness machen hierher kommen und dann einfach in dieser grandiosen Aussicht auch mal ein Stündchen ihr Buch lesen wollen. Man kann sich hier behandeln lassen. Sauna gibt's auch, habe ich gehört.
0: Genau, richtig.
1: Mhm. Was ist so das Beste, was es auf eurer Karte gibt? Der All-Time-Favorite, der nie runtergenommen werden darf?
0: Das sind wahrscheinlich zwei Sachen tatsächlich. Mhm. Ich glaube, das ist ein klassisches Rehragout vom heimischen Wild einfach, wo wir beliefert bekommen von Jägern hier. Und tatsächlich das Weiderind-Rumpsteak. Das ist einfach nochmal vom Weiderind, könnte nicht näher sein, alles zusammen.
1: Da vorne sind sie, ich kann mit dem Finger drauf zeigen. Da hinten stehen die, meine kleinen Steaks.
0: Das darf man vielleicht jetzt so nicht ganz sagen, aber leider ist es so, ja. Mhm. Aber das ist tatsächlich auch das Schöne.
1: Mhm. Ja, die sind doch glücklich. Die haben doch ein super Leben da. Also ist doch artgerecht.
0: Das auf jeden Fall. Doch, das auf jeden Fall.
1: Was macht die Gegend für dich so ganz besonders? Der südliche Schwarzwald und das Flüsschen hier und die ganzen Täler, die sich dadurch gebildet haben?
0: Ganz besonders tatsächlich ist Bernau an sich wirklich, wenn man die Vergleichsorte hat, einfach, weil es einfach ein Hochtal ist. Wir sind breit, es gibt kein Schattenloch, sage ich jetzt mal. Wenn man so links, rechts unsere Nachbarn ab und zu anguckt, da ist es schon ein bisschen, ja. Und das ist in Bernau tatsächlich einfach schön. Du hast eine weite Sicht, du hast alles. Du hast Berg, du hast Tal, und einfach die gewisse Offenheit, dass du genug Sonne auch hier reinbekommst ins Tal selber.
1: Also man ist geschützt, weil man ist ein Tal, aber man liegt so weit oben, dass man immer Sonne hat. Das ist schon echt, also besser geht's nicht, ne?
0: Nee, besser geht's wirklich nicht.
2: Um alle Städtchen und Besonderheiten auf dem Alpsteig vorzustellen, ist hier nicht genug Zeit. Nur so viel, mit der Konus-Gästecard könnt ihr umsonst Bus und Bahnen im gesamten Schwarzwald nutzen, das lohnt sich. Und mit der Schwarzwaldcard 365 bekommt ihr freien Eintritt zu vielen Attraktionen auf dem Weg. Ins Haus der Natur, in die Feldbergbahn, den Hochseilklettergarten und viele mehr. Den Dom in St. Blasien solltet ihr unbedingt angucken und Kunstliebhaber halten in Menzenschwand und besuchen das Museum des Malers Winterhalter. Ja, das ist der Sissi porträtiert hat.
3: Merk dir eins, mein Kind, wenn du einmal im Leben Kummer und Sorgen hast, dann geh so wie jetzt mit offenen Augen durch den Wald. Und in jedem Baum und in jedem Strauch, in jedem Tier und in jeder Blume wird dir die Allmacht Gottes zum Bewusstsein kommen und dir Trost und Kraft geben.
2: Ah, schee. Ja, da wird einem auch schon mal ganz blümerant zumute im Südschwarzwald. In diesem Sinne, steigt dem Schwarzwald aufs Dach. Vielen Dank fürs Zuhören. 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Bis ganz bald im Schwarzwald, eure Zara.
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1: Ich bin Yves Simon. Die Bundesregierung bleibt beim Sondervermögen für Infrastruktur hinter ihren Zielen zurück. Laut Handelsblatt sind